0: 1990er Jahren in Zentralafrika gefunden und hat 5,5 Karat. Die Einheit gibt einen Edelsteinen das Gewicht an. Alles über 2 Karat gilt als Ausnahmestück. Das waren die Nachrichten. Das Wetter in Deutschland. Viele Wolken und gebietsweise Regen, in den Alpen auch Schnee bei 8 bis 0 Grad. Tagsüber weiter unbeständig mit Schauern bei 9 bis 17 Grad. Und am Freitag Schauer und Sonne bis 18 Grad. Es ist 2.03 Uhr.
1: Und nach den Nachrichten wird es ja Zeit für einen Blick auf die Straßen. Hallo an alle unterwegs, der Verkehrsservice in der ARD-Hitnacht. Was haben wir denn hier? A7 Hamburg Richtung Flensburg ist zwischen Hamburg-Bahrenfeld und Volkspark wegen einer Nachtbaustelle bis ca. 5 Uhr gesperrt. Dadurch haben wir Stau. A40 Essen Richtung Duisburg ist zwischen Kreuz Kaiserberg und Kreuz Duisburg wegen Brückenarbeiten noch bis Dienstagmorgen gesperrt. A67 Darmstadt Richtung Mannheim ist zwischen Lorsch und Vierenheimer Dreieck wegen Bauarbeiten bis Montag gesperrt. Und die A81 Singen-Stuttgart ist zwischen Herrenberg und Gärtringen wegen Wartungsarbeiten im Schönbuchtunnel in beiden Richtungen bis 5 Uhr früh gesperrt. Eine Umleitung ist für Sie ausgeschildert. Das war's. Weiterhin eine gute und störungsfreie Fahrt.
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1: Ja, diese ARD-Hitnacht kommt aus Magdeburg vom Mitteldeutschen Rundfunk. Ich bin André Holst und surfe zusammen mit Ihnen geschmeidig über meine Wortwellen in den Himmelfahrtsdonnerstag. Hier gibt's Musik von Freddie Mercury.

Three Degrees, When Will I See You Again? Schön, dass wir uns wiederhören hier in der ARD-Hitnacht am 14. Mai 2026. Doppeldeutig dieser Tag. Zum einen haben wir den Himmelfahrtsdonnerstag und zum anderen natürlich auch Bollerwagen-Alarm. Wir haben den Vatertag. Ich wünsche Ihnen einen schönen Tag, aber es gibt auch noch andere Anlässe, um zu feiern. Und zwar Tag des Hühnertanzes. Ich weiß nicht, ob Sie das wissen. Ein weltweiter Anlass, völlig grundlos wie ein Huhn zu wackeln. Ideal, um Kollegen oder auch Freunde zu verwirren. Und dann habe ich hier noch einen Tag, an dem man all das feiert, was sonst keiner beachtet. Die gute alte Büroklammer, die Kaffeemaschine oder auch die Socke, die nie verschwindet. Hühner tanzen, Büroklammer feiern und irgendwo dazwischen fragt sich der Kaffee, warum er eigentlich heute so wenig Verantwortung tragen muss.

Just around the corner. Hier in der ARD Hit nach 2.22 Uhr. Schön, dass Sie bei uns sind. Grüße gehen rum. Sie können natürlich auch grüßen. ard-hitnacht@mdr.de. Damit erreichen Sie mich. Ich bin Ihr Mailboy sozusagen. Ich gucke mir jede E-Mail an und freue mich auch über Nachrichten so zwischendurch einfach mal als kleinen Gruß. Und gegrüßt werden die Helden der Nachtschicht. Das sind die, die wach bleiben, während der Rest der Welt so tut, als gäbe es vielleicht nur Tageslicht. Das sind Kaffeekrieger, Flurlichtphilosophen oder auch

0: die 3 Uhr morgens Problemlöser mit ganz viel Humor, Durchhaltevermögen und gelegentlicher Verzweiflung. Ja, sie sorgen dafür, dass alles weiterläuft, obwohl es eigentlich längst schlafen wollte. Jetzt brauchen wir ein Lied für Helden. Enrique Iglesias besingt Hero.
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0: Die Point ist, dass das ganz viel Temperament hier in der ARD-Hitnacht. Kleiner Blick auf die Straßen. Hier ist die ARD-Hitnacht mit dem Verkehrsservice. Hallo an alle unterwegs. Ich habe eine Gefahreninformation für Regensburg wegen eines Blindgängerfundes in der Sittauer Straße. Da werden die Anwohner ab 9 morgens gebeten, in einem Radius von 250 Metern um den Fundort zu evakuieren. Während der Evakuierung wird ein Aufenthalt in der Donauarena eingerichtet. Das Bürgertelefon ist ab 8 Uhr unter den Telefonnummern 507-2794 oder 507-2795 zu erreichen sein. Ich wiederhole nochmal eine Gefahreninformation für Regensburg wegen eines Blindgängerfundes in der Sittauer Straße. Da werden die Anwohner ab 9 Uhr morgens in einem Radius von 250 Metern um den Fundort herum evakuiert. Weitere Meldungen. Die A39 Braunschweig Richtung Wolfsburg ist im Kreuz Wolfsburg-Königslutter gesperrt. A40 Essen Richtung Duisburg ist zwischen Kreuz Kaiserberg und Kreuz Duisburg wegen Brückenarbeiten bis Dienstagmorgen gesperrt. Und die A67 Darmstadt Richtung Mannheim ist zwischen Lorsch und Vierenheimer Dreieck wegen Bauarbeiten bis Montag gesperrt. Und die A81 Singen-Stuttgart ist zwischen Herrenberg und Gärtringen wegen Wartungsarbeiten im Schönbuchtunnel in beiden Richtungen bis 5 gesperrt. Die Umleitungen sind für Sie ausgeschildert.
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0: Ich bin André Holst und habe Musi mit Paul McCartney.

Jena. Wunder geschehen und wer weiß, vielleicht auch heute am Himmelfahrt oder auch Vatertagstag. Ja, Wanderschuhe schnüren, das ist die Frage, oder eben Bollerwagen ölen, was auch immer Sie tun. Wir sind mit Ihnen dabei, um diesen Tag zu genießen und ich freue mich, von Ihnen zu hören unter ard-hitnacht@mdr.de, und da hat mich auch ein toller Hörer erreicht, nämlich Mario. Er schreibt: Hallo André, ich grüße das gesamte Hitnacht-Team und alle Hörer. Mein Name ist Mario, Kraftfahrer aus Berlin, und ich verbringe den Vatertag allein in Bad Klosterlausnitz unterwegs, da ich wegen des Feiertagsverbots gestrandet bin. Die Hitnacht begleitet mich jede Nacht mit großartiger Musik und guter Moderation. Also ein herzliches Dankeschön dafür. Viele Grüße aus Thüringen, schreibt der Mario. Mario, großes Dankeschön für Ihre gefühlvolle Mail, und ich freue mich ganz besonders über Ihre Grüße. Aber ich meine, alleine feiern hat ja auch was für sich. Ne? Sie müssen sich heute wenigstens mit niemandem um die Fernbedienung streiten. Oh.

Someone Like You. Was für eine Stimme. Adele war das hier in der ARD-Hitnacht, 2.48 Uhr, 12 Minuten vor 3 und diese Stunde klingt auch so langsam aus, ne? Am 14. Mai hinein in den Himmelfahrtstag oder eben auch Vatertag. Ein großes gekommen per E-Mail über ard-hitnacht@mdr.de, das ist die Adresse. Und zwar Dennis hat sich gemeldet. München hält die Stellung an einer Hotelrezeption. Ganz entspannt, schickt allen Nachteulen einen richtig schönen Gruß und wünscht eine ruhige Schicht mit dem Soundtrack für die Nacht. Dem schließe ich mich an und eröffne den Balladenladen mit Extreme, mit More Than Words. Schön, dass Sie da sind.

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1: Um 3 Uhr mit Ronald Lessig. Das Bundeskabinett hat gestern viele Gesetzesvorlagen auf den Weg gebracht. Dazu zählen höhere Strafen für den Einsatz von K.O.-Tropfen, der Bau neuer Gaskraftwerke und ein geändertes Heizungsgesetz. Aus der Nachrichtenredaktion Torben Müller.
2: Nach dem neuen Gebäudemodernisierungsgesetz sollen Hausbesitzer selbst entscheiden können, ob sie eine Heizung einbauen, die nachhaltig oder mit fossilen Energien betrieben wird. Allerdings müssten dann ab 2029 neu eingebaute Öl- und Gasheizungen mit einem wachsenden Anteil nachhaltiger Brennstoffe betrieben werden. Außerdem sollen neue Gaskraftwerke die Versorgung in Deutschland sichern, wenn Solar- und Windenergie zu wenig Strom erzeugen. Zudem will die Koalition durchsetzen, dass eine Vergewaltigung unter Einsatz von K.O.-Tropfen künftig mit einer Mindeststrafe von 5 Jahren Gefängnis geahndet wird.
1: Bundespräsident Steinmeier hat in Würzburg den 104. Deutschen Katholikentag eröffnet. Bis Sonntag werden sich dort unter dem Motto »Hab Mut, steh auf« voraussichtlich rund 60.000 Christen treffen. Aus Würzburg Christian Wölfel.
3: Mehr Mut und gesellschaftliches Engagement. Dazu ruft Bundespräsident Frank-Walter Steinmeier die Christen in Deutschland auf. Wörtlich sagte der Staatsoberhaupt, wir müssen aufhören, uns selbst in die Ohnmacht und das Land in den Abgrund zu reden. Zitat Ende. Deshalb komme das Motto des Katholikentags, hab Mut, steh auf, zur rechten Zeit. Gerade Christen müssten gegen die Hoffnungslosigkeit aufstehen. Bis Sonntag sind rund 900 Veranstaltungen auf dem Katholikentag geplant.
1: Der Senat hat den Kandidaten von US-Präsident Trump für den Chefposten der Notenbank Federal Reserve bestätigt. Kevin Warsh ist Nachfolger des bisherigen Fed-Chefs Jerome Powell. Trump hatte Powell zuletzt immer wieder kritisiert, weil dieser nicht die Zinsen senken wollte. Nach Meinung von Trump führen billigere Kredite zu mehr Investitionen und kurbeln den schwächelnden Immobilienmarkt an. Dagegen befürchtet Powell, dass zu frühe Zinssenkungen die Inflation anheizen könnten. Powell gibt zwar jetzt seinen Chefposten ab, er bleibt aber noch im Führungsgremium der Notenbank. Bei einer Auktion in Genf ist ein blaugrüner Diamant für umgerechnet fast 15 Millionen Euro versteigert worden. Das Auktionshaus Christie's sprach von einem Rekordpreis für so einen Edelstein. Der Diamant Ocean Dream wurde in den 1990er Jahren in Zentralafrika gefunden und hat 5,5 Karat. Die Einheit gibt bei Edelsteinen das Gewicht an. Alles über 2 Karat gilt als Ausnahmestück. Die Identität der Käuferin oder des Käufers ist nicht bekannt. Das waren die Nachrichten. Das Wetter in Deutschland. Tagsüber unbeständig mit Schauern bei 9 bis 17 Grad. Morgen Schauer, örtlich Gewitter bis 18 Grad. Es ist 3.03 Uhr.
4: Und nach den Nachrichten wird Zeit für den Blick auf die Straßen. Hier ist der Verkehrsservice in der ARD-Hitnacht. Hallo an alle unterwegs. Zunächst eine Gefahreninformation für Regensburg. Wegen eines Blindgängerfundes in der Sittauer Straße. Da werden die Anwohner ab 9 Uhr morgens in einem Radius von 250 Metern um den Fundort evakuiert. Bitte richten Sie sich mit Ihrer Aufmerksamkeit auch an das Bürgertelefon und hören Sie auf Durchsagen. Während der Evakuierung wird ein Aufenthalt in der Donauarena für Sie eingerichtet. Weitere Meldungen. Die A39 Braunschweig Richtung Wolfsburg ist im Kreuz Wolfsburg-Königslutter gesperrt. Die A40 Essen Richtung Duisburg ist zwischen Kreuz Kaiserberg und Kreuz Duisburg wegen Brückenarbeiten bis Dienstagmorgen gesperrt. Die A67 Darmstadt Richtung Mannheim ist zwischen Lorsch und Viernheimer Dreieck wegen Bauarbeiten noch bis Montag gesperrt. Und die A81 Singen-Stuttgart ist zwischen Herrenberg und Gärtringen wegen Wartungsarbeiten im Schönbuchtunnel in beiden Richtungen bis 5 gesperrt. Und hier kommt noch eine Meldung von der A93 Weiden Richtung Regensburg. Und zwar ist zwischen Schwandorf Mitte und Schwandorf Süd derzeit wegen Bergungsarbeiten gesperrt. Wir wünschen Ihnen weiterhin eine gute Fahrt in diesen Himmelfahrtstag.
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Gute Musi kann ich immer wieder in den E-Mails lesen. Und zwar ard-sitnacht@mdr.de. Wir haben es 2:12 und da ist er, ne? Der Vatertag. Und irgendwo zwischen Tradition und charmantem Chaos angesiedelt. Ursprünglich hat er mit Christi Himmelfahrt zu tun. Und heute ist er eher so ein Mix aus Bollerwagenkultur oder aber auch Gruppenausflug. Mit manchmal fragwürdiger Kondition, aber auf jeden Fall ein Feiertag, der zeigt, wie kreativ Männer werden, wenn man ihnen mal freigibt.

0: Ich versuche mir ja gerade vorzustellen, was Sie genau in diesem Moment machen, also anstellen. Sind Sie nachtaktiv, schlaflos, putzen Sie gerade oder sind Sie im Job? Es gibt ja auch Menschen, die die ganze Nacht durchbügeln, ne? Und ich meine das ausgerechnet zum Himmelfahrtstag. Sie erreichen mich unter ard-hitnacht@mdr.de und ich bin wirklich gespannt auf Ihren erschütternden Erfahrungsbericht.
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Bette Davis Eyes, Kim Carnes in der ARD nach 3.37 Uhr. Man kann schon fast guten Morgen sagen. Und zwischendurch kommen immer mal wieder Grüße rein, zum Beispiel von Torg aus Dortmund. Er schreibt, die Nacht ist lang, ich kann nicht schlafen, aber ich höre die ARD Nacht auf der Weide bei den Schafen. Einfach super, die Musik. Ja, ich kenne das Schäfchenzählen. Ne? 364, 365. Ja, Torg hat uns geschrieben. Der einzige Mann, der nachts bei den Schafen wach liegt und trotzdem auch hellwach bleibt und nicht einschlafen kann. Warum? Weil wir hier in der ARD Hitnacht mehr blöken als jede Herde.

0: 3.31 Uhr, hier ist der Verkehrsservice in der ARD-Hitnacht. Hallo an alle unterwegs. Zunächst nochmal die Gefahreninformation für Regensburg. Wegen eines Blindgängerfundes in der Sittauer Straße, da werden die Anwohner ab 9 Uhr morgens in einem Radius von 250 Metern um den Fundort evakuiert. Während der Evakuierung wird ein Aufenthalt in der Donau-Arena eingerichtet. Informieren Sie sich bitte bei Ihren Bürgerbüros. Dann A39 Braunschweig Richtung Wolfsburg ist im Kreuz Wolfsburg-Königslutter gesperrt. A40 Essen Richtung Duisburg ist zwischen Kreuz Kaiserberg und Kreuz Duisburg wegen Brückenarbeiten bis Dienstagmorgen gesperrt. Und die A67 Darmstadt Richtung Mannheim ist zwischen Lorsch und Viernheimer Dreieck wegen Bauarbeiten bis Montag gesperrt. Die A81 Siegen-Stuttgart ist zwischen Herrenberg und Gärtringen wegen Wartungsarbeiten im Schönbuchtunnel in beiden Richtungen bis 5 Uhr gesperrt. Die A93 Weiden Richtung Regensburg ist zwischen Schwandorf Mitte und Schwandorf Süd wegen Bergungsarbeiten gesperrt. Und hier noch Main-Kinzig-Kreis aufgrund eines Brandes in Hanau-Wolfgang. Da kann es zu Geruchsbelästigung und Sichtbehinderung in den Bereichen Wolfgang, Niederrodenbach und Erlensee kommen. Bitte Fenster und Türen geschlossen halten. Lüftung bitte auch aus. Das war's. Weiterhin eine gute und störungsfreie Fahrt für Sie.
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0: Heute mit André Holst. Ich grüße Sie.

Holly Johnson hier in der ARD Hitnacht. Wir haben es 3:45 mittlerweile. Und zum Soundtrack für die Nacht gehört natürlich auch der Motown-Sound. Klang eigentlich immer wie gute Laune auf Vinyl und wurde zum Soundtrack einer ganzen Ära. Diana Ross und die Supremes.

Und wir zählen Schafe und können trotzdem nicht schlafen. Macht ja auch nichts, ADHIT-Nacht. Bei dieser Musik könnte ich auch nicht einschlafen, weil sie einfach wach hält. Und das hat auch Wolfgang geschrieben. Und er schreibt dennoch, bei mir ist es ganz einfach, nachts einzuschlafen. Ich zähle bis drei und dann schlafe ich. Nachts einzuschlafen. Ich zähle bis drei und dann schlafe ich. Okay, ich zähle auch mal bis halb vier oder bis fünf. Ein schöner Schmutzler. Ganz Dank, Wolfgang, und ich grüße Richtung Bernkastel-Kühl. Und diese Grüße kommen aus Magdeburg, denn senden die ARD natürlich heute aus Magdeburg vom Rundfunk. Jetzt gibt's eine wunderschöne Ballade, ganz viel Herz, From a Distance, Bette Midler. Ein Lied, das Song flüstert, ohne Kind zu werden. Genau deshalb bleibt mir.

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1: Um 4 Uhr mit Ronald Lessig. In Peking beginnt heute der offizielle Teil des Gipfeltreffens von US-Präsident Trump und seinem chinesischen Kollegen Xi. Um 4.15 Uhr deutscher Zeit wollten die beiden zu einem Gespräch zusammenkommen. Aus der Nachrichtenredaktion Verena Hartges.
2: US-Präsident Trump hofft vor allem auf neue Geschäfte. China soll mehr Agrarprodukte und Passagierflugzeuge kaufen. Xi wird wahrscheinlich die Entscheidung der USA ansprechen, Waffen an Taiwan zu verkaufen. Trump hatte im Dezember ein Rüstungspaket im Wert von 11 Milliarden Dollar für Taiwan genehmigt, hat die Lieferung aber noch nicht in die Wege geleitet. China beansprucht die selbstverwaltete Insel für sich. Auch der Iran-Krieg wird Thema sein. US-Außenminister Rubio äußerte in einem Fernsehinterview die Hoffnung, dass China stärker auf den Iran einwirkt. Dagegen hatte Trump vor der Reise gesagt, er werde mit Xi zwar ausführlich über den Iran sprechen, benötige aber nicht dessen Hilfe.
1: Die ukrainische Hauptstadt Kiew meldet massive russische Angriffe mit Drohnen und Raketen. Bürgermeister Klitschko schrieb auf Telegram, in der Stadt seien Explosionen zu hören. Er rief die Menschen auf, sich in Sicherheit zu bringen. Die Militärverwaltung teilte mit, dass Trümmer von abstürzenden Drohnen Wohnhäuser getroffen hätten. Am Dienstag hatte eine dreitägige Waffenruhe zwischen Russland und der Ukraine geendet. Danach berichtete die Ukraine von massiven russischen Angriffen. Das Bundeskabinett hat gestern viele Gesetzesvorlagen auf den Weg gebracht. Dazu zählen höhere Strafen für den Einsatz von K.O.-Tropfen, der Bau neuer Gaskraftwerke und ein geändertes Heizungsgesetz. Aus der Nachrichtenredaktion Torben Müller.
3: Nach dem neuen Gebäudemodernisierungsgesetz sollen Hausbesitzer selbst entscheiden können, ob sie eine Heizung einbauen, die nachhaltig oder mit fossilen Energien betrieben wird. Allerdings müssten dann ab 2029 neu eingebaute Öl- und Gasheizungen mit einem wachsenden Anteil nachhaltiger Brennstoffe betrieben werden. Außerdem sollen neue Gaskraftwerke die Versorgung in Deutschland sichern, wenn Solar- und Windenergie zu wenig Strom erzeugen. Zudem will die Koalition durchsetzen, dass eine Vergewaltigung unter Einsatz von K.O.-Tropfen künftig mit einer Mindeststrafe von 5 Jahren Gefängnis geahndet wird.
1: Bei einer Auktion in Genf ist ein blaugrüner Diamant für umgerechnet fast 15 Millionen Euro versteigert worden. Das Auktionshaus Christie's sprach von einem Rekordpreis für so einen Edelstein. Der Diamant Ocean Dream wurde in den 1990er Jahren in Zentralafrika gefunden und hat 5,5 Karat. Alles über 2 Karat gilt als Ausnahmestück. Das waren die Nachrichten. Das Wetter in Deutschland. Tagsüber unbeständig mit Schauern bei 9 bis 17 Grad. Am Freitag Schauer, zur Ostsee hin zeitweise Sonne bei 9 bis 18 Grad und am Sonnabend neben Sonne auch Schauer. Die Zeit 4.03 Uhr.
4: Nach den Nachrichten wird Zeit für den Blick auf die Straßen. Hallo an alle unterwegs, hier ist der Verkehrsservice in der ARD-Hitnacht. Eine Gefahreninformation für Regensburg habe ich hier. Wegen eines Blindgängerfundes in der Sittauer Straße, da werden die Anwohner ab 9 Uhr morgens in einem Radius von 250 Metern um den Fundort evakuiert. Während der Evakuierung wird ein Aufenthalt in der Donauarena für sie eingerichtet. Weitere Meldungen: Die A39 Braunschweig Richtung Wolfsburg ist im Kreuz Wolfsburg-Königslutter gesperrt. Die A40 Essen Richtung Duisburg ist zwischen Kreuz Kaiserberg und Kreuz Duisburg wegen Brückenarbeiten bis Dienstagmorgen gesperrt. Die A67 Darmstadt Richtung Mannheim ist zwischen Lorsch und Viernheimer Dreieck wegen Bauarbeiten bis Montag gesperrt. A81 Singen-Stuttgart ist zwischen Herrenberg und Gärtringen wegen Wartungsarbeiten im Schönbuchtunnel in beiden Richtungen bis 5 gesperrt. Und noch eine Meldung aus dem Main-Kinzig-Kreis: Aufgrund eines Brandes in Hanau-Wolfgang, da kann es zu Geruchsbelästigungen und Sichtbehinderungen kommen. In einem Bereich zwar von Wolfgang, Niederrodenbach und Erlensee, da müssen Sie bitte die Fenster und Türen geschlossen halten, auch die Lüftungen nach Möglichkeit ausgeschaltet lassen. Das war's. Weiterhin eine gute Fahrt und eine gute Nacht.
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Und da muss ich leider mal rauf, denn wir haben hier eine Information vom Pfarrer auf der B30 Ulm-Ravensburg zwischen Laubheim und B312 Biberach Süd. Da gibt es Falschfahrer, der Ihnen kommt. Fahren Sie bitte äußerst rechts und überholen Sie nicht. Ich wiederhole. Auf der B30 Ravensburg zwischen Laubheim und B312 Brach Süd ist ein Fahrer unterwegs. Sicht bitte in Richtungen. Wir informieren Sie, wenn die Gefahr vorüber ist.

Charleston Abbey. In Your Name, der geht nach 16 Minuten nach 4. Und an dieser Stelle möchte ich nochmal die Gefahrenformation für Regensburg Ihnen mit auf den Weg in den Tag geben. Und zwar wegen des Blindgängerfundes in der Sitterstraße. Da werden die Anwohner 9 Uhr in einem Bus von 250 Metern um Fundort evakuiert. Was muss man so wissen? Während der Evakuierung, da wird ein Aufenthalt in der Donauarena eingerichtet. Es gibt ein Bürgerfund, das ist ab 8 besetzt. Können Sie anrufen, ich Ihnen an dieser Stelle auch mal die Telefonnummer nennen für Regensburg, und zwar die 507 77 94 oder 507 27 Pfund 90. Also noch einmal Fahrinformation: Regensburg wegen eines Blindgängerfundes in der Sittauer Straße. Da werden die Anwohner ab 9 in einem Bus von 250 Metern um den Fundort evakuiert. Der Aufenthalt wird in der Donauarena eingerichtet, und Informationen für Sie gibt es telefonisch ab 8 unter der Telefonnummer 507 27 90 oder auch unter 507 27 90.

In der HD-Hitnacht gibt es um 4.24 Uhr auch noch eine gute Nachricht. Entwarnung für die B30 Ulm-Ravensburg. Kein Falschfahrer mehr zwischen Laupheim und B312. Biberach-Süd-Jordanei mehr unterwegs. Sie haben dort freie Fahrt.

0: Quail Rooms, Callie war das. Hier in der ARD Hit Nacht, die erinnern sich an die Denver Clan. Alexis, Crystal und Sohnemann Steven. Und Callie hat damals den Steven gespielt. Hallo an alle unterwegs, hier ist der Verkehrsservice in der ARD Hit Nacht. Noch einmal die Entwarnung auf der B30 Ulm-Ravensburg. Kein Falschfahrer mehr für Sie. Unterwegs, da haben Sie wieder freie Fahrt. Dann habe ich hier die Gefahreninformation für Regensburg wegen eines Blindgängerfundes in der Sittauer Straße. Da werden die Anwohner ab 9 Uhr morgens in einem Radius von 250 Metern um den Fundort evakuiert. Und während der Evakuierung wird ein Aufenthalt in der Donauarena für sie eingerichtet. Weitere Meldungen. A40 Essen Richtung Duisburg ist zwischen Kreuz Kaiserberg und Kreuz Duisburg wegen Brückenarbeiten bis Dienstag gesperrt. A67 Darmstadt Richtung Mannheim ist zwischen Lorsch und Fehrenheimer Dreieck wegen Bauarbeiten bis Montag gesperrt. Die A81 Singen-Stuttgart ist zwischen Herrenberg und Gärtringen wegen Wartungsarbeiten im Schönbuchtunnel in beiden Richtungen gesperrt. Und Main-Kinzig-Kreis aufgrund eines Brandes in Hanau-Wolfgang, da kann es zu Geruchsbelästigungen und Sichtbehinderungen in den Bereichen Wolfgang, Niederrodenbach und Erlsee kommen. Fenster und Türen sollten geschlossen bleiben und nach Möglichkeit die Lüftungen auch ausgeschaltet bleiben. Das war's. Weiterhin eine gute Fahrt.
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0: Heute mit André Holst und Musik von Fiction Factory.

0: Von Musi mit London Beat, A Better Love, hier in der ARD-Hitnacht, geht's jetzt weiter mit Musik Made in Germany. Das bedeutet Qualität, Zuverlässigkeit und eine Prise Erfindergeist. Ja, genauso tickt ja auch der deutsche Musikmarkt. Ne? Solide wie so ein echter Werkzeugkasten, kreativ wie ein Tüftler in der Garage und genauso bodenständig und emotional klingt auch die Musik von Bab.
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Verdammt lange her, Musik mit Bab hier in der ARD Hit Nacht. 4.45 Uhr, schon Viertel vor fünf. Die Zeit, sie bleibt nicht stehen. Weiter geht's. Also, liebe Lachteulen, liebe Autofahrer, Wachbleibe, all die fleißigen Geister, die unser Land zusammenhalten. Hier spielt die Musik, und zwar so lange, bis sogar der Kaffee applaudiert. Ich weiß ja nicht, was die noch so Schönes tun, aber ich freue mich jetzt auf einen Titel, den die Flames auf den Markt gebracht haben. Das ist auch schon 20 Jahre her. Eine Werbung war das für ein koffeinhaltiges Getränk. Der Name möchte aus PR-Gründen nicht genannt werden, denke ich mal. Aber der Song von den Flames geht bis heute einfach unter die Haut.

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1: Um 5 Uhr mit Ronald Lessig. In Peking hat der offizielle Teil des Gipfeltreffens von US-Präsident Trump und dem chinesischen Staatschef Xi begonnen. Zur Stunde führen Xi und Trump in der großen Halle des Volkes, ein Empfangsort für Staatsgäste, ein erstes Gespräch. Aus der Nachrichtenredaktion Verena Hartges.
2: US-Präsident Trump hofft vor allem auf neue Geschäfte. China soll mehr Agrarprodukte und Passagierflugzeuge kaufen. Xi wird wahrscheinlich die Entscheidung der USA ansprechen, Waffen an Taiwan zu verkaufen. Trump hatte im Dezember ein Rüstungspaket im Wert von 11 Milliarden Dollar für Taiwan genehmigt, hat die Lieferung aber noch nicht in die Wege geleitet. China beansprucht die selbstverwaltete Insel für sich. Auch der Iran-Krieg wird Thema sein. US-Außenminister Rubio äußerte in einem Fernsehinterview die Hoffnung, dass China stärker auf den Iran einwirkt. Dagegen hatte Trump vor der Reise gesagt, er werde mit Xi zwar ausführlich über den Iran sprechen, benötige aber nicht dessen Hilfe.
1: Die ukrainische Hauptstadt Kiew meldet massive russische Angriffe mit Drohnen und Raketen. Bürgermeister Klitschko schrieb auf Telegram, in der Stadt seien Explosionen zu hören. Er rief die Menschen auf, sich in Sicherheit zu bringen. Die Militärverwaltung teilte mit, dass Trümmer von abstürzenden Drohnen Wohnhäuser getroffen hätten. Nach einer dreitägigen Waffenruhe meldet die Ukraine seit Dienstag wieder massive russische Attacken. Der neu gewählte baden-württembergische Ministerpräsident Özdemir spricht sich für eine stärkere Zusammenarbeit von Bund und Ländern aus. In den ARD-Tagesthemen hat Özdemir gesagt, die Bundesregierung würde in den Ländern konstruktive Partner finden, um Lösungen für Probleme wie den demografischen Wandel oder den Bürokratieabbau zu erarbeiten.
3: In all diesen Fragen brauchen wir einander. Wir könnten auch die Öffentlichkeit überraschen, indem wir jetzt noch vor den Landtagswahlen im Osten der Bundesrepublik Deutschland gemeinsam Probleme anpacken, lösen und mal zeigen, wir können nicht nur streiten, sondern wir können auch Dinge lösen. Das wäre ein wirksamer Beitrag, verlorenes Vertrauen in der Mitte der Gesellschaft zurückzugewinnen. Ansonsten droht uns, dass wir Ende des Jahres Ministerpräsident von der AfD bekommen.
1: Baden-Württembergs Ministerpräsident Özdemir. Weltweit wird so wenig Wein getrunken wie seit 1957 nicht mehr. Nach Angaben der Internationalen Organisation für Rebe und Wein im französischen Dijon sank der Konsum im vergangenen Jahr auf 208 Millionen Hektoliter. Damit seien zum Beispiel 14% weniger Wein getrunken worden als 2018. Steigende Preise und niedrigere Einkommen hätten die Nachfrage stark belastet. Das waren die Nachrichten. Das Wetter in Deutschland. Tagsüber unbeständig mit Schauern bei 9 bis 17 Grad, Morgenschauer örtlich Gewitter bis 18 Grad. Es ist 5.03 Uhr.
4: Und nach den Nachrichten wird Zeit für den Blick auf die Straßen. Hier ist der Verkehrsservice in der ARD-Hitnacht. Hallo an alle unterwegs. Die A40 Essen Richtung Duisburg ist zwischen Kreuz Kaiserberg und Kreuz Duisburg wegen Brückenarbeiten noch bis Dienstagmorgen gesperrt. A67 Darmstadt Richtung Mannheim ist zwischen Lorsch und Vierenheimer Dreieck wegen Bauarbeiten bis Montag gesperrt. Und Main-Kinzig-Kreis aufgrund eines Brandes in Hanau-Wolfgang, da kann es zu Geruchsbelästigungen und Sichtbehinderungen in den Bereichen Wolfgang, Niederrodenbach und Erlensee kommen. Bitte halten Sie Fenster und Türen geschlossen und nach Möglichkeit die Lüftungen ausgeschaltet.
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4: Ich bin André Holst und ich meine, Sie müssen ja nicht mit mir ins Bett gehen, aber vielleicht haben Sie Lust, mit mir aufzustehen. Also hallo liebe Nachtdienstler oder Nichtschläfer, Radiofreaks, was auch immer. Hier gibt's Musik mit The Traveling Wilburys, End of the Line. Schön, dass Sie dabei sind.

Da muss ich rauf, weil wir haben wieder einen Falschfahrer in der ARD-Hitnacht. Achtung, Falschfahrer auf der A7 Flensburg-Hamburg. Zwischen Flensburg-Harrislee und Flensburg kommt Ihnen ein Falschfahrer entgegen. Fahren Sie bitte äußerst rechts und überholen Sie nicht. Ich wiederhole, auf der A7 Flensburg-Hamburg. Zwischen Flensburg-Harrislee und Flensburg ist ein Falschfahrer unterwegs. Vorsicht bitte in beiden Richtungen.

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Hier ist die ARD-Hitnacht. 10:50. Guten Morgen, kann ich an dieser Stelle schon mal sagen. Und wenn Sie die Fenster aufmachen und es nicht nur kühl draußen, sondern der Biolärmpegel steigt überall, zwitschert, als hätten die Vögel eine Art Frühschichtkonferenz einberufen. Und die Natur, die macht gerade mehr Krach als jede Baustelle. Aber es klingt natürlich auch irgendwie deutlich besser. Die passende Musik dazu gibt's hier in der ARD-Hitnacht. Englishman in New York, ein Klassiker von Sting.

Donna Luis war das hier in der ARD Hitnacht. Gute Nachrichten zwischendurch. Und zwar 5.18 Uhr. Eine Entwarnung von der A7 Flensburg-Hamburg. Kein Falschfahrer mehr zwischen Flensburg-Harislee und Flensburg. Da haben Sie wieder eine freie und sichere Fahrt.

Waiting for a Girl Like You, Foreigner, hier in der ARD-Hitnacht. 5.23 Uhr haben wir es mittlerweile am Himmelfahrtsdonnerstagmorgen. Schön, dass Sie da sind. Und Sie haben die Wahl, ne? Himmelfahrt oder Vatertagsmodus. Wanderschuhe schnüren oder vielleicht Bollerwagen ölen oder anders gesagt, ich weiß nicht, was morgens so auf Ihrem Zettel steht. Höhenflug, Herrentour oder vielleicht einfach himmlisches Nichtstun. Sie haben es auf jeden Fall verdient. Was auch immer Sie machen, wo auch immer Sie unterwegs sein werden. Genießen Sie den Feiertag heute und wir sorgen ganz einfach für den richtigen Ton.

0: Hier ist der Verkehrsservice in der ARD-Hitnacht um genau 5.30 Uhr. Hallo an alle unterwegs. Noch einmal die Entwarnung für die A7 Flensburg-Hamburg. Kein Falschfahrer mehr zwischen Flensburg-Harislee und Flensburg. Eine Gefahreninformation für Nordrhein-Westfalen wegen eines Brandes in einer Industriehalle in Selm. Bereich Nordkirchen, da treten Rauchgase auf. Bitte begeben Sie sich im betroffenen Bereich in geschlossene Räume. Schließen Sie vorsorglich Fenster und Türen und schalten Sie auch Klima- und Lüftungsanlagen ab. Weitere Meldungen. A40 Essen Richtung Duisburg ist zwischen Kreuz Kaiserberg und Kreuz Duisburg wegen Brückenarbeiten bis Dienstag gesperrt. Dann die A67 Darmstadt Richtung Mannheim zwischen Lorsch und Viernheimer Dreieck. Da gibt's Bauarbeiten und darum ist die Strecke gesperrt bis Montagmorgen. Und eine Meldung noch. Main-Kinzig-Kreis. Aufgrund eines Brandes in Hanau-Wolfgang, da kann es zu Geruchsbelästigung und Sichtbehinderung in den Bereichen Wolfgang, Niederrodenbach und Erlensee kommen. Bitte Fenster und Türen geschlossen halten und auch da bitte Lüftungen nicht benutzen. Das war's. Kommen Sie gut und sicher in den neuen Tag.
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0: Heute mit André Holst. Guten Morgen oder gute Nacht. Jedenfalls schön, dass Sie dabei sind. Ich habe Crying in the Rain am Himmelfahrts Donnerstagmorgen.

Vanessa Paradis, Joe Le Taxi, das reimt sich, hier in der ARD-Nacht. Donnerstag, Himmelfahrt, Vatertag. Der Tag der Tage, 14. Mai 2026. Wir haben es 10 vor 6 und wir lassen uns gut gehen mit Josh McCray, Rock Your Baby. Ich weiß nicht, ob sie ihr Baby rocken, Hauptsache sie rocken was.

Mark Forster, wir sind groß, groß gedacht, großartig gesungen. Und ich sage angekommen, das war die ARD-Hitnacht vom MDR aus Magdeburg. Mein Name ist André Holst, ich fand's schön mit Ihnen. Kommen Sie gut durch diesen Himmelfahrtstag und viel Spaß jetzt mit Ihren Landesprogrammen nach 6.

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1: 6 Uhr. Trump und Xi treffen sich in Peking. Neues Heizungsgesetz stößt auf Kritik. Verfolgungsfahrt auf der A5 bei Darmstadt. Das Wetter, Wolken, Wind und Schauer bis 14 Grad. Mein Name ist Christoph Haas. Guten Morgen. In Peking hat der offizielle Teil des Besuchs von US-Präsident Trump begonnen. Trump und der chinesische Staatschef Xi sind zu einem Gespräch zusammengekommen. Aus der Nachrichtenredaktion Verena Hartges.
2: US-Präsident Trump hofft vor allem auf neue Geschäfte. China soll mehr Agrarprodukte und Passagierflugzeuge kaufen. Xi wird wahrscheinlich die Entscheidung der USA ansprechen, Waffen an Taiwan zu verkaufen. Trump hatte im Dezember ein Rüstungspaket im Wert von 11 Milliarden Dollar für Taiwan genehmigt, hat die Lieferung aber noch nicht in die Wege geleitet. China beansprucht die selbstverwaltete Insel für sich. Auch der Iran-Krieg wird Thema sein. US-Außenminister Rubio äußerte in einem Fernsehinterview die Hoffnung, dass China stärker auf den Iran einwirkt.
1: Das geplante Gebäudemodernisierungsgesetz steht in der Kritik. Der Nationale Normenkontrollrat, der sich für weniger Bürokratie einsetzt, hält den Entwurf für zu kompliziert und praxisfern. Der Vorsitzende Göbel sagte der Bild-Zeitung, der Text sei in weiten Teilen kaum verständlich. Er fordert deshalb Nachbesserungen. Das Bundeskabinett hatte das Gesetz gestern auf den Weg gebracht. Damit soll der Einbau neuer Gasheizungen weiter möglich sein. Ab 2029 aber nur mit einem steigenden Anteil klimaneutraler Brennstoffe. Verfolgungsfahrt mit der Polizei durch zwei Bundesländer. Ein Mann ist gestern mit einem offenbar gestohlenen Auto aus dem Raum Heilbronn in Baden-Württemberg geflüchtet und schließlich auf der A5 bei Darmstadt gestoppt worden. HR-Reporterin Gabi Beck.
3: Mehrere Streifenwagen aus Baden-Württemberg hatten ihn aus dem Süden kommend über die A5 verfolgt. Schließlich gesellte sich die hessische Polizei dazu. Gemeinsam konnten sie den Fahrer auf der Höhe von Weiterstadt auf die Seite drängen und einkeilen. Dabei wurde sein Auto und mehrere Polizeiautos beschädigt. Die A5 musste dafür kurzzeitig gesperrt werden.
1: In Berlin sind die Podcasts des Jahres ausgezeichnet worden. Ein großer Gewinner des Abends war der Podcast des Deutschlandfunks, die Peter Thiel Story. ARD-Reporterin Jule Lippig.
4: Das Format über den deutsch-amerikanischen Investor und Tech-Milliardär Peter Thiel gewann gleich zwei Preise. Darunter die Auszeichnungen Doku und Podcast des Jahres. Ebenfalls im Fokus stand Take Me Späti, ein Podcast mit Sarah Arslan. 6-mal war der Podcast nominiert. Am Ende gewann das Format die Preise für Newcomer und viraler Moment des Jahres.
1: In der zweiten Basketball-Bundesliga Pro A haben die Gießen 46ers den vorzeitigen Einzug ins Halbfinale verpasst. Das Team hat gestern Abend Spiel 3 in den Playoffs gegen Crailsheim verloren mit 86-88. Damit steht es in der Best-of-5-Serie 2-1 für Gießen. Für das Weiterkommen sind 3 Siege nötig. Und das steht heute auch an. In Berlin gehen Männer auf die Straße. Zum Vatertag gibt es eine Demonstration unter dem Motto Männer gegen Gewalt. Der ehemalige EZB-Chef Mario Draghi bekommt den Aachener Karlspreis. Bundeskanzler Merz ist auch dabei. Und DFB-Pokalfinale der Frauen. Wolfsburg spielt gegen Titelverteidiger Bayern München. Das waren die Nachrichten.
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5: Die A67 Darmstadt Richtung Mannheim ist zwischen Lorsch und Firnheimer Dreieck wegen Bauarbeiten bis Montagmorgen ungefähr um 5 Uhr gesperrt. Es gibt eine Umleitungsempfehlung. Fahren Sie über die parallel verlaufende A5. Und noch eine Meldung aus dem Main-Kinzig-Kreis. In Hanau-Wolfgang kann es nach einem Brand in einer Kleingartenanlage zu Geruchsbelästigungen kommen. Anwohner in den Bereichen Wolfgang, Niederrodenbach und Erlensee werden gebeten, Fenster und Türen geschlossen zu halten und Lüftungen ausgeschaltet zu lassen.
0: Das Wetter für Hessen.
5: Heute ist es eher unbeständig, windig und schaurig sozusagen. Die Sonne kommt nur selten raus, dafür gibt es dann einzelne Gewitter. Es bleibt kühl mit Höchstwerten von 10 bis 14 Grad. Morgen am Freitag mal Sonne, mal Wolken, vor allem am Nachmittag wieder Schauer bei maximal 8 bis 14 Grad. Am Samstag sehen wir dann die Sonne öfter und die Schauer werden seltener. Mit bis zu 16 Grad gehen die Temperaturen auch ein bisschen rauf und der Sonntag sieht ganz ähnlich aus.
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5: Guten Morgen an diesem Feiertag hier in HR1. Es ist Christi Himmelfahrt, der Tag, an dem Jesus nach dem christlichen Glauben, nach seiner Auferstehung von den Toten, diese Erde verließ und in den Himmel auffuhr, wie es heißt. Jetzt hat er dafür keinen Aufzug genommen. Diese Erzählung der Bibel ist ein Bild. Aber dieses Bild und diese Sehnsucht nach Himmel, Schwerelosigkeit, also Unbeschwertheit und Freiheit, die tragen wohl viele in uns. Darum geht's heute Morgen in HR1. Und unsere Inspirationen beschäftigen sich gleich nicht nur mit der Frage, wie dieser Himmel wohl aussieht, sondern auch, wo genau wir ihn finden.
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0: 6.13 Uhr.
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0: Was genau ist eigentlich der Himmel? Kann man diese Frage beantworten? Ja, definitiv. Der Autor Georg Schwiekert hat allerdings herausgefunden, dass die Antwort wohl in jedem von uns selber zu finden ist.
2: Von einem jüdischen Lehrer, einem Rabbi, ging die Sage, dass er jeden Morgen vor dem Frühgebet zum Himmel aufsteige. Ein Gegner lachte darüber und legte sich vor Morgengrauen auf die Lauer. Da sah er, der Rabbi verließ, als Holzknecht verkleidet, sein Haus und ging zum Wald. Der Gegner folgte von Weitem. Er sah den Rabbi Holz fällen und in Stücke hacken. Dann lud der Rabbi sich das Holz auf den Rücken und schleppte es in das Haus einer armen, kranken, alten Frau. Der Gegner spähte durch das Fenster und er sah den Rabbi auf den Boden knien und den Ofen anzünden. Als die Leute später den Gegner fragten, was es denn nun auf sich habe mit der täglichen Himmelfahrt des Rabbi, sagte er, er steigt noch höher als bis zum Himmel.
0: Ein Text von Georg Schwiekert war das. Und sehr passend dazu...
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0: Sehr passend dazu singt Steve Winwood jetzt von einer Art höheren Liebe. Er glaubt, so singt er jedenfalls, dass es die geben muss, entweder im eigenen Herzen oder vielleicht in den Sternen über uns. Ohne sie ist das Leben verschwendete Zeit und jeder sollte sie in seinem eigenen Herzen suchen. Higher Love bei HR1.

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1: Ich lebe hier auf einem sehr hohen Berg, lieber Alfred Sebastian. Was man so Leben nennt, das ist weit unten, in verschwommener und verworrener Schwärze. Hier oben treffen sich die menschliche und göttliche Einsamkeit zu ernster Zwiesprache. Man muss helle Augen haben, sonst hält man das Licht hier nicht aus. Man muss schwindelfrei sein, der einsamen, schmalen Höhe fähig, sonst stürzt man ab und wird ein Opfer der Kleinheit und Tücke. Das sind meine Wünsche für dein Leben. Helle Augen, gute Lungen und die Fähigkeit, die freie Höhe zu gewinnen und auszuhalten. Das wünsche ich nicht nur deinem Körper und deinen äußeren Entwicklungen und Schicksalen. Das wünsche ich vielmehr deinem Innersten selbst, dass du dein Leben mit Gott lebst, als Mensch in der Anbetung, in der Liebe, im freien Dienst. Dein Patenonkel Alfred Delp.
2: Berg heißt dieser Text von Alfred Delp, gelesen von Beate Jacobi. Und passend dazu stellen Michael Bolton und Leona Lewis jetzt fest, dass es keinen Berg gibt, der sie davon abhalten könnte, füreinander da zu sein.
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0: Elton John kann man gar nicht anders als tanzen und mitzusingen. Ich hoffe, dass Sie nicht stehen, so wie er singt. I'm still standing.
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0: A66 Wiesbaden Richtung Frankfurt. Zwischen Wiesbaden-Nordenstadt und Wallau gibt es einen Unfall auf dem rechten Fahrstreifen. Und die A67 Darmstadt Richtung Mannheim ist zwischen Lorsch und Firnheimer Dreieck wegen Bauarbeiten bis Montagmorgen ungefähr 5 Uhr gesperrt. Es gibt eine Umleitungsempfehlung ab dem Darmstädter Kreuz über die parallel verlaufende A5.
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0: Wechselhaft wird es heute und immer wieder gibt es auch Schauer bei Höchsttemperaturen zwischen 10 und 14 Grad. Morgen sieht es auch ziemlich durchwachsen aus. Nass wird es am ehesten am Nachmittag bei ganz ähnlichen Temperaturen wie heute. Am Samstag dann öfter Lichtblicke durch die Sonne und mit bis zu 16 Grad wird es auch ein bisschen wärmer. Guten Morgen hier in HR1 am Feiertag. Ich wünsche Ihnen einen himmlischen guten Morgen. Mein Name ist Simone von der Forst. Es ist Feiertag und weil es sich dabei um Christi Himmelfahrt handelt, geht es hier bei HR1 heute ums Hoch-Hinaus-Wollen. Und das birgt natürlich auch Gefahren, denn wer hoch fliegt, kann auch tief fallen. Und so ein Aufstieg erfordert auch einiges, kostet Mut und Kraft. Und dazu gibt's gleich mehr in unseren Inspirationen. Also schnallen Sie sich an, stellen Sie die Rückenlehnen senkrecht und klappen Sie die Tische vor sich hoch. Wir heben ab.
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1: Manchmal ist es gut, das Ziel, den Gipfel schon von weitem zu sehen. Das gibt Orientierung. Wenn ich weiß, wohin ich will, wenn ich ein klares Ziel vor Augen habe, werde ich es eher erreichen, als wenn ich noch gar nicht entschieden habe, auf welchen Gipfel ich überhaupt will oder ob ich vielleicht sogar mit der Schutzhütte auf halbem Weg zufrieden bin. Die Vision vom Ziel wird mich anziehen, wenn eine Wegstrecke beschwerlich wird. Andererseits, jeder Blick nach oben kostet Kraft, kann auch verzagt machen. Noch so weit entfernt ist das Ziel. Bisweilen reicht es aus, ja erleichtert sogar das Gehen, wenn das Ziel noch verborgen ist. Wenn ich nur weiß, dass der Weg, die Richtung stimmt. Ich denke nur an den jeweils nächsten Schritt. Dann fällt es mir leichter zu genießen, was ist, die Schönheiten wahrzunehmen. Mich den Herausforderungen zu stellen, dort, wo sie mir begegnen. Und vielleicht eröffnet sich irgendwann, ganz unerwartet, der Blick auf den bereits ganz nahe gekommenen Gipfel.
2: Und wer so hoch aufsteigt, der kann ja vielleicht sogar die Wolken berühren.
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2: Der Song Cloud Busting von Kate Bush. Jetzt erzählt von einem Wissenschaftler, der angeblich Regen machen konnte, indem er mit einer Maschine quasi die Wolken am Himmel platzen ließ. Eine unserer besonderen Perlen heute für Sie in HR1 am Feiertag. Cloudbusting von Kate Bush.

0: 10 vor 7 ist es. 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
2: Neues entdeckt, wer vielleicht lang vertraute Wege verlässt und keine Kurven oder Hindernisse scheut. Nutze eine Aufbruchsstimmung. Niemand zwingt dich, dich von Tag zu Tag in längst gewohnten Bahnen zu bewegen. Überwindest du einen Widerstand im Denken, bist du frei, etwas zu tun, wovon du womöglich einmal geträumt und dem du dich dann verschlossen hast. Es ist nie zu spät für einen Versuch.
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1: 7 Uhr. Trump und Xi haben Beratungen begonnen. Verdi kündigt Warnstreiks im Einzelhandel an. Bill und Tom Kaulitz werden für Podcast ausgezeichnet. Das Wetter: Wolken, Wind und Schauer bis 14 Grad. Mein Name ist Christoph Haas. Guten Morgen. In der chinesischen Hauptstadt Peking hat Staatschef Xi US-Präsident Trump empfangen. Als erstes stehen Beratungen an. Danach ist ein gemeinsamer Besuch des Himmelstempels geplant, was als besondere Ehre gilt. Aus Peking Maximilian Seib.
2: Am Abend folgt ein Staatsbankett. Morgen sind weitere Gespräche angesetzt, bevor Trump am frühen Nachmittag abreist. Begleitet wird er von einer hochrangigen Wirtschaftsdelegation, darunter Nvidia-Chef Jensen Huang und Tesla-CEO Elon Musk. Vor seiner Ankunft hatte Trump angekündigt, China stärker für US-Unternehmen öffnen zu wollen. Inhaltlich dürfte es neben den wirtschaftlichen Fragen und dem Handelskonflikt auch um den Krieg im Iran gehen. Beide Länder spüren die Folgen, etwa durch die Blockade der Straße von Hormus und steigende Ölpreise.
1: Die US-Notenbank Fed hat einen neuen Chef. Eine Mehrheit im US-Senat hat den Wunschkandidaten von Präsident Trump, Warsh, für den Posten bestätigt. Warsh folgt auf den langjährigen Fed-Chef Powell, der von Trump wegen der Zinspolitik der Notenbank immer wieder angegriffen worden war. Das hatte Sorgen um die politische Unabhängigkeit der Fed ausgelöst. Die Gewerkschaft Verdi hat im Einzelhandel für morgen zu Warnstreiks aufgerufen, auch in Hessen. In Kassel und Frankfurt sind Kundgebungen geplant. Aktuell laufen Tarifverhandlungen. Verdi hält erste Angebote der Arbeitgeberseite von dieser Woche für zu niedrig. Sie glichen noch nicht einmal die Inflation aus. Die Arbeitgeber hatten angeboten, die Löhne um zunächst 2 und dann um 1,5% zu erhöhen. Verfolgungsfahrt mit der Polizei durch 2 Bundesländer. Ein Mann ist gestern mit einem offenbar gestohlenen Auto aus dem Raum Heilbronn in Baden-Württemberg geflüchtet und schließlich auf der A5 bei Darmstadt gestoppt worden. HR-Reporterin Gabi Beck.
3: Mehrere Streifenwagen aus Baden-Württemberg hatten ihn aus dem Süden kommend über die A5 verfolgt. Schließlich gesellte sich die hessische Polizei dazu. Gemeinsam konnten sie den Fahrer auf der Höhe von Weiterstadt auf die Seite drängen und einkeilen. Dabei wurde sein Auto und mehrere Polizeiautos beschädigt. Die A5 musste dafür kurzzeitig gesperrt werden.
1: In Berlin sind die Podcasts des Jahres ausgezeichnet worden. Ein großer Gewinner des Abends war der Podcast des Deutschlandfunks, die Peter Thiel Story. ARD-Reporterin Jule Lippig.
4: Das Format über den deutsch-amerikanischen Investor und Tech-Milliardär Peter Thiel gewann gleich 2 Preise. Darunter die Auszeichnungen Doku und Podcast des Jahres. Ebenfalls im Fokus stand Take Me Späti, ein Podcast mit Sarah Arslan. 6-mal war der Podcast nominiert. Am Ende gewann das Format die Preise für Newcomer und viraler Moment des Jahres. Auch die Mitglieder der Band Tokyo Hotel, Bill und Tom Kaulitz, gewannen einen Preis in der Kategorie Comedy.
1: Und das steht heute an. Die Außenminister der BRICS-Staaten treffen sich in Neu-Delhi. Auch der iranische und der russische Außenminister nehmen teil. In Berlin gehen Männer auf die Straße. Zum Vatertag gibt es eine Demo unter dem Motto Männer gegen Gewalt. Und DFB-Pokalfinale der Frauen. Wolfsburg spielt gegen Titelverteidiger Bayern München. Das waren die Nachrichten.
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5: A66 Wiesbaden Richtung Frankfurt. Zwischen Wiesbaden-Nordenstadt und Wallau ein Unfall auf den beiden rechten Fahrstreifen. Und die A67 Darmstadt Richtung Mannheim ist zwischen Lorsch und Firnheimer Dreieck wegen Bauarbeiten bis Montagmorgen etwa um 5 Uhr gesperrt. Sie können drumherum fahren ab dem Darmstädter Kreuz über die parallel verlaufende A5.
0: Das Wetter für Hessen.
5: Heute ist es eher unbeständig, windig, mit Schauern. Die Sonne kommt eher selten raus, dafür gibt es einzelne Gewitter. Es bleibt kühl mit Höchstwerten von 10 bis 14 Grad. Morgen am Freitag mal Sonne, mal Wolken, vor allem am Nachmittag wieder Schauer bei maximal 8 bis 14 Grad. Und am Samstag, da sehen wir die Sonne dann öfter. Die Schauer werden seltener, mit bis zu 16 Grad gehen die Temperaturen ein bisschen rauf. Und der Sonntag sieht eigentlich ganz ähnlich aus.
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5: Einen schönen guten Morgen an diesem Feiertag in HR1. Was bedeutet eigentlich Christi Himmelfahrt? Mit dieser Frage beschäftigen wir uns im Laufe dieser Sendung nicht nur im Sinne der Kirche. Wir wollen auch wissen, warum der Himmel für uns Erfüllung symbolisiert. Warum wir so eine Sehnsucht nach seiner Weite, vielleicht sogar nach der Höhe und dem Fliegen haben. Über all das sprechen wir im Laufe dieses Morgens. Schön, dass Sie dabei sind.
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0: Ach, das ist so ein schöner Song von Mitch, Your Cold Cold Heart. Hat er Anfang der 90er geschrieben, als sich seine Band Ultravox gerade aufgelöst hat. Und ja, obwohl es um das kalte, kalte Herz geht und wie man es aufwärmt, ist es einfach ein Song, der super zu Christi Himmelfahrt passt, weil er mit Hoffnung zu tun hat. Es ist 7.14 Uhr gleich. Sie sind bei H1 am Feiertag. Würzburg im Norden Bayerns ist immer ein Besuch wert. Aktuell ist es da aber schon ziemlich voll, denn gestern Abend ist da der 104. Deutsche Katholikentag eröffnet worden. Mit ziemlichem Bahnhof, einer Rede von Bundespräsident Steinmeier und einem großen Straßenfest in der Würzburger Innenstadt. Sabine Brütting sagt uns jetzt, was der Tag bei dem Treffen heute bringt.
1: Die Gastgeber in Würzburg sind voller Vorfreude auf die kommenden 4 Tage des 104. Deutschen Katholikentages. Bischof Franz Jung bedankte sich bei allen Unterstützern, der Stadt Würzburg, dem Zentralkomitee der deutschen Katholiken und den vielen Helferinnen und Helfern.
2: Ich bin froh und dankbar, in dieser Stadt auch Bischof zu sein, die ihre Türen weit aufmacht und uns mit Christinnen und Christen, Menschen aus ganz Deutschland und der Weltkirche so herzlich willkommen heißt hier in den nächsten Tagen.
1: Auch der Würzburger Oberbürgermeister Martin Heilig freut sich über mehrere 10.000 Gäste in der Stadt. Heilig betont aber auch:
3: Der größte Wert liegt aus meiner Sicht nicht in der schieren Masse an positiven Energie und dem Willen zur Gestaltung, sondern dass er von so vielen Menschen mitgetragen wird. Man könnte sagen, Würzburg als ein Labor für ein gelingendes Miteinander.
1: 4 Jahre Planungszeit hat der Katholikentag in Anspruch genommen. Zusammengekommen sind über 900 Veranstaltungen versammelt in einem 319 Seiten dicken Programmheft. Unter dem Motto Hab Mut, steh auf geht es in den kommenden Tagen um aktuelle gesellschaftliche und politische Fragen. Wem gehört der öffentliche Raum? Macht Klimaschutz arm? Oder auch Glaube, Heimat, Identität? Mittendrin in den Debatten, so sieht Irmestetter Karp, Präsidentin des Zentralkomitees der deutschen Katholiken, die Rolle von Christinnen und Christen in der Gesellschaft.
4: Für uns ist es ein Katholikentag, der auch ein politisches Signal setzen will. Wir sind da und wir bringen unsere Werte ein.
1: Ganz so politisch will der bayerische Ministerpräsident Markus Söder den Katholikentag nicht verstanden wissen. Am Rande eines Festaktes sagte er auf die Frage, ob sich der Katholikentag und folglich auch die Kirchen politisch einmischen sollten.
5: Kirche ist keine NGO, Kirche ist eine ganz besondere Institution, die wir in Bayern sehr unterstützen. Wir sind ein Land, das seine christliche Prägung auch ernst nimmt. Deswegen halten wir das Kreuz fest, Religionsunterricht. Und die christlichen Feiertage bleiben bei uns erhalten. Und deswegen, ja, natürlich gibt es viele Dimensionen der Diskussion, die auch politisch sind, ist ja keine Frage. Aber die Kirche ist was Besonderes.
1: Die Podien mit Bundespräsident Frank-Walter Steinmeier und Bundeskanzler Friedrich Merz sind dagegen eindeutig politisch. Die Botschaften von diesem Katholikentag in Würzburg werden es auch sein.
0: Das Engagement für die Gesellschaft und die Frage, welche Bedeutung die Kirchen für die Gesellschaft und die Debatten haben, darum soll es beim Katholikentag in Würzburg bis Sonntag gehen. Sabine Brütting berichtete, was heute so ansteht. Das ist Roxette.

0: Und es ist beim letzten Ton der Beatles sozusagen gleich 7.23 Uhr. Sie sind bei H1 am Feiertag. Es ist der höchste Kirchturm der Welt, der Hauptturm der Sagrada Familia, der Kirche der Heiligen Familie in Barcelona, gestaltet vom berühmten Antonio Gaudí, über den Eric Wolfson von Alan Parsons Project sogar ein ganzes Musical geschrieben hat. Und dieser Turm ist 172,5 Meter hoch, gekrönt von einem weißen, angefertigten Kreuz in Deutschland hergestellt. Und um diesen Turm einzuweihen, da gibt es eine große Zeremonie mit höchstkirchlicher Unterstützung. Die Vorbereitungen laufen auf Hochtouren, wobei die Sagrada Familia auch so ein Besuchermagnet ist. 4,9 Millionen Menschen besuchten Barcelonas berühmtestes Bauwerk im letzten Jahr. Nicht für alle ist das aber ein Grund zum Jubel. Ein Stimmungsbild kommt jetzt.
1: Das Kreuz ist bereits von Weitem sichtbar. Mit weißen Mosaiksteinen besetzt, funkelt es auf dem höchsten Turm der Sagrada Familia in der Sonne. Papst Leo XIV. Wird den Jesusturm im Juni einweihen. Für Anwohnerin Marta Dominguez ein Grund, stolz zu sein. Den höchsten Kirchturm der Welt in der eigenen Stadt zu haben, sei schon etwas sehr Besonderes, sagt sie und fügt dann schnell hinzu. Eigentlich gehört die Sagrada Familia Barcelona nicht mehr, sondern schon längst der Welt. Vor der Geburtsfassade drängen sich die Menschenmassen. 4,9 Millionen Besucher zählte die Sagrada Familia im letzten Jahr, ein neuer Rekord. Und fast jeder Besuch beginnt hier, vor der verspielten Geburtsfassade, auf der Antoni Gaudí mit unzähligen Figuren die Weihnachtsgeschichte erzählt. Es ist, mit Ausnahme der Krypta, der einzige Teil, den der 1926 verstorbene Architekt selbst fertiggestellt hat. Als Predigt aus Stein hat Antoni Gaudí die Basilika immer wieder bezeichnet. Papst Benedikt XVI. Hat die Architektur der Sagrada Familia bei seinem Besuch 2010 so begeistert, dass er in ihr einen Ausdruck der Via Pulchritudinis sah. Ein theologischer Ansatz, der die Erfahrung von Schönheit durch Kunst als Weg zum Göttlichen beschreibt. Wasser auf den Mühlen all jener, die den Erbauer von Barcelonas wichtigster Sehenswürdigkeit bereits im Chor der Heiligen sehen. Eine Gruppe von Theologen will Antoni Gaudí selig sprechen lassen. Die ersten Hürden sind genommen. Was jetzt fehlt, ist ein Wunder, sagt Josep Maria Turull, Rektor der Basilika. Ob Gaudí zu einem solchen Wunder beigetragen hat, wird derzeit im Vatikan geprüft. Aber bei solchen Angelegenheiten muss man sehr diskret sein. Natürlich würde es uns sehr freuen, wenn Papst Leo bei seinem Besuch in Barcelona uns dieses Geschenk machen würde. Aber wir üben keinen Druck aus. Es ist ein Wunsch. Manche gehen in Erfüllung, andere nicht.
0: Im Juni wird Papst Leo den höchsten Kirchturm der Welt, der Sagrada Familia, einweihen. Am 10. Juni genau. Julia Macher in Spanien hatte die Einzelheiten für uns. Hier ist H1 am Feiertag, am Himmelfahrtstag. Und um Höhenflüge und Abstürze geht's auch in unserem nächsten Song aus dem Jahr 1991. Natürlich hat der vor allem mit Liebe

und ihren Begleiterscheinungen zu tun. Das sind eben leider auch manchmal Abstürze, aber vielleicht vom Himmel als Sternschnuppe. U2, The Fly.

0: Na, nach den Gitarren ist man doch wach, oder? 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
0: Die A67 Darmstadt Richtung Mannheim ist zwischen Lorsch und Viernheimer Dreieck wegen Bauarbeiten bis Montagmorgen um 5 gesperrt. Es gibt eine Umleitung ab dem Darmstädter Kreuz über die parallel verlaufende A5.
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0: Wechselhaft wird's heute. Immer wieder gibt's auch Schauer bei Höchsttemperaturen zwischen 10 und 14 Grad. Morgen sieht's auch ziemlich durchwachsen aus. Nass wird's am ehesten am Nachmittag bei ganz ähnlichen Temperaturen wie heute. Der Samstag bringt dann öfter Blicke auf die Sonne durch die Wolken und mit bis zu 16 Grad wird es auch ein bisschen wärmer. Guten Morgen bei HR1 am Feiertag. Ich bin Simone von der Voss. Für die einen ist ja heute Vatertag. Die ziehen vielleicht mit Freunden zum Wandern los oder unternehmen etwas mit den Kindern. Aber es ist auch Christi Himmelfahrt. 40 Tage nach Ostern und seiner Auferstehung lässt Jesus der Überlieferung nach sein irdisches Dasein komplett hinter sich und steigt in den Himmel auf. Diese Bibelgeschichte fasziniert viele und inspiriert, sich dem Himmel selbst nähern zu wollen. Auf ganz unterschiedliche Weise. Und manchmal ist der Weg auch gar nicht weit. Dazu gibt's gleich mehr in unseren Feiertagsgedanken.
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Wenn es einen Gott gibt im Himmel, dann fährt er einen silbernen Thunderbird. Das sagt Mark Cohn in seinem Song aus dem Jahr 1991. Die einen lieben Autos, die anderen lieben eine bestimmte Art von Musik. Wir lieben jede hier in HR1 am Feiertag.

0: Joan Jett, I love Rock'n'Roll. Christi Himmelfahrt ist nicht einfach nur ein Feiertag. Das zeigt Ihnen unsere Autorin Eileen Nüchter jetzt, denn sie nimmt sie mit auf eine berührende Prozession voller Musik, Blüten und gelebtem Glauben. Sie zeigt, wie ein alter Brauch heute noch Hoffnung, Gemeinschaft und Gottes Nähe spürbar macht. Und einen Himmel zeigt, der nicht weit weg ist, sondern mitten unter uns.
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2: Es ist früher Morgen. Die Luft ist noch kühl, fast zart. Ein leichter Wind geht durch die Bäume und irgendwo hört man schon die ersten Instrumente der Kapelle, die sich einspielen. Noch ist alles ruhig, aber man spürt, gleich beginnt etwas. Heute ist Christi Himmelfahrt, ein besonderer Tag. Schon zu Hause liegt diese besondere Mischung aus Vorfreude und feierlicher Unruhe in der Luft. Meine Tochter steht vor ihrem Kleiderschrank und sucht mit ernster Hingabe ihr schönstes Kleid aus. Etwas Festliches soll es sein, denn sie spürt, heute ist nicht irgendein Morgen, heute gehen wir mit. Langsam versammeln sich die Menschen, Familien, ältere Paare, Kinder, die ein wenig aufgeregt sind, weil sie gleich eine wichtige Aufgabe haben. Unter ihnen die Erstkommunionkinder in ihren weißen Kleidern und festlichen Anzügen, wie kleine Lichtpunkte in der Menge, feierlich, stolz, ein wenig ehrfürchtig. Auch meine Tochter steht da, aufmerksam und aufgeregt, das kleine Körbchen fest in den Händen. Darin Blüten aus dem Garten ihrer Oma, liebevoll gesammelt, sorgsam gepflückt. Weiß, rosa, gelb, wie kleine Farbtupfer gegen den grauen Asphalt. Und dann setzt sich die Prozession in Bewegung, vorne die Kapelle, die ersten Töne eines vertrauten Liedes. Es sind Melodien, die schon viele ein Leben lang begleiten. Lieder, die man nicht jeden Tag singt, aber die sofort da sind, wenn man sie hört. Dahinter die Kinder. Vorsichtig greifen sie in ihre Körbchen und streuen die Blüten auf den Weg. Auch mein Kind wirft ihre Blüten mit einer Mischung aus Freude und Stolz. Schritt für Schritt entsteht ein bunter Teppich, ein Weg aus Blüten, Musik und Hoffnung und mittendrin die Monstranz. Und auch ich gehe mit und ich merke, wie mich das jedes Jahr neu berührt. Vielleicht wirkt das alles für Außenstehende ein wenig fremd. Menschen, die betend durch die Straßen ziehen, die stehen bleiben, singen, weitergehen. Die etwas sichtbar machen wollen, was man doch eigentlich nicht sehen kann. Und doch liegt genau darin eine besondere Kraft. Denn was hier geschieht, ist mehr als ein Brauch. Es ist ein Ausdruck von etwas, das sich schwer in Worte fassen lässt. Glaube, der sich nicht versteckt. Hoffnung, die sich zeigt. Eine Gemeinschaft, die sich auf den Weg macht.

Christi Himmelfahrt. Ein Fest, das auf den ersten Blick gar nicht so leicht zu verstehen ist. Die biblische Erzählung berichtet davon, dass Jesus vor den Augen seiner Freunde in den Himmel aufgenommen wird, dass er entschwindet, dass er nicht mehr so da ist wie vorher. Und höchstwahrscheinlich kennen Sie dieses Gefühl, dass etwas zu Ende geht, dass ein Mensch nicht mehr da ist, wie er einmal da war, dass ich Abschied nehmen muss, zumindest von einer bestimmten Form von Nähe. Die Jünger damals stehen da und schauen in den Himmel, ratlos, sicher auch ein wenig verloren. Und genau da beginnt eigentlich die Botschaft dieses Tages. Denn Christi Himmelfahrt erzählt nicht davon, dass Jesus einfach weg ist, sondern davon, dass sich seine Gegenwart verändert, dass er nicht mehr an einen Ort gebunden ist, nicht mehr nur hier oder dort, sondern überall, mitten im Leben. Ich schätze, es ist schwer, das zu glauben, weil wir so sehr an das Sichtbare gebunden sind, weil wir gerne festhalten würden, was uns wichtig ist. Und bestimmt helfen mir gerade deshalb diese Prozessionen so sehr. Denn sie holen etwas Unsichtbares ins Sichtbare. Sie geben dem Glauben eine Form, die man sehen, hören, sogar riechen kann. In den Blumen aus Omas Garten, in der Musik, im gemeinsamen Gehen. Wenn die Kapelle spielt und die vertrauten Lieder durch die Straßen klingen, dann ist das mehr als Musik. Es ist Erinnerung, es ist Heimat, es ist ein Klang, der Menschen verbindet, über Generationen hinweg. Wenn die Kinder ihre Blüten streuen, dann ist das mehr als ein schöner Brauch. Es ist ein Zeichen von Hingabe, von Freude, auch von einer kindlichen Selbstverständlichkeit, die uns Erwachsenen manchmal verloren geht. Gerade im stolzen Blick meiner Tochter sehe ich etwas davon. Dieses leise Wissen, dass auch kleine Hände etwas Bedeutendes tun können. Und wenn die Monstranz getragen wird, still, würdevoll, dann ist das für mich jedes Mal ein besonderer Moment. Denn sie steht für etwas, das man nicht beweisen kann. Und doch trägt sie eine tiefe Gewissheit in sich. Gott ist da, nicht irgendwo weit entfernt, nicht nur in besonderen Momenten, sondern hier, jetzt, auf diesem Weg. Ich erinnere mich an eine Prozession, bei der wir nicht durch sonnige Straßen gingen, sondern durch lange, schlichte Flure. Ein Altenheim. Die Türen standen offen. Manche Bewohner saßen in ihren Zimmern, andere standen an den Türrahmen. Und wir sind langsam hindurchgezogen. Die Musik klang gedämpfter, die Schritte vorsichtiger. Und doch, da war etwas unglaublich Dichtes in diesem Moment. Manche Bewohner haben leise mitgesungen, andere einfach nur geschaut. Und in einigen Augen habe ich etwas gesehen, das mich tief bewegt hat. Eine Mischung aus Dankbarkeit, Sehnsucht und Frieden.

Da habe ich verstanden, diese Wege, die wir gehen, sind nicht nur äußerlich. Es sind auch innere Wege. Christi Himmelfahrt bedeutet nicht, Jesus ist weg. Vielmehr bin ich überzeugt davon, er ist uns näher, als wir denken. Nicht zu greifen, aber da. In einem Blick, in einem Lied, in einem Moment der Stille. Vielleicht ist es genau das, was wir heute brauchen. In einer Zeit, in der so viel laut ist, schnell, unübersichtlich. Ein Innehalten, ein gemeinsames Unterwegssein. Ein Erinnern daran, dass wir nicht alles allein tragen müssen. Die Prozession ist kein Spektakel. Sie ist kein großes Ereignis, das Schlagzeilen macht. Und doch geschieht dort etwas, das leise wirkt. Und gerade deshalb so tief. Menschen gehen gemeinsam. Sie teilen einen Weg. Für eine Zeit sind sie verbunden. Unabhängig davon, was sie sonst trennt. Alt und jung, laut und leise, suchend und glaubend. Und über allem liegt diese leise Ahnung, wir sind getragen. Ich frage mich manchmal, ob genau das die eigentliche Bewegung von Christi Himmelfahrt ist. Nicht nach oben, irgendwo in einen fernen Himmel, sondern nach innen und nach außen zugleich. Nach innen, weil sich etwas in uns bewegt. Eine Sehnsucht, eine Hoffnung, ein Vertrauen, das wir nicht immer erklären können. Und nach außen, weil dieser Glaube nicht für sich bleiben will. Weil er sich zeigen möchte. In kleinen Gesten, in Begegnungen, in dem, was wir tun. Die Blüten, die die Kinder streuen, sind dafür ein schönes Bild. Jede einzelne für sich unscheinbar, schnell verweht. Und doch entsteht gemeinsam etwas Wunderschönes. Ein Weg, der bunt wird, lebendig, einladend. So wie heute, wenn meine Tochter ihre Blüten auf die Straße fallen lässt. Voller Stolz, voller Ernst, voller Freude. So könnte es auch mit unserem Leben sein. Nicht die großen, perfekten Momente sind es, die alles verändern, sondern die vielen kleinen Gesten. Ein freundliches Wort, ein offenes Ohr, ein Schritt auf den anderen zu. Vielleicht ist genau darin der Himmel zu finden, von dem wir sprechen. Nicht fern, nicht unerreichbar, sondern mitten unter uns. Ich gehe weiter, Schritt für Schritt. Nur ein paar Blüten liegen noch auf dem Weg. Und doch ist etwas geblieben, ein wenig Ruhe. Ein Gefühl von Verbundenheit, die leise Gewissheit, nicht allein unterwegs zu sein. Christi Himmelfahrt erzählt genau davon, dass Gott nicht fern ist, nicht irgendwo über den Wolken, sondern mitten unter uns, manchmal verborgen, manchmal kaum spürbar, aber da. Und das kann schon reichen, für heute und für den nächsten Schritt.

Unsere Feiertagsgedanken waren das von der Religionspädagogin Eileen Nüchter, die als Gemeindereferentin der Pfarrei Heilige Maria Magdalena im Hünfelder Land arbeitet. Diesen Beitrag können Sie auch jederzeit nochmal nachhören oder lesen auf Kirche im hr.de. Wir nehmen jetzt mit Led Zeppelin mal zusammen die Treppe in den Himmel. Oh, ist das himmlisch? Das sagen wir doch so, wenn wir was schön finden und uns rundrum wohlfühlen. Warum eigentlich? Warum hat der Himmel so eine positive Wirkung auf viele von uns und zieht einige sogar magisch an? Darum geht's gleich hier in hr1 am Feiertag.

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1: 8 Uhr. Trump und Xi beenden erstes Gespräch. Großer Feuerwehreinsatz in Hanau-Wolfgang. Bill und Tom Kaulitz werden für Podcast ausgezeichnet. Das Wetter, Wolken, Wind und Schauer bis 14 Grad. Mein Name ist Christoph Haas. Guten Morgen. In Peking haben US-Präsident Trump und Chinas Staatschef Xi ihr erstes Treffen nach 2 Stunden beendet. Das berichten das Weiße Haus und chinesische Staatsmedien. Bei den Gesprächen sollte es um den Handel, Taiwan und weitere Differenzen in den Beziehungen der beiden Weltmächte gehen. Zum Programm des Besuchs ARD-China-Korrespondent Maximilian Seib.
2: Am Abend folgt ein Staatsbankett. Morgen sind weitere Gespräche angesetzt, bevor Trump am frühen Nachmittag abreist. Begleitet wird er von einer hochrangigen Wirtschaftsdelegation, darunter Nvidia-Chef Jensen Huang und Tesla-CEO Elon Musk. Vor seiner Ankunft hatte Trump angekündigt, China stärker für US-Unternehmen öffnen zu wollen. Inhaltlich dürfte es neben den wirtschaftlichen Fragen und dem Handelskonflikt auch um den Krieg im Iran gehen. Beide Länder spüren die Folgen, etwa durch die Blockade der Straße von Hormus und steigende Ölpreise.
1: Seit kurz vor 1 heute Nacht brennt es in einer Kleingartenanlage im Hanauer Stadtteil Wolfgang. Die Feuerwehr ist mit dutzenden Kräften immer noch im Einsatz. HR-Reporterin Conny Bestedt.
3: Inzwischen ist das Feuer unter Kontrolle. Die Löscharbeiten werden aber wohl noch Stunden dauern. Nach Angaben der Polizei brennt es auf mindestens 12 bis 15 Parzellen der Kleingartenanlage. Heute Nacht musste die Bevölkerung wegen der starken Rauchentwicklung gewarnt werden, Türen und Fenster geschlossen zu halten. Ein Feuerwehrmann ist bei dem Einsatz verletzt worden. Warum es angefangen hat zu brennen, ist noch nicht klar. Die Polizei ermittelt in alle Richtungen.
1: Beim ersten deutschen Podcast Award ist die Peter Thiel Story ausgezeichnet worden als Podcast des Jahres. Außerdem wurde das Format in der Kategorie Doku geehrt. In dem Podcast des Deutschlandfunks geht es um den deutsch-amerikanischen Tech-Milliardär und Investor Peter Thiel und dessen politische Agenda. Ausgezeichnet wurden auch die Kaulitz-Brüder in der Kategorie Comedy. Die Podcast Awards wurden gestern Abend in Berlin verliehen. In Würzburg geht der Deutsche Katholikentag weiter. Zum Feiertag Christi Himmelfahrt gibt es einen großen Gottesdienst. Danach stehen unter anderem Diskussionsrunden an. Es geht um Kirchenreformen, Fake News und das Ehrenamt. Dazu wird sich auch Bundespräsident Steinmeier äußern. ARD-Reporterin Katharina Geiger.
4: Steinmeier hat den Tag des Grundgesetzes am 23. Mai ausgerufen zum ersten deutschlandweiten Ehrentag. Die Demokratie lebe von Menschen, die mitmachen. Deshalb wird Steinmeier mit Ehrenamtlichen und Fachleuten über Engagement und Einsatz für den Zusammenhalt der Gesellschaft sprechen. Auch der Missbrauch wird thematisiert mit der Frage, ob die Kirche für die Aufarbeitung staatliche Intervention benötigt. Bei einem Podium mit der unabhängigen Missbrauchsbeauftragten der Bundesregierung und anderen Gesprächsgästen.
1: Und das steht heute noch an. In Berlin gehen Männer auf die Straße. Zum Vatertag gibt es eine Demonstration unter dem Motto Männer gegen Gewalt. Der ehemalige EZB-Chef Mario Draghi bekommt den Aachener Karlspreis. Bundeskanzler Merz ist auch dabei. Und DFB-Pokalfinale der Frauen. Wolfsburg spielt gegen Titelverteidiger Bayern München. Das waren die Nachrichten.
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5: Die A67 Darmstadt Richtung Mannheim ist zwischen Lorsch und Firnheimer Dreieck wegen Bauarbeiten bis Montagmorgen ungefähr um 5 gesperrt. Es gibt aber eine Umleitung ab dem Darmstädter Kreuz über die parallel verlaufende A5.
0: Das Wetter für Hessen.
5: Heute gibt's unbeständiges, kühles und windiges Schauerwetter. Meist sind die Wolken vor der Sonne und die finden nur ab und zu Lücken. Dazu ziehen dann ein paar Schauer durch, die später auch mal Gewitter dabei haben. Es bleibt kühl mit Höchstwerten von 10 bis 14 Grad. Morgen am Freitag Sonne und Wolken im Wechsel. Vor allem am Nachmittag kann es wieder schauern bei maximal 8 bis 14 Grad. Und am Samstag kommt dann im Laufe des Tages die Sonne häufiger raus. Und Schauer gibt es nur noch gelegentlich bei bis zu 16 Grad. Der Sonntag sieht ganz ähnlich aus.
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6: Guten Morgen an diesem Feiertag hier bei HR1. An Christi Himmelfahrt geht es bei uns um die große Sehnsucht, einfach wegzufliegen wie ein Vogel, aufzusteigen in schwindelerregende Höhen. Diese Sehnsucht haben viele. Die einen zieht es dann auf Gipfel oder über die Wolken, andere begeistert der Blick von Türmen und Wolkenkratzern. Und auch im Leben wollen wir ja oft hoch hinaus, im Job, in der Karriere, im eigenen Anspruch. Wer allerdings immer weiter rauf will, der riskiert auch den Absturz. Abheben braucht Mut und Landen braucht Stärke. Darüber sprechen wir am Fest des Aufstiegs und des Übergangs zwischen Himmel und Erde. Über Höhenflüge, das Fallen und wie wir wieder festen Boden unter den Füßen finden. Schön, dass Sie dabei sind.
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0: Haben Sie sich auch schon mal gewünscht, einfach abzuheben, alles hinter sich zu lassen und dem Himmel entgegenzufliegen? Heute ist ein besonderer Tag, Christi Himmelfahrt. Ein Feiertag, der vom Aufsteigen erzählt und vom Aufgehen in etwas Neuem, vom Übergang zwischen Erde und Himmel. Doch was ist da eigentlich genau passiert? Das will ich von dem evangelischen Pfarrer Martin Vorländer wissen. Hallo, Herr Vorländer.
1: Hallo, Frau von der Forst.
0: Wörtlich nehmen kann man die Himmelfahrt von Jesus ja nicht. Wie kann man sie denn verstehen und deuten?
1: Sie haben das schon total schön beschrieben. Also das ist erstmal diese Geschichte von der Himmelfahrt von Jesus Christus beinhaltet diese Sehnsucht nach dem Himmel, nach dem Leichtwerden, nach dem Abheben können. Und so ist es auch beschrieben in der Bibel. Jesus war ja vom Tod auferstanden, so der Glaube, und ist dann 40 Tage lang den Jüngerinnen und Jüngern immer wieder erschienen. Und dann kam der Moment, eben 40 Tage nach Ostern, das ist an Christi Himmelfahrt, da heißt es dann eben in der Apostelgeschichte, dass er mit ihnen zusammen war, sie nochmal gesegnet hat und dann hat eine Wolke ihn erhoben und in den Himmel hinaufgetragen. Ganz schön finde ich an der Geschichte den Clou, dass die Jünger da stehen und in den Himmel starren und dann erscheinen zwei Männer in weiß gekleidet und sagen, was glotzt ihr so in den Himmel? Und sagt ihnen sozusagen, los, hier auf der Erde findet das statt, worum es geht. Und jetzt lebt das, was Jesus euch vorgelebt hat.
0: Der Himmel, ist das aus Ihrer Sicht ein Ort oder ein Zustand?
1: Ich finde, es ist eine Mischung aus vielem. Also erstmal ist es eine Beziehung. Also auch in der Bibel ist es die Hoffnung, die Sehnsucht, ganz nahe bei Gott zu sein. Auch die Hoffnung, dass man mit Menschen in einer Weise verbunden ist, die man hier auf Erden nie so ganz erleben kann, aber die Sehnsucht danach hat. Aber ich kenne schon auch Orte, wo ich mich dem Himmel näher fühle. Also wenn ich in Frankfurt am Morgen über eine der Mainbrücken fahre und sehe die Skyline und gucke, wie gerade die Wolken stehen oder ob die Türme einfach in den Himmel hineinragen, das ist dann für mich so ein himmelsöffnender Moment.
0: Bei Auf- und Untergang berührt die Sonne quasi, also berührt der Himmel die Erde. Sie posten ja regelmäßig Sonnenaufgangsbilder. Was fasziniert Sie und was fasziniert uns wohl bis heute am Himmel?
1: Ich denke tatsächlich, es hat was mit der Sehnsucht nach Unendlichkeit zu tun, nach Leichtigkeit, nach vieles Erdenschwere hinter sich lassen dürfen und auch nochmal einen neuen Blick auf die Welt zu gewinnen. Und wenn ich da morgens unterwegs bin, es auch so zu nehmen, wie es gerade ist, also jetzt nicht immer nur ein Schönwettermensch zu sein und das Gefühl, boah, der Himmel über mir so hoch und ich bin eigentlich nur ein kleines Menschlein, aber ich gehöre trotzdem zu diesem Universum dazu.
0: Apropos Universum, der Mensch weiß so viel über den Kosmos wie nie zuvor. Zerstört dieses Wissen auch den Zauber des Himmels ein bisschen?
1: Ich glaube nicht. Ich habe gerade neulich bei einer Taufe mit einem Astrophysiker danach gesprochen. Und der sagte mir, wir können viel erforschen. Er war auch ganz begeistert von seinem Fach. Sagte aber, wenn ich auch den Urknall mich dem nähere und dann sage, aber es gibt doch irgendwo einen Anfang, was hat das ausgelöst, dass das Universum irgendwann mal sich in dieser Weise, wie auch immer die wissenschaftliche Theorie dazu ist, wie hat es denn angefangen? Also er kam eher dazu, dass er sagte, es ist doch faszinierend, wie dieses Universum zusammenhängt, wie es erforschbar ist und wie man versucht zu ergründen, wie es denn mal entstanden ist. Ich würde sagen, das steht nicht entgegen. Glauben ist eine eigene Weise, auf die Welt zu schauen und eben das Vertrauen zu haben, dass es Gottes Kraft darin gibt.
0: So sieht es Martin Vorländer als Sonnenaufgangsreporter sozusagen und als Pfarrer an Christi Himmelfahrt hier in hr1. So, und jetzt, auch wenn Ihre Kinder noch schlafen, dürfen Sie das Radio laut aufdrehen, denn obwohl der nächste Song von 1981 ist, haben auf den auch unsere Lieblingskinder Bock. Don't Stop Believin', Journey.

0: HR1 am Feiertag, 8:55 ist es Leben 140 Meter über der Stadt. Wer im Leben hoch hinaus will, der unterstreicht das möglicherweise gern auch mit dem Leben in einem luxuriösen Wohnturm. Das ist für viele Menschen ein Traum, nur einer, den sich die wenigsten leisten können. Wer allerdings das nötige Kleingeld hat, den oder die könnte es sogar ins höchste Wohnhaus Deutschlands ziehen. Das steht in Frankfurt, dem Grand Tower.
1: Es wird einem fast ein bisschen schwindelig. So schnell beschleunigt der Aufzug im Grand Tower in Frankfurt bei der Fahrt in die 42. Etage. Und wer dort lebt, der hat vor allem eins, einen wirklich unverbaubaren Ausblick. Aber nicht nur das. Matthias Neu ist Immobilienmakler in Frankfurt und er kennt die besonderen Reize des Lebens in Deutschlands höchstem Wohnturm.
2: Mich persönlich fasziniert, wie sich der Alltag hier oben anfühlt. Man kommt hier an, fährt nach oben und hat direkt so einen gewissen Abstand zu dem Trubel in der Stadt, obwohl man ja mitten im Zentrum ist. Das hat irgendwo was ganz Besonderes. Das macht das auch für viele hier aus.
1: In Frankfurt sind es meistens Geschäftsleute, die sich diesen Luxus leisten. Wer in so einem Turm wohnt, trifft diese Entscheidung aber auf jeden Fall immer ganz bewusst.
2: Es sind Menschen, die sich bewusst für die Stadt entscheiden und die eben die kurzen Wege hier schätzen. Natürlich den Ausblick und auch den Komfort, den man hier im Haus hat, zum Beispiel auch durch den Concierge-Service.
1: Die Liste der Annehmlichkeiten ist wahnsinnig lang und das muss sie ja auch sein, denn schließlich liegen die Wohnungspreise in den oberen Etagen des Grand Tower irgendwo zwischen 1 und 5 Millionen Euro. Und hoch hinaus wollten die Menschen ja schon immer. Bereits Alexander der Große wollte einen Turm bis in den Himmel bauen lassen, aber das Projekt scheiterte. Ganz ähnlich wie auch beim Turmbau zu Babel. Da wollten die Menschen sich einen Namen machen. Aber hier hat vor allem Gott den Bauherrn dann einen Strich durch die Rechnung gemacht.
3: In der Geschichte wird der Turm gebaut.

0: baut und dann wird erzählt, dass Gott es sieht und sagt, also wenn es jetzt so weit gekommen ist, dann muss ich jetzt hier Einhalt gebieten, sonst machen die Menschen, was sie wollen. Und dann wird erzählt, dass Gott dann die Entscheidung fällt, einfach das Bauprojekt dadurch zu stoppen, indem er alle Beteiligten unterschiedliche Sprachen sprechen lässt.
1: Erklärt Pfarrer Veit Dinkelacker vom Bibelhaus in Frankfurt. Sich einen Namen machen, das wollen viele und irgendwo kann man das ja auch verstehen. Aber der eine oder andere übertreibt es dann doch so sehr, dass er mit seinem Bauprojekt vor allem den eigenen Größenwahn dokumentiert.
0: Ich will mir einen Namen machen und dazu setze ich alle möglichen Mittel ein. Und es ist eine Zumutung, vor einem Trump Tower zu stehen, weil das können wir jetzt ablesen aus der momentanen Entwicklung der Weltgeschichte. Bei Trump müssten wir ja tatsächlich sogar annehmen, dass er gottähnlich sich versteht.
2: Leben in luftiger Höhe, ein Traum für viele, aber man sollte es eben nicht übertreiben und übermütig werden. Mein Kollege Jonah Bennett Rübner hat sich im Grand Tower in Frankfurt umgesehen und im Bibelhaus darüber informiert, welche Nachteile das in der Höhe bauen im sagenumwobenen Babel hatte. Es ist zwar noch nicht Friday, aber I'm in love, sagen The Cure.

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1: Um 8.31 Uhr die A67 Darmstadt Richtung Mannheim ist zwischen Lorsch und Firnheimer Dreieck wegen Bauarbeiten bis Montagmorgen ungefähr um 5 Uhr gesperrt. Sie können drumherum kommen ab dem Darmstädter Kreuz über die parallel verlaufende A5. Und Vorsicht auf der A44 Dortmund Richtung Kassel. Zwischen Warburg und Bräuna befindet sich eine ungesicherte Unfallstelle.
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1: Der Himmel präsentiert uns heute die komplette Palette. Grau mit ein paar hellen Flecken, Wind und immer wieder Schauer bei Höchsttemperaturen zwischen 10 und 14 Grad. Morgen ist es dann am ehesten am Nachmittag nass bei ganz ähnlichen Temperaturen wie heute. Und ab Samstag bekommen wir die Sonne dann erstmal öfter zu sehen. Bis zu 16 Grad wird es auch ein bisschen wärmer. 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Mein Name ist Simone von der Forst. Herzlich willkommen bei der HR1 Feiertags Airline. Wir begrüßen Sie an Bord unseres Himmelfahrtsfluges in die Wolken und darüber hinaus. Dieses schöne Gefühl, der Sonne näher zu kommen, obwohl nicht jeder von uns ja gerne in ein Flugzeug steigt, vielleicht sogar ein bisschen Angst hat, die Kontrolle abzugeben. Aber die haben wir im Leben auch nicht unbedingt. Erst recht, wenn wir privat oder beruflich sehr hoch fliegen. Darüber reden wir im Laufe dieser halben Stunde noch hier in HR1.
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0: Sie gehen dahin, wo die Luft dünn wird, wo der Körper an seine Grenzen kommt. Auf Berge oder in die Luft. Das ist eine Sehnsucht, um die es in der Doku-Serie Bergfreundin des Bayerischen Rundfunks geht. Drei Frauen lieben Berge und Abenteuer. Alpenüberquerungen, Bikepacking, Fernwandern im Balkan, Fjell-Skitour in Skandinavien. Und eine von ihnen ist Lisa Bartelmus. Guten Morgen.
1: Guten Morgen, schön, dass ich da sein darf.
0: Welchen Reiz haben die Berge für dich?
1: Die Berge haben einen ganz großen Reiz auf mich. Und ich glaube, das ist ein sehr sanfter Reiz, weil ich in den Bergen ganz viel zur Ruhe finden kann und ganz viel zu mir finden kann und da das Gefühl habe, okay, es gibt gerade nicht so viele Eindrücke, die im Alltag immer auf uns einprasseln, ganz viele To-Dos und alles passiert immer irgendwie gleichzeitig, sondern es gibt dann immer irgendwie eine Aufgabe am Berg, es gibt ein Ziel und alles ist darauf ausgerichtet und ich finde es total schön, da in der Natur unterwegs zu sein und da einfach immer nur eine Sache zu tun und dieses eine Ziel zu verfolgen.
0: Also quasi eine Achtsamkeitsübung. Ich könnte mir gut vorstellen, dass aber Frauen die Berge und die Herausforderungen, die damit verbunden ist, anders sehen als Männer. Kann das sein?
1: Das kann schon gut sein. Und ich glaube auch, dass gerade daraus die Bergfreundinnen entstanden sind. Weil es ja, wenn man früher die alten Bergfilme und Bergbücher anschaut, die Kadi erzählt es immer so schön, dann sind es immer so große, harte, abgehärtete Herren mit Eis im Bart und so. Aber die Berge bieten ja noch viel mehr als Himalaya-Expeditionen, bei denen man sich drei Zehen abfriert, sondern die Berge können ja ganz vieles sein. Ich glaube, dass sie für ganz viele Menschen unterschiedliche Zwecke auch erfüllen können. Und deshalb gehen Frauen oft anders in die Berge und gehen das oft auch anders an und werden oft auch von anderen Geschichten angesprochen. Und genau deshalb gibt es eigentlich die Bergfreundinnen.
0: Aber was riskiert man eigentlich für dieses buchstäbliche Hochgefühl, was man da erlebt?
1: Man muss nicht unbedingt was riskieren oder man muss nicht unbedingt viel riskieren für ein Hochgefühl am Berg, glaube ich. Weil es gibt vor allem in den Alpen unglaublich viel Infrastruktur. Man kann wirklich einfache Wanderungen gehen auf sicheren und breiten Wegen und da geht man jetzt kein großes Risiko ein, wenn man sich gut ausrüstet und sich ein bisschen vorbereitet und den Wetterbericht checkt. Deshalb glaube ich, dass auch ganz viele Menschen, die das vielleicht abschreckt, dieses Risiko, damit Mittel und Wege finden können, wie sie auch ohne Risiko in die Berge gehen können.
0: Ist sicher eine Hilfe, das auch im Team zu machen, ne?
1: Total, total. Also man ist grundsätzlich immer erstmal sicherer, wenn man im Team unterwegs ist. Andererseits ist es natürlich auch total schön, wenn man als Team ein Ziel hat und sich da gegenseitig unterstützen kann, sich gegenseitig Tipps geben kann und wenn es dann doch mal auch irgendwie schwer wird, sich gegenseitig zu motivieren und füreinander da zu sein.
0: Was war der größte Moment für dich? Also was hat dich am meisten beeindruckt?
1: Es gibt immer ganz, ganz viele kleine Momente, die sich so ansammeln und die dieses ganz große Berggefühl ausmachen. Und ich glaube, eine Sache, die mich sehr beeindruckt, sind die Menschen, die man trifft. Also wenn man lang in den Bergen unterwegs ist, wenn man sich mit Hüttenwirtinnen und Hüttenwirten unterhält oder wenn man Menschen unterwegs trifft, die eben genauso wie man selbst auch unterwegs sein wollen und in den Bergen unterwegs sein wollen. Ich war auch viel in abgelegeneren Gegenden unterwegs, in Peru zum Beispiel. Und da trifft man auf einem Viertagestrek zum Beispiel nur eine andere Person. Und da kommt man dann ins Gespräch und diese Begegnungen, die bleiben mir ganz, ganz stark im Gedächtnis und auch irgendwie im Herzen.
0: Sagt Lisa Bartelmus. Sie gehört zu den Bergfreundinnen in der gleichnamigen Doku-Serie des Bayerischen Rundfunks. Zu sehen ist das jederzeit in der ARD-Mediathek. Na, dann kann es ja losgehen. Into the great wide open. Tom Petty and the Heartbreakers.

0: Abheben, loslassen, aufsteigen und fliegen. Das ist eine Sehnsucht, die viele von uns in sich tragen. Und heute an Himmelfahrt geht es bei uns in HR1 um Höhenflüge im Leben, im Beruf, im eigenen Anspruch. Allerdings steigen einige nicht nur auf, sie stürzen dann auch ab. Erschöpfung, Überlastung, Burnout. Wie man danach wieder auf die Beine kommt, darüber spreche ich mit Dr. Holger Schlageter, Leiter des Schlageter Instituts und Autor von Nach Burn kommt Out, lieber umdenken als umfallen, 7 Strategien für ein besseres Leben. Hallo Herr Schlageter.
1: Hallo, ich grüße Sie, Frau von der Forst.
0: Sie hatten ja selbst einen Burnout. Ging dem so eine Hochphase voran oder was hat Sie angetrieben, bis zur Erschöpfung zu arbeiten?
1: Nein, Burnouts haben keine Hochphase. Mein Burnout liegt ungefähr 30 Jahre zurück. Ich kann mich aber noch gut erinnern. Das war während meines Studiums. Und ich würde mal sagen, 6 Monate, bevor der Burnout tatsächlich dann passiert ist. Und damals muss man wissen, dass das noch keine Diagnose war. Also niemand hat damals gesagt, das ist ein Burnout. Aber ich kenne natürlich die Symptome und weiß, dass das einer war. Das heißt, ich war erschöpft. Das habe ich gemerkt. Ich konnte nicht mehr gut schlafen. Ich konnte mir Dinge nicht mehr merken. Ich hatte Konzentrationsprobleme. Ich hatte Aufmerksamkeitslücken. Ich wusste nicht mehr, was habe ich vor 2 Stunden gemacht. Das ist mir alles aufgefallen, aber ich bin nicht rausgekommen. Ich habe kein alternatives Muster gehabt. Ich wusste nicht, was ich ansonsten tun sollte, außer immer wieder ordentlich studieren und mich einer Routine anheimgeben und versuchen, in die Box zu passen. Und das war mein Programm. Und das ging irgendwann nicht mehr. Und dann war die Batterie leer.
0: Was denken Sie, welche Faktoren im Berufs- oder Privatleben oder vielleicht auch in der Persönlichkeit begünstigen denn eigentlich ein Burnout besonders?
1: Das weiß die Forschung mittlerweile recht gut. Es sind vor allem Hochleisterinnen und Hochleister, Perfektionisten, Pessimisten auch, das heißt Menschen, die eher davon ausgehen, dass es einen schlechten Ausgang hat, was auch immer sie tun und es vielleicht deswegen auch gar nicht probieren, die viel Angst haben im Leben, viel Befürchtungen, viel Unmut und dann die, nennen wir sie mal Controllettis, also die Kontrolle ganz wichtig brauchen, schlecht delegieren können, schlecht abgeben können und dann die Helferlein, also die gerne allen Menschen helfen und dabei sich einfach auspowern.
0: Jetzt haben wir ja alle mal Stress. Wie erkenne ich denn als Laie den Unterschied zwischen dem normalen Stress und einem beginnenden Burnout?
1: Gar nicht. Das ist für den Körper auch genau das Gleiche. Also der Körper sagt ja auch nicht Stress. Der Körper sagt im Grunde Angst. Das ist dieselbe Biochemie wie bei der Angst. Das heißt, wir haben Adrenalin, Noradrenalin und Cortisol im Blut erhöht. Das bedeutet, eigentlich bin ich in einem Status der Ängstlichkeit, der Befürchtung, manchmal auch der Panik. Und es ist alles normal. Das sind gute Gefühle. Also Angst hilft auch, dass ich nicht einfach über die Straße renne, sondern links und rechts gucke, bevor ich drauflaufe. Das ist positiv. Aber wenn es langanhaltend ist und dauerhaft ist, dann wird es problematisch. Also Stress 2 Wochen lang auszuhalten, ist für den gesunden Organismus überhaupt kein Problem. Dafür sind wir angelegt, dass wir wie so ein Gummiball uns drücken lassen können und dann wieder rauskommen. Das nennt man Resilienz. Aber wenn das länger als 2 Wochen, 24 Stunden am Tag, ich das Gefühl habe, ich bin erschöpft und ich kann nicht mehr und es geht nicht mehr, dann wird es problematisch. Und dann sprechen wir eben von einem beginnenden Burnout.
0: Und was uns hilft, um nach einem Absturz wieder auf die Füße zu kommen, darüber sprechen wir gleich noch in HR1 am Feiertag in einer guten Viertelstunde etwa mit unserem Experten Dr. Holger Schlageter.

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1: 9 Uhr. Trump und Xi führen zweistündiges Gespräch in Peking. Außenminister der BRICS-Staaten treffen sich in Indien. Großer Feuerwehreinsatz in Hanau-Wolfgang. Das Wetter unbeständig mit Schauern und Gewittern, 10 bis 14 Grad. Mein Name ist Christoph Haas. Guten Morgen. Mehr Kooperation statt Konfrontation. Bei einem Treffen zwischen US-Präsident Trump und Chinas Staatschef Xi in Peking haben beide Seiten betont, dass sie sich stabilere Beziehungen erhoffen. Xi verwies auf die Bedeutung des Trump-Besuchs.
2: Die ganze Welt schaut auf dieses Treffen. Die Welt verändert sich gerade so stark wie lange nicht. Es sind turbulente Zeiten. Die Weltgemeinschaft ist am Scheideweg. Die Frage ist, ob wir diese Herausforderungen zusammen angehen und der Welt Stabilität geben können.
1: Gleichzeitig warnte Xi vor einem Konflikt um Taiwan. China beansprucht Taiwan für sich. Die USA unterstützen den demokratisch geführten Inselstaat auch mit Waffen. Bei den Gesprächen in Peking soll es auch um Handelsfragen und den Iran-Konflikt gehen. In Indien beginnt heute das Außenministertreffen der BRICS-Staaten. 11 Länder gehören dazu, neben Indien unter anderem Brasilien, Russland, China und Südafrika. Bei den Gesprächen soll es um die geopolitische Lage gehen. ARD-Korrespondentin Lena Bodewein.
3: Iran, seit 2 Jahren Mitglied der Gruppe, befindet sich seit Ende Februar im Krieg mit den USA und Israel. Nach den Angriffen der beiden Länder auf den Iran schwieg Indien sich dazu aus, während andere Mitglieder wie Brasilien, China und Russland die Angriffe verurteilten. Aus China kommt kein Vertreter auf Ministerebene, da dort momentan US-Präsident Trump zu Gast ist. Die vielen Einzelinteressen der BRICS-Mitglieder zu konstruktiven Ergebnissen zu bringen, obliegt jetzt dem indischen Außenminister.
1: In der Nacht hatte es in einer Kleingartenanlage im Hanauer Stadtteil Wolfgang gebrannt. Wegen des starken Rauchs waren Anwohner aufgerufen, Fenster und Türen geschlossen zu halten. Die Feuerwehr ist dort mit einem Großaufgebot im Einsatz. Was das Feuer ausgelöst hat, ist noch nicht bekannt. Die Polizei ermittelt nach eigenen Angaben in alle Richtungen. In Berlin sind die Podcasts des Jahres ausgezeichnet worden. Ein großer Gewinner des Abends war der Podcast des Deutschlandfunks, die Peter Thiel Story. ARD-Reporterin Jule Lippig.
4: Das Format über den deutsch-amerikanischen Investor und Tech-Milliardär Peter Thiel gewann gleich 2 Preise. Darunter die Auszeichnungen Doku und Podcast des Jahres. Ebenfalls im Fokus stand Take Me Späti, ein Podcast mit Sarah Arslan. 6-mal war der Podcast nominiert. Am Ende gewann das Format die Preise für Newcomer und viraler Moment des Jahres. Auch die Mitglieder der Band Tokyo Hotel, Bill und Tom Kaulitz, gewannen einen Preis in der Kategorie Comedy.
1: Und das steht heute auch an. 3. Gesprächsrunde zwischen Israel und dem Libanon. In Washington geht es darum, ein Friedens- und Sicherheitsabkommen voranzubringen. Deutscher Katholikentag in Würzburg. Unter anderem gibt es eine Fragerunde mit Innenminister Dobrindt zum Schutz der Demokratie. Und DFB-Pokalfinale der Frauen. Wolfsburg spielt gegen Titelverteidiger Bayern München. Das waren die Nachrichten.
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5: A4, Erfurt Richtung Kirchheimer Dreieck. Zwischen Bad Hersfeld und Kirchheimer Dreieck steht ein defekter PKW. Auf dem rechten Fahrstreifen fahren Sie da vorsichtig. Und die A67, Darmstadt Richtung Mannheim, ist zwischen Lorsch und Firnheimer Dreieck wegen Bauarbeiten bis Montagmorgen etwa 5 Uhr gesperrt. Sie können da drum rumfahren ab dem Darmstädter Kreuz über die parallel verlaufende A5.
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5: Der Himmel präsentiert uns heute die komplette Palette. Grau mit ein paar hellen Flecken. Es wird immer wieder windig. Schauer gibt's auch bei Höchsttemperaturen zwischen 10 und 14 Grad. Morgen am Freitag dann Sonne und Wolken im Wechsel. Vor allem am Nachmittag kann es dann wieder schauern bei maximal 8 bis 14 Grad. Am Samstag kommt dann im Laufe des Tages die Sonne häufiger raus. Schauer gibt's nur noch gelegentlich bei bis zu 16 Grad. Und am Sonntag sieht es ganz ähnlich aus.
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5: An Christi Himmelfahrt genau genommen. Guten Morgen. Eins meiner Lieblingskinder wünscht sich gerne Zeit zum Geburtstag. Deshalb war ich neulich mit ihm in einem großen Freizeitpark, denn wir beide lieben es, in einem Affentempo rückwärts durch Loopings zu fliegen oder kopfüber in einer riesigen Schaukel rumzuhängen. Nur irgendwann ist es dann ja auch genug. Bei dem kurzen kam der Moment, als ich im freien Fall einen Turm runtergerauscht bin. Mach das mal lieber alleine, hieß es da. Umgekehrt hat uns ausgerechnet die Schiffsschaukel so wild durch die Gegend gewirbelt, dass mir danach doch ein bisschen flau war in der Magengegend. So ist das mit Höhenflügen. Die bringen einen manchmal auch recht plötzlich auf den Boden der Tatsachen zurück. Und was man tun muss, wenn man da in eine Krise gerät, das besprechen wir gleich.
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0: HR1 am Feiertag beschäftigt sich passend zu Christi Himmelfahrt mit Höhenflügen, aber auch mit der möglichen Gefahr eines seelischen Absturzes, eines Ausbrennens, Burnout eben. Und auch darüber habe ich mit dem psychologischen Berater Dr. Holger Schlagitter gesprochen. Welche ersten Schritte kann ich denn unternehmen, wenn ich jetzt in dieser Überlastungsspirale bin, auszusteigen?
1: Das Allerbeste ist eine Pausendisziplin, die ich grundsätzlich einüben sollte im Leben. Also, das heißt, so ein bisschen wie trinken, auch wenn ich keinen Durst habe, trotzdem was trinken. Also auch wenn ich nicht das Gefühl habe, ich brauche jetzt eine Pause, aber ich weiß vom Kopf her, ich habe jetzt 8 Stunden gearbeitet, dann mache ich jetzt einfach eine Pause. Also das ist was man kognitiv einüben kann, die Pausendisziplin. Dann ganz wichtig, Beziehungen pflegen. Das ist in allem, was Resilienz und Stressbelastung, auch Angstbehandlung ist, ist immer das zentral. Die Menge und die Güte von Beziehungen, die ich habe, die ist entscheidend. Also am möglichst gute Menschen um mich herum scharen, da reichen auch 2 bis 3 Freunde, Partner, Familienmitglieder, die mich mit guten Botschaften über mich selber versorgen. Das ist wichtig. Also die nicht kritisch sind, mich nicht fertig machen, sondern die eben mich aufbauen und mich in den Arm nehmen und trösten können. Das ist die größte Waffe gegen jeden Burnout.
0: Sie haben eben von Mustern gesprochen, die Sie nicht hatten und also Alternativmuster, denen Sie hätten folgen können in Ihrem Stress. Ich nehme an, die Zauberformel lautet dann Selbstfürsorge und vielleicht auch Grenzen nach außen setzen. Ist das richtig?
1: Super, das sind 2 ganz wichtige Dinge. Also mich um mich selber kümmern und zweitens auch Leute, die von mir abziehen, die Energiezieher sind in meinem Leben, auch zu reduzieren oder die Distanz dazu herzustellen. Wir haben alle unsere Programme im Leben. Meins war damals, gib alles, dann musst du dich auch mit anderen nicht vergleichen. Bin kein kompetitiver Mensch, mir ist es völlig egal, wie andere leisten oder nicht. Es freut mich, wenn sie Erfolge haben, die größer sind als meine, solange ich sagen kann, ich habe ja alles gegeben. Das ist ein schönes Programm, aber wenn ich das auf immer setze, also gib immer alles, dann ist es immer das Problem. Dass man es ab und zu mal machen sollte, ist gut. Da bin ich dankbar für, dass ich das kann. Aber ich habe in meinem Leben gelernt, das immer rauszuschmeißen. Also nicht immer alles zu geben, sondern auch mal nur die Hälfte zu geben und auch mal gar nichts zu geben und mich trotzdem gut zu fühlen.
0: Wann ist es eigentlich sinnvoll, sich professionelle Hilfe zu holen? Und wo bekommt man die am besten?
1: Das ist immer gut, wenn man das Gefühl hat, man kommt selber nicht mehr weiter. Es gibt ja eben diese ausgebildeten Profis, das sind Therapeutinnen und Therapeuten, das sind aber auch oft Geistliche, die gut ausgebildet sind oder auch Freunde. Freunde ist immer so ein bisschen problematisch, weil die halt nicht immer professionell sind. Und professionell bedeutet, dass ich dem anderen nicht sage, was er tun soll, obwohl ich es weiß und obwohl es vielleicht auch richtig wäre, sondern dass ich dem anderen gerade bei Burnout die Möglichkeit gebe, selber seine Lösungen zu finden. Und das dauert oft ganz lange, weil die Leute erstmal, also wenn wir einen Burnout haben, dann wissen wir erstmal nicht, was wir brauchen. Wir wissen erstmal, dass wir leer sind. Und bis sich diese Leere wieder langsam füllt, das dauert ein paar Monate oft. Und da brauche ich jemanden, der professionell halten kann, diese Leere, und warten kann mit mir und mich beruhigen kann. Und auch mich, habe ja selber Angst und denke, da kommt ja gar keine Antwort. Das ist völlig normal, wenn man Burnout hat. Und da braucht man jemanden, der sagt, das ist normal, mach dir keine Gedanken, es wird kommen.
0: Wie man nach einem Absturz wieder auf die Beine kommt, darüber habe ich mit Holger Schlagitter gesprochen. Er hat das Buch geschrieben, Nach Burn kommt Out, lieber umdenken als umfallen. 7 Strategien für ein besseres Leben. Das ist erschienen im Adeo Verlag. HR1 am Feiertag ist hier. Take My Breath Away aus dem Film Top Gun. Das können wir alle vor- und rückwärts mitsingen. Unsere Musikredaktion hat uns aber jetzt mal die 2. Single aus dem Album Count 3 and Pray rausgesucht. Und die heißt Like Flames, Berlin.

0: 5:30 H1 am Feiertag. Wer schwerelos unterwegs ist, der spürt sein eigenes Gewicht nicht mehr und auch nichts, das belastet. Es gibt keine Grenzen. Man kann fliegen und sich ungehindert durch die Elemente bewegen. Aber man hat auch keine Bodenhaftung mehr, keinen Kontakt, zum Beispiel zur Raumfahrtkontrolle. Major Tom.
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3: In einem alten Opel Kadett braust Peter Schilling auf der A81, muss für ein Konzert hoch nach Hamburg. Eigentlich ist er Reisekaufmann, wurstelt sich aber nebenbei durch als Musiker. Im Auto läuft eine Kassette von David Bowie und plötzlich, zwischen Weinsberg und Sinsheim, hat Peter einen Geistesblitz. Ein Lied über einen Raumfahrer, das wäre doch was. Schilling ist Bowie-Fan. Er interessiert sich seit seiner Kindheit aber auch fürs Weltall. Und seine Idee jetzt elektrisiert ihn. Er kritzelt hastig auf dem Beifahrersitz ein paar Notizen auf Papier. In Höhe von Neumünster steht das Konzept von Major Tom. Mit seinem Produzenten nimmt der 83 alles auf und der Song wird ein Welthit. Platz 1 in Deutschland, Österreich, der Schweiz, in Amerika und Kanada Top 20. Und Schilling, der gerade noch in einer Einzimmerwohnung in Stuttgart hauste, ist plötzlich ein Popstar. Nicht alle sind begeistert. David Bowies Management klagt zum Beispiel, dieser Major Tom sei doch geklaut aus Space Oddity. Es folgt ein langer Rechtsstreit. Doch Schilling belegt, dass es den Major schon früher gab, als Comicfigur in den 20ern. Das Gericht glaubt ihm. Peters Hit geht okay. Sein Welterfolg. Die Weltraumgeschichte von Major Tom.
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4: Vorsicht auf der A67 Darmstadt Richtung Mannheim. Zwischen Darmstädter Kreuz und Pfungstadt befindet sich eine ungesicherte Unfallstelle auf dem rechten Fahrstreifen. Und die A67 Darmstadt Richtung Mannheim ist zwischen Losch und Viernheimer Dreieck wegen Bauarbeiten bis Montagmorgen ungefähr um 5 gesperrt. Sie kommen drumherum ab dem Darmstädter Kreuz über die parallel verlaufende A5.
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4: Heute gibt es unbeständiges, kühles und windiges Schauerwetter. Meist sind die Wolken vor der Sonne und die findet nur ab und zu Lücken. Dazu ziehen ein paar Schauer durch, die später auch mal Gewitter dabei haben können. Es bleibt kühl mit Höchstwerten von 10 bis 14 Grad. Und morgen ist es dann am ehesten am Nachmittag nass, bei ganz ähnlichen Temperaturen wie heute. Ab Samstag bekommen wir die Sonne erstmal öfter zu sehen. Und mit bis zu 16 Grad ist es auch ein bisschen wärmer. Hier ist HR1 am Feiertag. Ich bin Simone von der Forst und mit HR1 gehen Sie an diesem Feiertagsmorgen auf Höhenflug, denn an Christi Himmelfahrt sprechen wir über das Loslassen und Aufsteigen in ungeahnte Höhen. Ob nun auf der Karriereleiter oder ins luftleere All, auf einem Gipfel in den Himmel oder in unserem Fall gleich sogar beides. Schön, dass Sie mitkommen.
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0: Loslassen, abheben, aufsteigen. Die Sehnsucht nach Höhe und Weite und Schwerelosigkeit, die ist tief in uns verankert. Mein Kollegen Klaus Hofmeister aus der HR Kirchenredaktion zieht es deshalb in die Berge. Da erklimmt er aber nicht nur die Gipfel, um dann oben angekommen den Fernblick zu genießen. Er schwebt anschließend mit dem Gleitschirm auch lautlos wieder ins Tal. Guten Morgen, Klaus.
1: Grüß dich, hallo.
0: Jede dieser Erfahrungen für sich ist ja schon intensiv genug. Ist das zusammen nicht fast ein Übermaß an Adrenalin?
1: Ja, es sind auf jeden Fall große Gefühle, die man da erlebt. Ich habe das erst vor 7 Jahren entdeckt mit meinem Sohn zusammen. Und seitdem ist das so unser Hobby. Hike and Fly nennt man das. Und du hast einfach so dieses ganze Panoptikum der Gefühle. Erstmal so die Vorfreude. Wir gucken uns dann auf Google Earth an, welche Berge oben irgendwie startbar aussehen. Dann planen wir das, wenn das Wetter passt. Dann natürlich die Anspannung, ob wir dann oben tatsächlich starten können. Und natürlich, wenn es gut geht, der Flug. Und oft geht es dann auch noch in die Thermik, sodass man eben nicht nur abgleitet ins Tal, sondern im Grunde noch weiterfliegt zum nächsten Berg. Und wenn du nach so einer Tour wieder im Tal unten bist, dann hast du eine extrem intensive Zeit gehabt.
0: Welche Gedanken gehen einem eigentlich durch den Kopf, kurz bevor man mit dem Gleitschirm abhebt?
1: Also wenn die Bedingungen passen, dann ist das im Grunde reine Freude. Du machst 2, 3 Schritte und erlebst dann diesen uralten Menschheitstraum, einfach zu fliegen. Und zwar auf diese ganz elementare Weise, also ohne Motorlärm, ganz frei im Wind. Und immer wieder erleben wir dann, dass wir mit Vögeln zusammen in der Thermik kreisen. Also kürzlich in der Schweiz ganz lange mit einem Steinadler, der total zutraulich war, der ganz nah rankam. Und ich hatte so das Gefühl, dem hat das hundertprozentig genauso viel Spaß gemacht wie uns.
0: Beim Hochklettern auf den Berg bist du ja auf den Gipfel fokussiert. Und dann geht's ja irgendwie ums Loslassen, den festen Boden unter den Füßen wieder aufgeben. Welche Rolle spielen Vertrauen und auch Kontrolle beim Gleitschirmfliegen?
1: Ja, schon eine riesige Rolle. Also vor allen Dingen brauchst du Vertrauen in den Gleitschirm, denn je leistungsfähiger die sind, desto schwerer zu fliegen auch. Ich habe deshalb so einen Schirm so aus der unteren Mittelklasse, der ist sehr stabil im Flug und nicht so kriminell bei starker Thermik. Da kann ich mich also relativ gut drauf verlassen. Und dann natürlich Kontrolle. Du musst sehr gut deine Ausrüstung checken. Du musst auf den Wind achten. Das ist alles nicht trivial und wir haben auch die entsprechenden Geräte bei uns. Mhm. So eine Live-Wetter-App mit Windwerten und Radar, denn also wirklich Wind und Wetter, das sind so die wichtigsten Faktoren für ein gutes Erlebnis.
0: Wie verändert sich das eigene Körpergefühl, wenn man dann in die Luft geht, sozusagen?
1: Ja, du bist ja in so einem Gurtzeug, das ist wie so eine Windel eigentlich. Und ich fühle mich da im Grunde wie in Abrahams Schoß, total getragen und sicher. Und natürlich gibt's auch diese Grundanspannung beim Fliegen, gerade wenn viel Thermik da ist, da muss man sehr aktiv fliegen, damit der Schirm immer gut offen bleibt und nicht zusammenklappt über dir. Das kostet auch Energie. So bei mir so nach 3, 4 Stunden spüre ich einfach die Müdigkeit und dann geht's ab ins Tal.
0: Und wie fühlst du dich dann, wenn du wieder festen Boden unter den Füßen hast? Steht man dann auch erstmal anders im Leben?
1: Also du hast natürlich schon eine andere Perspektive, wenn du weißt, du hast diese Möglichkeit, diesen Traum zu leben, den wirklich ja Generationen von Menschen hatten und wir leben jetzt in einer Generation, wo man das wirklich realisieren kann. Das ist schon ein tolles Grundgefühl, aber erstmal ist die Landung natürlich wieder auf dem Boden zu sein, ein riesiges Gefühl von Entspannung und Freude. Am Ende bin ich ja doch ein Erdling, merke ich dann, aber dass ich dann oben zu Gast sein darf, darüber kann ich mich einfach immer noch freuen, so wie am ersten Tag und riesig staunen auch.
0: Abheben ist das eine, aber wie fühlt sich das Schweben an und wie ist es wieder anzukommen auf der Erde? Klaus Hofmeister aus der HR Kirchenredaktion hat es uns erzählt.

0: 9.49 Uhr ist es, am Feiertag Christi Himmelfahrt. Gestern Abend hat in Würzburg der 104. Deutsche Katholikentag angefangen. Alle zwei Jahre treffen sich dabei tausende Menschen für Workshops, Gottesdienste, Begegnung eben. Das Motto in diesem Jahr lautet: Hab Mut, steh auf. Das klingt jetzt allerdings nicht gerade nach einem euphorischen Höhenflug, eher so nach Durchhalteparole. Mein Kollege Lothar Bauer-Ochse aus der HR-Kirchenredaktion ist da in Würzburg. Guten Morgen, Lothar.
1: Ja, schönen guten Morgen.
0: Warum gerade dieses Motto?
1: Ja, das ist schon interessant. Die Verantwortlichen haben sich das ja vor anderthalb Jahren schon ausgedacht. Und jetzt sagen viele, was für ein passendes Motto in dieser Zeit. Tatsächlich, das ist ein Satz ja eher aus der Krise geboren. Wenn man jemandem Mut zusprechen muss, dann ist er nicht gerade auf einem Höhenflug, sondern eher am Boden zerstört. Das ist ein Zitat aus der Bibel, die Erzählung von einem Menschen, der sehr lange krank war, nicht gehen konnte. Und der erfährt Heilung durch den Glauben, durch die Begegnung mit Jesus und diesen Satz eben: Hab Mut, steh auf. Und die Verantwortlichen des Katholikentages, die sagen, jetzt sind auch viele Menschen gerade niedergeschlagen, verunsichert durch die vielen Krisen, die machen uns zu schaffen. Und dagegen will der Katholikentag eine andere Haltung stellen. Irmestetter Karp sagt, dass die Präsidentin, wir sind da und wir sind auch viele. Das ist das Gefühl, was man eben hier auf dem Katholikentag hat. Wir stehen für unsere Werte, wir stehen für eine Hoffnung, für eine offene, vielfältige Gesellschaft, für Demokratie und Menschenrechte. Und wir glauben eben nicht den populistischen Angstmachern, sondern wir suchen Ermutiger, suchen Menschen, die anderen auch Mut machen und sie aufrichten.
0: 30.000 Teilnehmer haben sich angemeldet. 900 Veranstaltungen stehen auf dem Programm. Gestern Abend dann erstmal der Abend der Begegnung. War da ein bisschen Euphorie zu spüren?
1: Naja, es ging erstmal los mit einem Gottesdienst unter freiem Himmel auf dem großen Platz vor der Residenz in Würzburg. Und genau da zog ein dickes Gewitter über Würzburg. Es hat wirklich geschüttet. Der Bundespräsident Frank-Walter Steinmeier, der war zu Gast, hat in einem Grußwort dann gesagt und hat einen Satz aus einem Kirchenlied aufgegriffen: Wenn der Himmel die Erde berührt. Und hat dann gesagt, nee, so war das aber auch nicht gemeint. Aber die Kirchentags- und Katholikentagsbesucherinnen und Besucher, die haben sich nicht abschreckt lassen, sind dann weitergezogen in die Würzburger Altstadt. An 9 Plätzen gab es da Bühnen, da haben sich die 9 Regionen, also die 9 Dekanate des Bistums Würzburg vorgestellt, mit Musik, mit Interviews, mit Informationsständen und immer auch mit typischem Essen und Trinken. Und da riss dann auch der Himmel auf. Es war dann doch eine heitere, gelöste Stimmung, auch wenn es kühl war. Und wie das in Würzburg üblich ist, es gab viel guten Wein, ganz stilvoll im Glas, also nicht im Pappbecher. Und so ein Abend der Begegnung ist dann auch tatsächlich so eine Zeit fürs Wiedersehen, alte Freunde treffen, neue Freundschaften schließen. Das Ganze mündete dann in einen sehr stimmungsvollen Abendsegen. Auf den Plätzen hielten dann alle Besucher kleine Kerzen in der Hand und haben so die Plätze unter dann einem weiten Himmel in ein sehr schönes Licht getaucht.
0: Ein schönes Symbol. Der Katholikentag, du hast es schon gesagt, der will ja auch politisch Zeichen setzen und aufrufen zu mehr Zuversicht. Aber was kann er eigentlich bewirken?
1: Ja, die christlichen Kirchen, auch die Katholikentagsveranstalter, die merken natürlich selbst, dass sich die Rolle und die Bedeutung von Kirche in der Gesellschaft verändert. Der Generalsekretär Marc Frings hat gestern gesagt, auch im katholischen Würzburg ist das für uns kein Heimspiel mehr. Aber wenn wir auf die Zahl schauen, du hast es gesagt, 30.000 Teilnehmende haben sich gemeldet. Das sind deutlich mehr als vor zwei Jahren. Es wird wohl einer der größeren Katholikentage werden. Das heißt, diese Form von Kirche sein wird doch noch gesucht. Eine Kirche, die sich den Zukunftsfragen stellt, die Raum gibt für Diskussionen, wo man auch mal Neues ausprobieren kann. Viele sagen, dass sie hier auftanken, also so bunt, so vielfältig, so lebendig sind ja oft die Ortsgemeinden zu Hause nicht. Und hier lassen sich viele Menschen dann tatsächlich ermutigen, lassen sich neu begeistern und vor allem, sie tanken hier ganz viele Ideen auf, nehmen Anregungen mit, probieren was aus und nehmen das dann mit nach Hause. Also auf der Ebene kann man schon sagen, das wirkt.
0: Vielen Dank an den Kollegen Lothar Bauer-Ochsen. Er ist unterwegs auf dem Katholikentag in Würzburg, wo viele tausend Menschen zusammen feiern. Nicht nur Christi Himmelfahrt, sondern unter dem Motto: Hab Mut, steh auf. Hier in hr1 übernimmt gleich meine Kollegin Susanne Schwarzenberger das Cockpit für Sie. Ich bin Simone von der Forst. Ich wünsche Ihnen einen guten Flug weiterhin mit uns.

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1: 10 Uhr. Neues Heizungsgesetz stößt auf Kritik. Trump und Xi führen gut zweistündiges Gespräch. Massive Stromausfälle wegen Energiekrise in Kuba. Das Wetter unbeständig mit Schauern und Gewittern, 10 bis 14 Grad. Mein Name ist Christoph Haas. Guten Morgen. Gestern hat das Bundeskabinett das neue Gebäudemodernisierungsgesetz auf den Weg gebracht. Jetzt kommt scharfe Kritik vom Deutschen Normenkontrollrat. Er hält den Entwurf für zu kompliziert und praxisfern. Aus der Nachrichtenredaktion Dagmar Nuhn.
2: Vieles vom Text sei kaum verständlich, meint der Chef des Normenkontrollrats Göbel in der Bild-Zeitung. Das Gremium berät die Bundesregierung etwa in Sachen Bürokratieabbau. Göbel warnt, genau solche Gesetze sorgten für Frust gegenüber Staat und Politik. Er fordert, nachzubessern und Leute vom Fach einzubeziehen. Das Gebäudemodernisierungsgesetz soll das bisher Heizungsgesetz ablösen. Neue Öl- und Gasheizungen sollen erlaubt bleiben, müssen aber schrittweise mit mehr CO2-neutralen Brennstoffen betrieben werden.
1: In Peking haben US-Präsident Trump und der chinesische Staatschef Xi ihre erste Gesprächsrunde hinter sich gebracht. Sie dauerte 2 Stunden und 15 Minuten. Vorher hatten beide Seiten betont, wie wichtig ihnen gute Beziehungen seien. Offizielle Statements danach gab es nicht. ARD-Korrespondentin Nina Barth.
3: Es geht zum Beispiel um Handels- und Zollfragen, um den Krieg gegen Iran, um die Taiwan-Frage. Laut der staatlichen chinesischen Nachrichtenagentur Xinhua erklärte Xi, die Taiwan-Frage sei das wichtigste Thema in den Beziehungen zwischen China und den USA. Wenn die Taiwan-Frage falsch gehandhabt werde, könnten beide Länder in einen Konflikt geraten. China betrachtet Taiwan als eigenes Staatsgebiet. Die USA sind wichtigster, auch militärischer Unterstützer der Insel.
1: Energiekrise in Kuba. Das Land hat nach eigenen Angaben keinerlei Diesel- und Heizölreserven mehr. Aus dem Energieministerium heißt es, in der Hauptstadt Havanna seien Stadtteile inzwischen bis zu 22 Stunden täglich ohne Strom. Hintergrund sind verschärfte US-Sanktionen seit Januar. US-Präsident Trump droht jedem Land, das Treibstoff an den kommunistisch geführten Staat exportiert, mit Strafzöllen. Bei einem Unfall in Grebenhain in Osthessen sind am frühen Morgen 3 junge Leute zum Teil schwer verletzt worden. Sie saßen in einem Auto, das von der Straße abkam, eine Bushaltestelle streifte und dann auf einem Grundstück zum Stehen kam. HR-Reporterin Conny Bestedt.
4: Glasscherben, Autoteile, ein verbeulter Mülleimer. Dieses Szenario finden die Einsatzkräfte in der Grebenhainer Straße vor. Der Gemeindebrandinspektor schildert die Lage so: Die Feuerwehrleute treffen auf 2 leicht und eine schwer verletzte Person. 2 sind 17 Jahre, einer 18. Alle werden in Krankenhäuser gebracht. Vom Fahrer fehlt jede Spur. Das Deutsche Rote Kreuz sucht mit einer Drohne nach der vermeintlich verletzten Person.
1: Und das steht heute noch an. 3. Gesprächsrunde zwischen Israel und dem Libanon. In Washington geht es darum, ein Friedens- und Sicherheitsabkommen voranzubringen. Deutscher Katholikentag in Würzburg. Unter anderem gibt es eine Fragerunde mit Innenminister Dobrindt zum Schutz der Demokratie. Und DFB-Pokalfinale der Frauen. Wolfsburg spielt gegen Titelverteidiger Bayern München. Das waren die Nachrichten.
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5: Wir haben Spanngurte auf der Fahrbahn liegen, auf der A661 Egelsbach Richtung Oberursel. Bitte ganz besonders vorsichtig fahren. Die liegen auf dem linken Fahrstreifen zwischen Preungesheimer Dreieck und Frankfurt-Eckenheim. Und die A67 Darmstadt Richtung Mannheim ist zwischen Lorsch und Firnheimer Dreieck gesperrt bis Montagmorgen, etwa 5 Uhr. Hier laufen Bauarbeiten. Aber wir haben eine Umleitungsempfehlung für Sie. Fahren Sie ab dem Darmstädter Kreuz über die parallel verlaufende A5.
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5: Kühl, windig und Schauerwetter haben wir. Örtlich gibt es auch Gewitter, maximal 10 bis 14 Grad. Morgen dann etwas mehr Sonne ab mit maximal 14 Grad und am Samstag noch mehr Sonne bis 16 Grad.
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5: Ja, lupenreines Kuschelwetter haben wir heute. Und einen schönen Feiertag wünsche ich Ihnen allen.
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Normalerweise hören Sie von Belinda Carlisle meistens diesen Song hier im Radio. Oder diesen hier. Für den Himmelfahrtstag. Heute haben wir mal ein bisschen in unserer Plattenkiste gewühlt und ein seltener gespieltes Lied von Belinda Carlisle für Sie gefunden. Mit ganz viel positiven Vibes für diesen Himmelfahrtstag.

0: Es ist Himmelfahrt, 20 nach 10. Viele sitzen gerade vielleicht noch ganz entspannt am Frühstückstisch. Da habe ich jetzt was für Sie, für Ihre gute Laune.
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2: Wer piept denn da? Die Geräusche des Frühlings.
3: Was? Was?
4: Ein Pollenkönig steht auf einer Blumenwiese.
3: Was? Oh mein Gott!
4: Schon von Weitem erkennt man die leuchtend roten Augen und die tränenausstoßenden Schwellsäcke des kleinen Klüsenreibers. Direkt darunter pocht majestätisch der heidelbeerfarben geränderte Niesrüssel, der in der Schnupfzeit bis Ende August auf die doppelte Größe anschwillt. Sein freches, bestimmtes Nasenzwitschern erzeugt der Pollenkönig mit einem Sprühstoß von bis zu 300 km/h und bestäubt dabei seine betuchten Krallen sowie die unmittelbare Umgebung.
3: Entschuldige, hast du mal ein Taschentuch?
4: Der Pollenkönig ist ein Papiernestbauer. Aus seinen Seitentaschen sondert er große Mengen Zellulose ab, welche sich im Laufe eines lauen Tages zu beachtlichen Rotzbauten überall dort stapeln, wo man ihm ein kleines Nieskästchen neben der Gartenliege hinstellt.
3: Krieger!
4: Treffen zwei Artgenossen aufeinander, überbieten sie sich förmlich mit ihren Gesangsdarbietungen. Während ein Männchen den Hals schnalzt und nervös die Nüstern bläst, um seine Niesbereitschaft zu signalisieren, erwidert das Weibchen mit einer lang anhaltenden Sprotzattacke und torkelt wie benommen umher, während sie ihr

0: Mit Depeche Mode wird's 10:30.
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0: Wir haben Metallteile auf der Fahrbahn liegen. Bitte vorsichtig fahren. Auf der A5 Darmstadt Richtung Frankfurt zwischen Weiterstadt und Langenmörfelden liegen die. Bitte hier Vorsicht. Streckenweise stockend heute Vormittag auf der A5 Darmstadt Richtung Heidelberg zwischen Darmstadt-Eberstadt und Bensheim. Und die A67 Darmstadt Richtung Mannheim ist zwischen Lorsch und Fernheimer Dreieck gesperrt. Hier laufen Bauarbeiten das ganze lange Wochenende bis Montagmorgen etwa 5 Uhr. Die HR1 Umleitungsempfehlung. Versuchen Sie es ab dem Darmstädter Kreuz über die parallel verlaufende A5.
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0: Ja, nicht ganz so, wie man sich einen Feiertag vorstellt. Es ist unbeständig, es ist kühl und windig. Maximal 10 bis 14 Grad heute. Morgen erstmal ein Sonne-Wolken-Mix, nachmittags dann wieder Schauer. Höchstwerte bis 14 Grad. Und insgesamt Samstag, Sonntag wird es ein bisschen sonniger und auch wieder etwas wärmer. Einen wunderschönen Himmelfahrtstag wünsche ich Ihnen. Ich bin Susanne Schwarzenberger.
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0: HR1 spielen wir jetzt von Aerosmith. Yeah, baby.
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Und jetzt Feel Good Musik von Talk Talk in HR1. Life is what you make it. In etwa, hey, du hast selber in der Hand, wie dein Leben aussieht. Für mich einer der Forgotten 80s. Ich finde es super, dass wir den heute spielen. Gerade das Piano jetzt am Anfang ist super cool. Ganz einfach und irgendwie hypnotisch, der Song.

0: Soundtrack für ihren Himmelfahrtstag heute. Und jetzt spielen wir R.E.M., aber ausnahmsweise singt jetzt mal nicht Frontmann Michael Stipe, sondern es singt der Bassist von R.E.M., der heißt Mike Mills, und ich finde, der hat eine super schöne Stimme. Ja, und der ganze Song, der kommt so hell daher und warm und verträumt. Near Wild Heaven, für mich absolut ein versteckter Lieblingssong.
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1: 11 Uhr. Neues Heizungsgesetz löst Kritik aus. Trump spricht mit chinesischem Staatschef Xi. Energiekrise in Kuba führt zu Stromausfällen. Das Wetter unbeständig mit Schauern und Gewittern. 10 bis 14 Grad. Mein Name ist Katja Irle. Gestern hat das Bundeskabinett das neue Gebäudemodernisierungsgesetz auf den Weg gebracht. Jetzt kommt scharfe Kritik vom Deutschen Normenkontrollrat. Er hält den Entwurf für zu kompliziert und praxisfern. Aus der Nachrichtenredaktion Dagmar Nuhn.
2: Vieles vom Text sei kaum verständlich, meint der Chef des Normenkontrollrats Göbel in der Bild-Zeitung. Das Gremium berät die Bundesregierung etwa in Sachen Bürokratieabbau. Göbel warnt, genau solche Gesetze sorgten für Frust gegenüber Staat und Politik. Er fordert, nachzubessern und Leute vom Fach einzubeziehen. Das Gebäudemodernisierungsgesetz soll das bisherige Heizungsgesetz ablösen. Neue Öl- und Gasheizungen sollen erlaubt bleiben, müssen aber schrittweise mit mehr CO2-neutralen Brennstoffen betrieben werden.
1: In Peking haben US-Präsident Trump und der chinesische Staatschef Xi ihre erste Gesprächsrunde hinter sich. Sie dauerte 2 Stunden und 15 Minuten. Vorher hatten beide Seiten betont, wie wichtig ihnen gute Beziehungen seien. Offizielle Statements danach gab es nicht. ARD-Korrespondentin Nina Barth.
3: Es geht zum Beispiel um Handels- und Zollfragen, um den Krieg gegen Iran, um die Taiwan-Frage. Laut der staatlichen chinesischen Nachrichtenagentur Xinhua erklärte Xi, die Taiwan-Frage sei das wichtigste Thema in den Beziehungen zwischen China und den USA. Wenn die Taiwan-Frage falsch gehandhabt werde, könnten beide Länder in einen Konflikt geraten. China betrachtet Taiwan als eigenes Staatsgebiet. Die USA sind wichtigster, auch militärischer Unterstützer der Insel.
1: Energiekrise in Kuba. Das Land hat nach eigenen Angaben keinerlei Diesel- und Heizölreserven mehr. Aus dem Energieministerium heißt es, in der Hauptstadt Havanna seien Stadtteile inzwischen bis zu 22 Stunden täglich ohne Strom. Hintergrund sind verschärfte US-Sanktionen seit Januar. US-Präsident Trump droht jedem Land, das Treibstoff an den kommunistisch geführten Staat exportiert, mit Strafzöllen. Seit kurz vor 1 heute Nacht brennt es in einer Kleingartenanlage im Hanauer Stadtteil Wolfgang. Die Feuerwehr ist mit dutzenden Kräften noch immer im Einsatz. HR-Reporterin Conny Bechstedt.
4: Inzwischen ist das Feuer unter Kontrolle, die Löscharbeiten werden aber wohl noch Stunden dauern. Nach Angaben der Polizei brennt es auf mindestens 12 bis 15 Parzellen der Kleingartenanlage. Heute Nacht musste die Bevölkerung wegen der starken Rauchentwicklung gewarnt werden, Türen und Fenster geschlossen zu halten. Ein Feuerwehrmann ist bei dem Einsatz verletzt worden. Warum es angefangen hat zu brennen, ist noch nicht klar. Die Polizei ermittelt in alle Richtungen.
1: Die Verbraucher trinken immer weniger Wein. Der Weinkonsum weltweit ist letztes Jahr auf den niedrigsten Stand seit fast 70 Jahren gesunken. Das hat der zuständige internationale Verband im französischen Dijon mitgeteilt. Am stärksten ist der Absatz demnach in den USA, China und dem Weinland Frankreich zurückgegangen. Als Gründe nennt die Organisation langfristige gesellschaftliche Veränderungen und jüngste wirtschaftliche Unsicherheiten. Das waren die Nachrichten.
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5: Wir haben ein Plastikteil, das liegt auf der B42 Wiesbaden Richtung Rüdesheim in der Auffahrt Eltville-Kietricher Straße auf dem Beschleunigungsstreifen. Hier bitte vorsichtig fahren. Streckenweise Stau und stockend heute Vormittag auf der A5 Darmstadt Richtung Heidelberg zwischen Darmstadt-Eberstadt und Heppenheim. Dann 3 Kilometer Stau auf der A7 Fulda Richtung Würzburg zwischen Fulda-Dreieck und Bad Brückenau-Volkers. Und die A67 Darmstadt Richtung Mannheim, die ist gesperrt zwischen Lorsch und Fernheimer Dreieck. Hier laufen Bauarbeiten und die Sperrung dauert bis Montagmorgen etwa 5 Uhr. Fahren Sie deshalb ab dem Darmstädter Kreuz über die parallel verlaufende A5.
0: Das Wetter für Hessen.
5: Ja, Sonne eher rar heute. Dafür haben wir aber öfter mal Schauer. Es kann auch Gewitter geben. Insgesamt ist es unbeständig und kühl und windig. Maximal 14 Grad. Morgen nicht viel wärmer. Ein bisschen mehr Sonne und Wolken im Mix. Vormittags später dann erneut Schauer. Und am Wochenende wird es insgesamt ein bisschen sonniger und auch wieder etwas wärmer.
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5: Ja, endlich mal wieder Brettspiele spielen, ne? Mit der ganzen Familie. Das Feiertagswetter heute gibt es jedenfalls auf jeden Fall her. Und ich habe dazu auch noch einen wunderschönen Soundtrack für Sie. Jetzt zum Beispiel mit Gianna Nannini.
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0: Bisschen frisch heute, dieser Himmelfahrtstag. Eigentlich ist es jetzt im Mai ja sonnig und warm und die Draußensaison, die geht so richtig los mit ganz vielen Partys und mit Dorffesten. Aber da sind ja manchmal auch ziemlich schräge Vögel unterwegs.
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2: Wer piept denn da? Die Geräusche des Frühlings.
3: Nachts, wenn am Firmament ein Flaggscheinwerfer erstrahlt, kann man ihr Stampfen bei geöffnetem Fenster über mehrere Kilometer vernehmen. Das brummende Bassgetreller der Zeltfestwumme. Überall dort auf Ackern, wo man der Natur mit einigen Dixie-Toiletten und Bierpilzen unter die Arme greift, lassen sich pünktlich zum Mai riesige Wummenschwärme in zeltartige Tanzbatterien und Disco-Volieren einpferchen, um zum Röhren der Leitwumme auf dem Holzboden rumzuscharren.
4: Ah, sind wieder Black, die Betty.
3: Zeltwummen verfügen über Breitrachen und picken im Laufe eines Abends bis zu 15 Kornmischen. Danach watscheln die Männchen auf ihren seitlich geschnürten Lederbeinen vornübergebeugt ziellos von einer Tränke zur nächsten und stützen sich dabei teilweise gegenseitig, während das tanzende Weibchen mit der oberhalb des rotbraun gebrannten Kopfes straff frisierten Balzpalme ihre Paarungsbereitschaft signalisiert. Das Männchen beugt sich nach etlichen Rangordnungskämpfen an der Tränke nach vorne und streckt dem Weibchen dabei seinen teilweise freiliegenden Bürzel entgegen.
5: Du bist echt eine Süße! Sechse!
3: Meist kommt es im Anschluss nur noch zu überstürzten, aber erfolglosen Scheinpaarungen. Laien verwechseln einen Schwarm Zeltfestwummen leicht mit der ebenfalls heimischen Zicke-Zacke. Doch um die

Und diesen Song hier in HR1, den haben wir gefunden in unserer Best of 90s Plattenkiste. In Excess, By My Side. Ein ganz zurückhaltender Song und ich finde ihn, ja, sehr berührend.

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4: Jetzt haben wir es 11:30.
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4: Bitte vorsichtig fahren auf der A7 Fulda Richtung Kassel. Zwischen Melsungen und Guxhagen hat es einen Unfall gegeben und die Unfallstelle ist noch nicht gesichert. A5 Frankfurt Richtung Kassel. Zwischen Fernwald und Reiskirchen 5 Kilometer Stau nach einem Unfall. Die A5 Darmstadt Richtung Heidelberg. Zwischen Darmstadt-Eberstadt und Heppenheim streckenweise Stau und stockender Verkehr. 5 Kilometer Stau heute Vormittag auf der A7 Fulda Richtung Würzburg zwischen Fulda Dreieck und Bad Brückenau-Volkers. Und die A67 Darmstadt Richtung Mannheim, die ist gesperrt zwischen Lorsch und Firnheimer Dreieck. Da laufen jetzt das ganze Wochenende Bauarbeiten. Bis Montagmorgen geht das etwa 5 Uhr früh. Die HR1 Umleitungsempfehlung, fahren Sie dann bitte ab dem Darmstädter Kreuz über die parallel verlaufende A5.
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4: Ja, da muss man sich schon eine Regenjacke anziehen und eine Mütze vielleicht auch. Es kommt kaum die Sonne raus. Es ziehen öfter mal Schauer durch. Auch Gewitter sind möglich bei maximal 10 bis 14 Grad heute. Morgen Sonne, Wolkenmix zuerst, nachmittags dann wieder Schauer bei maximal 14 Grad. Und erst am Wochenende wird es insgesamt ein bisschen sonniger und auch wieder ein bisschen wärmer zumindest. Einen wunderschönen Himmelfahrtstag wünsche ich Ihnen. 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

Puh, da haben wir die ganze Bandbreite an Emotionen erstmal ausgeschöpft heute. Mit Queen und Bohemian Rhapsody. Jetzt erstmal durchschnaufen.

0: Da packt er alles aus. Robbie Williams, Let Me Entertain You. In Higher 1 am Himmelfahrtstag. Und jetzt kommt was ganz Besonderes für Sie von Gary Moore und Phil Lynott. Phil Lynott sagt Ihnen jetzt vielleicht auf dem ersten Hörer nicht so, aber Phil Lynott ist eine ziemlich große Nummer in Irland. Der war mal Sänger bei der irischen Rockband Thin Lizzy. Und leider ist er früh gestorben, schon mit 35, weil er als Rockstar halt jahrelang zu viele Drogen genommen hatte und zu viel Alkohol getrunken hatte. Aber vorher hat er noch mit Gary Moore zusammen diesen Song hier aufgenommen. Out in the Fields heißt der. Der fängt ganz soft an, geht dann aber so richtig ab.
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1: 12 Uhr. Neues Heizungsgesetz löst Kritik aus. Diskussion über AfD beim Katholikentag in Würzburg. Endspiel im DFB-Pokal der Frauen. Das Wetter wechselhaft mit Schauern und Gewittern bis 14 Grad. Mein Name ist Katja Irle. Das geplante Gesetz zur Sanierung von Gebäuden steht in der Kritik. Der Nationale Normenkontrollrat, der sich für weniger Bürokratie einsetzt, hält den Entwurf für zu kompliziert. Der Vorsitzende Göbel sagte der Bild-Zeitung, der Text sei kaum verständlich. Das Bundeskabinett hatte das Gesetz gestern auf den Weg gebracht. Damit soll der Einbau neuer Gasheizungen weiter möglich sein. Ab 2029 ist es aber Pflicht, auch klimafreundlichere Brennstoffe wie Biogas beizumischen. Mehr Kooperation statt Konfrontation. Bei einem Treffen zwischen US-Präsident Trump und Chinas Staatschef Xi in Peking haben beide Seiten betont, dass sie sich stabilere Beziehungen erhoffen. Xi verwies auf die Bedeutung des Trump-Besuchs.
2: Die ganze Welt schaut auf dieses Treffen. Die Welt verändert sich gerade so stark wie lange nicht. Es sind turbulente Zeiten. Die Weltgemeinschaft ist am Scheideweg. Die Frage ist, ob wir diese Herausforderungen zusammen angehen und der Welt Stabilität geben können.
1: Gleichzeitig warnte Xi vor einem Konflikt um Taiwan. China beansprucht Taiwan für sich. Die USA unterstützen den demokratisch geführten Inselstaat auch mit Waffen. Bei den Gesprächen in Peking soll es außerdem um Handelsfragen und den Iran-Konflikt gehen. Zulassen, dass die AfD politische Verantwortung übernimmt. Vor solchen Gedankenspielen hat Nordrhein-Westfalens Ministerpräsident Hendrik Wüst gewarnt am Rande des Katholikentags in Würzburg. ARD-Reporter Christian Wölfel.
3: Verharmlosende Einschätzungen, die Partei einfach mal machen zu lassen, sodass sie sich selbst entzaubere, seien sehr gefährlich, betonte der CDU-Politiker. Der nordrhein-westfälische Ministerpräsident verwies darauf, was nach der Wahl Hitlers zum Reichskanzler 1933 passierte. Damals habe man auch gesagt, die Nationalsozialisten würden schnell wieder verschwinden. Verschwunden seien aber nicht die Partei, sondern Meinungs- und Pressefreiheit sowie eine unabhängige Justiz, und zwar innerhalb weniger Wochen.
1: Wenige Tage nach der kurzzeitigen Waffenruhe hat Russland die Ukraine wieder massiv attackiert. Aus der Hauptstadt Kiew werden mindestens ein Todesopfer und viele Verletzte gemeldet. Nach ukrainischen Angaben hatte die russische Armee schon gestern hunderte Drohnen eingesetzt. ARD-Korrespondentin Rebecca Barth.
4: In der Nacht folgt ein weiterer massiver Luftangriff. Über 600 Drohnen und fast 60 Raketen werden dabei eingesetzt. In der Nacht im Fokus die ukrainische Hauptstadt Kiew. Doch auch aus anderen Regionen des Landes wie Kharkiv oder Saporischschja werden Explosionen gemeldet.
1: Im DFB-Pokalfinale treten die Fußballerinnen vom FC Bayern München gegen den VfL Wolfsburg an. Anpfiff in Köln ist um 16 Uhr. ARD-Sportreporter Christian Schulze.
5: Es ist das Traumfinale und Beste, was der deutsche Frauenfußball aktuell zu bieten hat. 10-mal in Folge gewannen die Wölfinnen das Finale in Köln und wurden zum Rekordpokalsieger, ehe die Serie im Vorjahr riss. Die Niedersachsinnen verpassten das Endspiel und die Bayern krönten sich zum Sieger. Die Bayern können sich nach dem verpassten Finaleinzug in der Champions League erneut das Double aus Meisterschaft und Pokal sichern.
1: Das waren die Nachrichten.
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6: 1 Kilometer Stau aktuell auf der A5 Frankfurt Richtung Kassel zwischen Fernwald und Reiskirchen. Streckenweise Stau und stockender Verkehr auf der A5 Darmstadt Richtung Heidelberg zwischen Darmstadt-Eberstadt und Heppenheim. Dann haben wir auf der A7 2 Kilometer Stau Fulda Richtung Kassel, und zwar zwischen Melsung und Guxhagen. Da hat es einen Unfall gegeben. 5 Kilometer Stau auf der A7 Fulda Richtung Würzburg zwischen Fulda Dreieck und Bad Brückenau-Volkers. Die A67 Darmstadt Richtung Mannheim ist zwischen Lorsch und Viernheimer Dreieck gesperrt bis Montagmorgen 5 Uhr. Ab Gernsheim haben wir zurzeit 2 Kilometer Stau. Es laufen Bauarbeiten hier an dieser Stelle. Und die HR1 Umleitungsempfehlung: fahren Sie bitte ab dem Darmstädter Kreuz einfach parallel über die dort verlaufende A5. Und die A648 noch Eschborn Richtung Frankfurt. Zwischen Eschborner Dreieck und Frankfurt-Rödelheim ein defektes Auto auf dem rechten Fahrstreifen. Bitte Vorsicht hier.
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6: Ja, die Sonne kommt mal kurz raus und dann sind aber auch oft wieder dicke Wolken da. Es kann Schauer geben oder auch Gewitter. Es ist einfach kühl und windig, maximal 14 Grad. Morgen erstmal Sonne, Wolken, Mix, dann wieder neue Schauer am Nachmittag, auch bei maximal 14 Grad. Und am Wochenende wird es insgesamt sonniger, Samstag, Sonntag und auch wieder ein bisschen wärmer, aber der Regen ist auch noch nicht so ganz weg.
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6: Also immerhin verlangt bei diesem Wetter keiner ernsthaft von mir, eine ewig lange Himmelfahrtsradtour zu machen. Das hat doch auch schon mal was. Einen schönen Feiertag wünsche ich Ihnen allen. Schön, dass Sie bei uns sind.
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Also wenn wir im Radio die Dire Straits spielen, dann erkennen Sie das natürlich sofort an den ersten paar Takten. Das ist der typische Mark Knopfler-Stil. Aber das Besondere an diesem Song jetzt, der heißt Heavy Fuel und den spielen wir normalerweise nicht so oft. Mark Knopfler veralbert da die starken Kerle, die es männlich finden, wenn sie viel trinken, viel rauchen und Fastfood essen. Schwere Kost eben, oder auch Heavy Fuel. Richtig cooler Song. 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

0: Also jetzt im Mai spielt sich ja, wenn das Wetter passt, eine Menge draußen ab. Und ja, Männer genießen das auch, wenn sie dann endlich wieder draußen ein bisschen am Auto zum Beispiel rumwerkeln können. Ich weiß nur nicht, ob das die Nachbarn immer so freut.
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1: Halb eins ist es.
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1: Auf der A5 streckenweise stockender Verkehr in der Richtung Frankfurt, Richtung Kassel, zwischen Grünberg und Ohmtal-Dreieck. Da stockt es gerade ein bisschen, da müssen Sie vorsichtig fahren. Dann nochmal streckenweise Stau und stockender Verkehr auf der A5 Darmstadt Richtung Heidelberg, zwischen Darmstadt-Eberstadt und Heppenheim. Die A7 Fulda Richtung Kassel ist zwischen Melsungen und Guxhagen gesperrt. Hier hat es einen Unfall gegeben. Es laufen Bergungsarbeiten. Aktuell 2 Kilometer Stau. Es gibt aber eine gute Umleitung, die Sie nutzen können. Ab Melsungen die U39 nehmen über Röhrenfurt und Grebenau. A7 Fulda Richtung Würzburg zwischen Fulda-Dreieck und Bad Brückenau-Volkers 5 Kilometer Stau. Und die A67 Darmstadt Richtung Mannheim, die ist zwischen Lorsch und Fernhammer Dreieck gesperrt. Es laufen Bauarbeiten. Bis Montagmorgen dauert die Sperrung an. Etwa gegen 5 Uhr früh soll alles fertig sein. Aktuell haben wir ab Gernsheim 2 Kilometer Stau. Die HR1 Umleitungsempfehlung, versuchen Sie es gleich ab dem Darmstädter Kreuz über die parallel verlaufende A5. Und gerade kommt noch rein eine Warnmeldung für die A4 Erfurt Richtung Kirchheimer Dreieck. Ein defektes Motorrad steht hier auf dem rechten Fahrstreifen zwischen Wildeck-Obersuhl und Wildeck-Höhnebach.
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1: Unbeständig kühl, windig, kaum Sonne, aber öfter mal Schauer, vielleicht auch mal ein Gewitter. Maximal 10 bis 14 Grad heute. Morgen vielleicht ein Hauch mehr Sonne, aber nachmittags dann wieder viele Schauer. Höchstwerte bis 14 Grad und am Samstag und Sonntag insgesamt etwas sonniger und etwas wärmer. Schönen Himmelfahrtstag wünsche ich Ihnen. Machen Sie es sich gemütlich zu Hause. Ich bin Susanne Schwarzenberger.

0: Das ist der Himmelfahrtstag mit HR1. Die Band The Verve, die kennen wir ja von diesem epischen Hit hier. Und ich habe ja versprochen, heute gibt es bei uns auch ein paar weniger oft gehörte Songs auf unserer HR1 Himmelfahrts-Playlist. Und da will ich Ihnen diesen Song hier ans Herz legen. Das ist eine echte Songperle, eben auch von der Band The Verve. Sonnet heißt der Song und ich finde, der geht richtig unter die Haut.
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Lieblingssong von den Beatles, While My Guitar Gently Weeps. Jetzt muss ich mal einen guten Übergang hinkriegen zu Herbert, zu unserem Grönemeyer. Der dreht jetzt nämlich richtig auf. 11:01.

So, und jetzt habe ich für Sie etwas sehr Experimentelles und gleich auch etwas sehr Lautes aus Kanada von Lisa Dalbello.

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1: 13 Uhr. USA und China wollen enger zusammenarbeiten. Neues Heizungsgesetz löst Kritik aus. Diskussion über AfD beim Katholikenkarttag in Würzburg. Das Wetter wechselhaft mit Schauern bis 14 Grad. Mein Name ist Katja Irle. Die Meerenge von Hormuz muss dauerhaft geöffnet werden. Das haben US-Präsident Trump und der chinesische Staatschef Xi gefordert nach Gesprächen in Peking. Zu den weiteren Themen des Treffens ID-Korrespondentin Nina Barth.
2: Es geht zum Beispiel um Handels- und Zollfragen, um den Krieg gegen Iran, um die Taiwan-Frage. Laut der staatlichen chinesischen Nachrichtenagentur Xinhua erklärte Xi, die Taiwan-Frage sei das wichtigste Thema in den Beziehungen zwischen China und den USA. Wenn die Taiwan-Frage falsch gehandhabt werde, könnten beide Länder in einen Konflikt geraten.
1: Gestern hat das Bundeskabinett das neue Gebäudemodernisierungsgesetz auf den Weg gebracht. Jetzt kommt scharfe Kritik vom Deutschen Normenkontrollrat. Er hält den Entwurf für zu kompliziert und praxisfern. Aus der Nachrichtenredaktion Dagmar Nun.
3: Vieles vom Text sei kaum verständlich, meint der Chef des Normenkontrollrats Göbel in der Bild-Zeitung. Das Gremium berät die Bundesregierung etwa in Sachen Bürokratieabbau. Göbel warnt, genau solche Gesetze sorgten für Frust gegenüber Staat und Politik. Er fordert, nachzubessern und Leute vom Fach einzubeziehen. Das Gebäudemodernisierungsgesetz soll das bisherige Heizungsgesetz ablösen. Neue Öl- und Gasheizungen sollen erlaubt bleiben, müssen aber schrittweise mit mehr CO2-neutralen Brennstoffen betrieben werden.
1: Zulassen, dass die AfD politische Verantwortung übernimmt. Vor solchen Gedankenspielen hat Nordrhein-Westfalens Ministerpräsident Hendrik Wüst gewarnt. Am Rande des Katholikentags in Würzburg. ARD-Reporter Christian Wölfel.
4: Verharmlosende Einschätzungen, die Partei einfach mal machen zu lassen, sodass sie sich selbst entzaubere, seien sehr gefährlich, betonte der CDU-Politiker. Der nordrhein-westfälische Ministerpräsident verwies darauf, was nach der Wahl Hitlers zum Reichskanzler 1933 passierte. Damals habe man auch gesagt, die Nationalsozialisten würden schnell wieder verschwinden. Verschwunden seien aber nicht die Partei, sondern Meinungs- und Pressefreiheit sowie eine unabhängige Justiz, und zwar innerhalb weniger Wochen.
1: In Lettland tritt Regierungschefin Siliņa zurück. Sie zieht damit Konsequenzen aus einer Regierungskrise. Die war ausgelöst worden durch verirrte ukrainische Drohnen, die aus Russland nach Lettland geflogen waren und dort ein Öllager getroffen hatten. Siliņa drängte daraufhin ihren Verteidigungsminister zum Rücktritt und warf ihm vor, die lettischen Antidrohnensysteme seien nicht schnell genug eingesetzt worden. Nun kündigte dessen Fortschrittspartei die Regierungskoalition auf und Siliņa verlor ihre Mehrheit im Parlament. Im DFB-Pokalfinale treten die Fußballerinnen vom FC Bayern München gegen den VfL Wolfsburg an. Anpfiff in Köln ist um 16 Uhr. ID-Sportreporter Christian Schulze.
5: Es ist das Traumfinale und Beste, was der deutsche Frauenfußball aktuell zu bieten hat. 10-mal in Folge gewannen die Wölfinnen das Finale in Köln und wurden zum Rekordpokalsieger, ehe die Serie im Vorjahr riss. Die Niedersachsinnen verpassten das Endspiel und die Bayern krönten sich zum Sieger. Die Bayern können sich nach dem verpassten Finaleinzug in der Champions League erneut das Double aus Meisterschaft und Pokal sichern.
1: Und das waren die Nachrichten.
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6: Streckenweise stockend aktuell auf der A5 Frankfurt Richtung Kassel zwischen Grünberg und Ohmtal-Dreieck. Dann die A5 Darmstadt Richtung Heidelberg. Auch hier streckenweise Stau und stockender Verkehr zwischen Darmstadt-Eberstadt und Heppenheim. Die A7 Fulda Richtung Kassel ist zwischen Melsungen und Guxhagen wegen Bergungsarbeiten nach einem Unfall gesperrt. Aktuell an dieser Stelle 2 Kilometer Stau. Die HR1 Umleitungsempfehlung: versuchen Sie es ab Melsungen über die U39 über Röhrenfurt und Grebenau. 5 Kilometer Stau zurzeit auf der A7 Fulda Richtung Würzburg zwischen Fuldaer Dreieck und Bad Brückenau-Volkers. Und die A67 Darmstadt Richtung Mannheim, die ist zwischen Lorsch und Viernheimer Dreieck gesperrt. Hier laufen Bauarbeiten und das ganze Wochenende lang bis Montagmorgen etwa 5 Uhr. Aktuell haben wir ab Gernsheim 2 Kilometer Stau. Die HR1 Umleitungsempfehlung: fahren Sie ab dem Darmstädter Kreuz über die parallel verlaufende A5. Gute Fahrt.
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6: Ja, Sonne, Blitz ab und an mal durch, aber wir haben viele Wolken, auch mal Schauer. Es ist unbeständig und kühl und auch ein bisschen windig. Maximal 14 Grad heute. Morgen erstmal ein Sonne-Wolken-Mix, nachmittags dann wieder viele Schauer. Höchstwerte bis 14 Grad und am Samstag und Sonntag wird es insgesamt ein bisschen sonniger und ein bisschen wärmer.
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6: So, wenn alle bereit sind, dann geht jetzt einer raus mit Regenschirm und Windjacke zum Wintergrillen und der Rest darf schön drinnen bleiben und schon mal den Glühwein aufwärmen. Einen wunderschönen Feiertag wünsche ich Ihnen.
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Closer Love Song von Elton John in HR1 am Feiertag. Und wir legen noch eine Schippe Gefühl drauf. Jetzt mit The Rembrandts, eine Indie-Band ist das aus Deutschland, und Someone.

0: Es ist Mai, das Leben draußen, das geht wieder so richtig los und sobald es mal eine kurze Regenpause gibt, dann knattern bestimmt auch heute wieder die Motorräder über die Landstraßen.
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0: 13.31 Uhr haben wir es und jetzt schauen wir mal auf die Straßen.
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0: Die A5, Frankfurt Richtung Kassel, zwischen Homberg-Ohm und Ohmtal-Dreiecke aktuell streckenweise stockender Verkehr. A5, Darmstadt Richtung Heidelberg, auch streckenweise Stau und stockender Verkehr zwischen Darmstadt-Eberstadt und Heppenheim. Ein Auffahrunfall auf der A7, Fulda Richtung Kassel, zwischen Melsung und Guxhagen, sind gleich mehrere Autos ineinander gefahren. Deshalb laufen Aufräumarbeiten, 6 Kilometer Stau hier ab Malzfeld. Die HR1-Umleitungsempfehlung, versuchen Sie es ab Melsung über die U39, über Röhrenfurt und Grebenau. 5 Kilometer Stau heute Mittag auf der A7 Fulda Richtung Würzburg zwischen Fulda Dreieck und Bad Brückenau-Volkers. Und die A67 Darmstadt Richtung Mannheim, die ist zwischen Lorsch und Fernheimer Dreieck gesperrt. Aktuell ab Gernsheim 2 Kilometer Stau. Die Sperrung, die dauert noch bis Montagmorgen um 5 Uhr in der Früh wegen Bauarbeiten. Es gibt eine Umleitungsempfehlung. Fahren Sie bitte ab dem Darmstädter Kreuz über die parallel verlaufende A5.
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0: Nur selten mal sonnig. Dafür haben wir öfter mal Schauer und Gewitter. Maximal 10 bis 14 Grad heute Morgen. Sonne und Wolken im Mix erstmal. Nachmittags wieder mehr Schauer bei maximal 14 Grad. Und am Samstag und Sonntag wird es insgesamt ein bisschen freundlicher und ein bisschen wärmer. Aber nicht so viel. Einen wunderschönen Himmelfahrtstag wünsche ich Ihnen. Ich bin Susanne Schwarzenberger. Wir spielen Crowded House für Sie.

So, das ging jetzt schnell. Notorious von Duran Duran, voll der Dance-Hit jetzt in HR1 am Feiertag.

0: In HR1. Die Eurythmics, die haben es Anfang der 80er ja zuverlässig in die Charts geschafft mit solchen Synthie-Pop-Songs. Sweet dreams are made of this. Who am I? Aber man muss ja nicht immer bei dem gleichen Erfolgsrezept bleiben. Die Eurythmics, die können nämlich auch deutlich rockiger und sie können auch funkiger. Und das zeigen sie jetzt, da geht mal richtig schön die Post ab. Would I lie to you?
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1: 14 Uhr. USA und China wollen enger zusammenarbeiten. Neues Heizungsgesetz löst Kritik aus. Früherer EZB-Chef Draghi mit Karlspreis ausgezeichnet. Das Wetter wechselhaft mit Schauern bis 14 Grad. Mein Name ist Stefan Schiebelhut. Die USA und China wollen ihre wirtschaftliche Zusammenarbeit verstärken. Das wurde nach einem Treffen von US-Präsident Trump mit dem chinesischen Staatschef Xi in Peking deutlich. ARD-Korrespondent Maximilian Seib.
2: China hat sich offenbar dazu bereit erklärt, noch mehr landwirtschaftliche Produkte aus den USA zu kaufen. Bauern sind eine wichtige Wählergruppe für US-Präsident Trump. Xi versprach außerdem den mitgereisten Wirtschaftsbossen aus den USA einen besseren Zugang zum chinesischen Markt. Im Gegenzug dürfen 10 chinesische Firmen AI-Chips von Nvidia kaufen. Hochleistungschips werden unter anderem für künstliche Intelligenz, Rüstung und Elektronik gebraucht. In diesem Feld sind die USA China deutlich überlegen.
1: Gestern hat das Bundeskabinett das neue Gebäudemodernisierungsgesetz auf den Weg gebracht. Jetzt kommt scharfe Kritik vom Deutschen Normenkontrollrat. Er hält den Entwurf für zu kompliziert und praxisfern. Aus der Nachrichtenredaktion Dagmar Nuhn.
3: Vieles vom Text sei kaum verständlich, meint der Chef des Normenkontrollrats Göbel in der Bild-Zeitung. Das Gremium berät die Bundesregierung etwa in Sachen Bürokratieabbau. Göbel warnt, genau solche Gesetze sorgten für Frust gegenüber Staat und Politik. Er fordert, nachzubessern und Leute vom Fach einzubeziehen. Das Gebäudemodernisierungsgesetz soll das bisherige Heizungsgesetz ablösen. Neue Öl- und Gasheizungen sollen erlaubt bleiben, müssen aber schrittweise mit mehr CO2-neutralen Brennstoffen betrieben werden.
1: In vielen Geschäften in Hessen könnte morgen gestreikt werden. Die Gewerkschaft Verdi hat dazu aufgerufen. In Kassel und Frankfurt sind Kundgebungen geplant. Aktuell laufen Tarifverhandlungen. Verdi sagt, erste Angebote der Arbeitgeberseite seien zu niedrig. Auszeichnung für Mario Draghi, dem früheren Präsidenten der Europäischen Zentralbank, ist in Aachen der Karlspreis verliehen worden. Aus Aachen ARD-Reporter Ingo Wagner.
4: 2012 machte Draghi mit einem Satz weltweite Schlagzeilen. Auf dem Höhepunkt der Euro-Krise sagte er, whatever it takes, was immer nötig ist, werde getan, um den Euro zu retten. Diese wenigen Worte beruhigten die Finanzmärkte. Dafür wurde er später als Retter des Euro gefeiert. Aber die Auszeichnung bekommt der 78-Jährige nicht nur für vergangene Verdienste, sondern auch für seine Ideen zur Zukunft Europas. 2024 hatte er in seinem Draghi-Report beschrieben, wie Europa wieder wettbewerbsfähig werden kann.
1: Diskussion über mögliche Radfahrverbote. Ein Frankfurter Fußgängerverband fordert, dass es künftig nicht mehr erlaubt sein soll, in öffentlichen Parks Fahrrad zu fahren. Aus der Nachrichtenredaktion Marco Schleicher.
5: Ungestört zu Fuß gehen, das geht kaum noch, meint der Fußgängerverband Fuß e.V. Viele Radfahrerinnen und Radfahrer würden meinen, die Mitte der Wege gehöre ihnen und am Rand könnten die Fußgänger gehen. Fußgänger würden viel weniger Platz brauchen und sollten daher Vorrang haben. Wenn nichts helfe, müsse es Verbote geben. Die findet der Allgemeine Deutsche Fahrradclub ADFC dagegen nicht sinnvoll. Er schlägt vor, geeignete Routen für Radfahrer in Parks auszuweisen oder Alternativwege um Parks und Fußgängerzonen herum.
1: Das waren die Nachrichten.
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6: Das betrifft jetzt eher alle, die mit dem Auto unterwegs sind. Auf der A5 Darmstadt Richtung Heidelberg gibt es streckenweise Stau und stockenden Verkehr zwischen Darmstadt-Eberstadt und Heppenheim. Dann die A7 Fulda Richtung Kassel. Zwischen Melsungen und Guxhagen laufen Aufräumarbeiten nach mehreren Auffahrunfällen. Deshalb ist die Straße hier gesperrt. Aktuell 5 Kilometer Stau ab Malsfeld. Die Umleitungsempfehlung: fahren Sie ab Melsungen über die U39. Die führt über Röhrenfurt und Grebenau. Dann 6 Kilometer Stau auf der A7 aktuell Fulda Richtung Würzburg zwischen Fuldaer Dreieck und Bad Brückenau-Volkers. Und die A67 Darmstadt Richtung Mannheim, die ist die nächsten Tage gesperrt zwischen Lorsch und Firnheimer Dreieck. Es laufen Bauarbeiten bis Montagmorgen. Aktuell haben wir ab Gernsheim 2 Kilometer Stau. Es gibt aber eine Umleitungsempfehlung. Fahren Sie ab dem Darmstädter Kreuz über die parallel verlaufende A5. Gute Fahrt.
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6: Wenig Sonne, dafür einiges an Wind und Regen. Es ist kühl, maximal 10 bis 14 Grad heute. Ja, für so einen Mai-Tag, Feiertag, Mitte Mai ist das schon ein bisschen frisch. Morgen erstmal ein Sonne-Wolken-Mix, aber nachmittags mehr Schauer, auch bis 14 Grad. Und am Wochenende bekommen wir ein bisschen mehr Sonne ab und es wird auch wieder ein bisschen wärmer.
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6: Und mal ehrlich, das ist doch auch ganz schön. Ein Feiertag, an dem wir wegen des guten Wetters nicht unbedingt vor die Tür müssen. Heute haben wir die Lizenz zum Chillen. Und das ist der Soundtrack dazu. Midnight Oil in HR1.

0: Wenn eine irische Band einen Reggae-Song covert und ordentlich Folk-Rhyme mixt, dann klingt das so. Das sind die Hot House Flowers aus Irland. Und dieser Song ist im Original eben ein Reggae-Song und der geht jetzt gleich richtig ab. Das merkt man ihm zunächst gar nicht an, aber die legen gleich los.
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0: Also für den Fall, dass Ihre Nachbarn an Himmelfahrt grundsätzlich immer feiern, auch wenn es kalt ist wie heute, dann könnte Ihnen zu späterer Stunde das hier blühen.
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0: Kurz vor halb drei, wir rocken uns jetzt mit einem super coolen Lied von Heinz Rudolf Kunze in Richtung, ja, Kaffee kochen, Kaffeetafel decken, das wäre jetzt langsam mal Zeit, ne? Alles, was sie will. Krasse Nummer.
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4: Um 2:30 streckenweise Stau und stockender Verkehr auf der A5 Darmstadt Richtung Heidelberg zwischen Darmstadt

0: Eberstadt und Heppenheim. Die A7 Fulda Richtung Kassel ist zwischen Melsungen und Guxhagen gesperrt. Hier laufen Aufräumarbeiten nach mehreren Auffahrunfällen. Immer noch 5 Kilometer Stau hier ab Malsfeld. Die HR1-Umleitungsempfehlung: versuchen Sie es bitte ab Melsungen, dann die U39 nehmen über Röhrenfurt und Grebenau. 6 Kilometer Stau auf der A7 Fulda Richtung Würzburg zwischen Fulda, Dreieck und Bad Brückenau-Volkers. Und die A67 Darmstadt Richtung Mannheim ist zwischen Lorsch und Firnheimer Dreieck wegen Bauarbeiten gesperrt bis Montagmorgen gegen 5 Uhr. Dadurch aktuell ab Gernsheim 2 Kilometer Stau. Sie können aber auch die Umleitung nehmen ab dem Darmstädter Kreuz über die parallel verlaufende A5 geht die.
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0: Naja, maximal 10 bis 14 Grad, da haben wir schon wärmere Himmelfahrtstage erlebt. Es ist kühl, es ist windig, es ist unbeständig, es regnet immer mal wieder. Auch morgen erstmal Sonne, Wolken im Mix, aber nachmittags wieder viele Schauer, auch maximal 14 Grad. Und am Samstag und Sonntag ein bisschen sonniger und ein bisschen wärmer. Haben Sie einen schönen Feiertag mit Susanne Schwarzenberger und mit HR1.

0: Cyndi Lauper und She-Bop. Und jetzt ein Song für die Ewigkeit, The Who, Behind Blue Eyes. Fängt ganz soft an, aber dann.
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0: So, jetzt legen wir mal einen Zahn zu mit Billy Idol. Ganz viel Energie und ganz viel Rock jetzt mit Cradle of Love.
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Tracy Chapman in HR1. 3 Minuten vor 3 haben wir es, vor 15 Uhr. Und pünktlich zum Kaffeetrinken übernimmt jetzt Lars Henning Metz und spielt Ihnen ganz tolle Musik an diesem Christi-Himmelfahrtstag. Ich bin Susanne Schwarzenberger.

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1: 15 Uhr. USA und China wollen enger zusammenarbeiten. Politiker von CDU und SPD fordern weniger Streit. Eintracht Frankfurt verliert wichtige Spielerinnen. Das Wetter wechselhaft mit Schauern bis 14 Grad. Mein Name ist Stefan Schiebelhut. Die USA und China wollen ihre wirtschaftliche Zusammenarbeit verstärken. Das wurde nach einem Treffen von US-Präsident Trump mit dem chinesischen Staatschef Xi in Peking deutlich. ARD-Korrespondent Maximilian Seib.
2: Xi versprach den mitgereisten Wirtschaftsbossen aus den USA einen besseren Zugang zum chinesischen Markt. Zu Trumps Delegation gehören unter anderem Tesla-Chef Elon Musk, Apple-Boss Tim Cook und der Nvidia-CEO Jensen Huang. Am Abend ist noch ein Staatsbankett geplant. Morgen wollen Xi und Trump ihre Gespräche fortsetzen, ehe der US-Präsident am frühen Nachmittag abreist.
1: Appell aus den Reihen von CDU und SPD an die Spitzen der Koalition. Sie sollten weniger streiten, heißt es unter anderem vom Vorsitzenden des CDU-Arbeitnehmerflügels Radke und vom konservativen Seeheimer Kreis in der SPD. Aus dem ARD-Hauptstadtstudio Markus Sambale.
3: Es ist eine ungewöhnliche Allianz. Dennis Radke richtet deutliche Worte an die Koalition. Bekommt endlich den Hintern hoch. Konzentriert euch darauf, was wirklich wichtig ist, fordert der CDU-Politiker im Spiegel. Es gehe darum, Wachstum zu erreichen, ohne den sozialen Frieden im Land zu gefährden. Der SPD-Politiker Esra Limbacher ruft die führenden Leute der Regierung auf, den öffentlichen Streit zu beenden und ins Machen zu kommen.
1: Zulassen, dass die AfD politische Verantwortung übernimmt. Vor solchen Gedankenspielen hat Nordrhein-Westfalens Ministerpräsident Wüst gewarnt, am Rande des Katholikentags in Würzburg. ARD-Reporter Christian Wölfel.
4: Verharmlosende Einschätzungen, die Partei einfach mal machen zu lassen, sodass sie sich selbst entzaubere, seien sehr gefährlich, betonte der CDU-Politiker. Der nordrhein-westfälische Ministerpräsident verwies darauf, was nach der Wahl Hitlers zum Reichskanzler 1933 passierte. Damals habe man auch gesagt, die Nationalsozialisten würden schnell wieder verschwinden. Verschwunden seien aber nicht die Partei, sondern Meinungs- und Pressefreiheit sowie eine unabhängige Justiz, und zwar innerhalb weniger Wochen.
1: Der frühere EZB-Chef Draghi ist mit dem internationalen Karlspreis ausgezeichnet worden. Er bekam den Preis für seinen Einsatz für eine geeinte und stabile Europäische Union. Die Festrede hielt Bundeskanzler Merz. Er betonte, Draghi habe vor allem in der Euro-Schuldenkrise 2012 Mut und Entschlossenheit bewiesen. Der Karlspreis ist mit 1 Million Euro dotiert. Das Geld geht nicht direkt an den Preisträger, sondern an gemeinnützige europäische Projekte. Das Frauenteam des Fußball-Bundesligisten Eintracht Frankfurt verliert 4 wichtige Spielerinnen. Das hat der Verein mitgeteilt. HR-Sportreporter Carsten Schellhorn.
5: Heftiger Aderlass für die Eintracht-Frauen. Mit Torjägerin Nicole Anjomi, Elisa Senz und Geraldine Reuteler verlassen 3 absolute Leistungsträgerinnen den Verein. Anjomi wohl Richtung Paris, Reuteler wahrscheinlich zum FC Arsenal und wohl auch Senz Richtung England. All das war so erwartet worden. Der Abgang von Nadine Riesen kommt dagegen weitgehend überraschend.
1: Das waren die Nachrichten.
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6: Um 15.04 Uhr haben wir die A5 Kassel Richtung Frankfurt. Zwischen Fernwald und dem Gammacher Kreuz gibt es 2 Kilometer Stau nach einem Unfall. Dann die A5 Darmstadt Richtung Heidelberg. Zwischen Darmstadt-Eberstadt und Heppenheim ist die Autobahn voll. Immer wieder Stau und stockender Verkehr auf diesem ganzen Abschnitt. Dann die A7 Fulda Richtung Kassel. Zwischen Melsungen und Cuxhagen streckenweise Stau und stockender Verkehr. Aber das müsste sich jetzt bessern, denn die Unfallstelle ist geräumt. Nochmal die A7 von Fulda jetzt Richtung Würzburg. Da haben wir zwischen dem Fulderer Dreieck und Bad Brücken auf Holkers 6 Kilometer Stau. Und die A67 Darmstadt Richtung Mannheim ist zwischen Lorsch und dem Firnheimer Dreieck wegen Bauarbeiten das ganze lange Wochenende bis Montag früh etwa 5 Uhr gesperrt. Dadurch ab Gernsheim 2 Kilometer Stau. Die HR1 Umleitungsempfehlung: fahren Sie am besten ab dem Darmstädter Kreuz über die parallel verlaufende A5.
0: Das Wetter für Hessen.
6: Bleibt aprillig an diesem Himmelfahrtstag. Wechselhaft windig mit diesem kräftigen Südwestwind. Einige Schauer sind unterwegs in den nächsten Stunden, vereinzelt auch Gewitter. Und es bleibt frisch, höchstens 10 bis 14 Grad. Apropos frisch, es wird richtig kalt in der kommenden Nacht. Da ist es nämlich teils aufgelockert, teils stark bewölkt. Dann geht es runter mit den Temperaturen auf 6 Grad in Südhessen bis plus 1 Grad in manchen Tälern. Und hier und da bildet sich Nebel. Morgen dann am Freitag mal mehr, mal weniger Wolken, einzelne Schauer. Am Nachmittag dann auch wieder kurze Gewitter bei ähnlichen Temperaturen wie heute. Am Wochenende gibt es nur noch wenige Schauer.
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6: Und ich wünsche uns allen einen schönen Feiertag. Freue mich, dass wir zusammen diesen Nachmittag verbringen.
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Der Feiertagsnachmittag jetzt mit Musik aus einem, ja, weltpolitisch sehr bewegten Jahr, insbesondere auch bei uns in Deutschland, 1989. Marillion haben damals ihr 5. Album rausgebracht, Seasons End. Und die waren ja schon sehr erfolgreich seit 1983. Einige Alben rausgebracht und auf Tour gewesen und viele Fans sich erspielt und sehr erfolgreich unterwegs in den verschiedensten Ländern mit ihrem Classic Rock Marillion. Dann 1989, ja, so es war der August, September, als sie dann dieses Album rausgebracht haben und auch die erste Single daraus. Und dann haben sie eben genau ins Schwarz getroffen, wenn es um Classic Rock geht. Jetzt bei uns Marillion und Hooks in You.

an so einem Feiertag in HR1 nicht fehlen? Ich würde sagen, der Boss, Bruce Springsteen. Ja, der ist ja gerade auf Tour in seiner Heimat und zwar wirklich jetzt gerade in seiner Heimat, nicht nur in den USA, sondern heute Abend spielt er im Barclays Center, eine große Multifunktionsarena in Brooklyn, New York City. Und übermorgen ist er dann an einer anderen Stelle in New York City, legendär im wunderbaren Madison Square Garden. Bruce Springsteen gerade auf Tour in seiner Heimat, denn er kommt ja aus New Jersey, aus der kleinen Stadt, die ganz in der Nähe von New York ist, Freehold Borough. Und über die singt er. 1985 hat er diese wunderbare Ballade rausgebracht. Eigentlich sollte es zu Weihnachten sein, aber sie hat sich dann das ganze Jahr über auch in

0: Kurz nach halb vier haben wir's.
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0: Fahren Sie bitte insbesondere auf der A7 vorsichtig Fulda Richtung Kassel, denn zwischen Bad Hersfeld West und Homberg-Efze besteht Aquaplaning-Gefahr. Und Sie merken es ja selbst, es sind teilweise heftige Schauer, teilweise auch Gewitter unterwegs, auch an anderen Stellen teilweise Aquaplaning. Vorsicht bitte auf der A66 Wiesbaden Richtung Frankfurt zwischen dem Eschborner Dreieck und dem Nordwestkreuz Frankfurt. Hier steht ein defektes Auto auf dem rechten Fahrstreifen. Kassel Richtung Frankfurt, das ist die A5 zwischen Fernwald und dem Gambacher Kreuz, hat es einen Unfall gegeben. Dadurch gibt es hier 2 Kilometer Stau. Die A5 von Darmstadt in Richtung Heidelberg zwischen Darmstadt-Eberstadt und Heppenheim immer wieder stockender Verkehr. A7, Fulda Richtung Kassel, zwischen Melsungen und Guxhagen, immer wieder Stau und stockender Verkehr, aber die Unfallstelle ist geräumt. Die A7, Fulda Richtung Würzburg, zwischen dem Fuldaer Dreieck und Bad Brückenau-Volkers gibt's 6 Kilometer Stau. Und die A67, Darmstadt Richtung Mannheim. Die Autobahn ist zwischen Lorsch und dem Fernemer Dreieck wegen Bauarbeiten bis Montagmorgen etwa 5 Uhr gesperrt. Dadurch gibt's aktuell ab Gernsheim 2 Kilometer Stau. Unsere HR1 Umleitungsempfehlung fahren Sie am besten ab dem Darmstädter Kreuz über die parallel verlaufende A5.
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0: Ja, es gibt weitere Schauer und Gewitter auch in den nächsten Stunden. Das Ganze bei einem kräftigen Südwestwind. In der Nähe der Schauer und Gewitter kann es auch stürmische Böen geben. 10 bis 14 Grad maximal. Und in der Nacht wird es kalt. Dann gehen die Temperaturen runter auf 6 bis 1 Grad. Es gibt nur noch selten Schauer und örtlich bildet sich Nebel. Und morgen am Freitag ganz ähnlich wie heute. Bon Jovi, I'll be there for you. Jetzt zum Genießen. Mein Name ist Lars Henning Metz. Schönen Feiertag.
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Richtiger Sing-Along vielleicht auch für die ein oder andere Vatertagsfeier. Smokey in HR1 for a few dollars more. Und neben diesen ganzen Highlights gibt's auch noch ganz besondere Perlen heute Nachmittag und auch später noch am Abend. So viel kann ich versprechen und will euch jetzt gar nicht so lange auf die Folter spannen, denn das ist absolut eine Perle von Carole King. Ende der 80er hat sie damals ja ihr 14. Album rausgebracht. City Streets hieß es und heißt es natürlich auch immer noch. Und die erste Single daraus ist genau so wie das Album selbst. Und mit Carole King unter anderem mit dabei, nicht zu hören, aber an der Gitarre dann natürlich zu hören, nicht als Sänger, Eric Clapton, den wir gleich dann so ungefähr in der Mitte des Songs hören können. Wunderschön, City Streets.

Da muss ich schnell dazwischen gehen. 15.48 Uhr. Hier ist HR1 mit einer wichtigen Verkehrsmeldung für Sie auf der A45 Dortmund-Gießen. Fahren Sie bitte besonders vorsichtig zwischen Dillenburg und Herborn-West. Hier kommt Ihnen ein Fahrzeug entgegen in beiden Richtungen. Bitte äußerst vorsichtig fahren, nicht überholen. Ich wiederhole nochmal, es ist die A45 Dortmund-Gießen. Ein Falschfahrer zwischen Dillenburg und Herborn-West. Bitte in beiden Richtungen äußerst vorsichtig fahren, nicht überholen. Und ich gebe Bescheid, sobald die Gefahr vorüber ist.

Grüße nach Italien, Eros Ramazzotti in HR1, dove c'è musica. Und es gab ja und gibt ja auch immer noch international erfolgreiche Künstler, Bands, die tatsächlich aus dem deutschsprachigen Raum kommen, wo viele gar nicht wissen, dass sie aus dem deutschsprachigen Raum kommen. Bei Hanno Haders und seinem Projekt Tau war das genauso. Vor allem in den 80ern aktiv mit Pop, ja in der MDW-Ära, auch mit diesem Song hier erfolgreich. Magical Moments. Tau. 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
1: 16 Uhr. USA und China wollen enger zusammenarbeiten. Britischer Premier Starmer immer mehr unter Druck. 3 Jugendliche bei Autounfall im Vogelsberg verletzt. Das Wetter wechselhaft mit Schauern bis 14 Grad. Mein Name ist Stefan Schiebelhut. US-Präsident Trump hat den chinesischen Staatschef Xi zu einem Gegenbesuch ins Weiße Haus eingeladen. Er soll im September stattfinden. Heute haben beide bei einem Treffen in Peking gesagt, dass sie in Zukunft enger zusammenarbeiten wollen. Xi betonte aber auch, dass die Zusammenarbeit von der Haltung der USA zum Thema Taiwan abhänge. ARD-Korrespondent Maximilian Seib.
2: Das Thema Taiwan erklärte Xi zum wichtigsten Konfliktpunkt in der Beziehung zu den USA. Die Insel wird seit Jahrzehnten unabhängig und demokratisch regiert, China sieht sie aber als Teil des eigenen Staatsgebiets an. Nur wenn das Thema Taiwan richtig gehandhabt werde, seien stabile Beziehungen möglich, so Xi, sonst drohten Konflikte zwischen den USA und China. Die USA haben zuletzt milliardenschwere Waffenpakete für Taiwan geschnürt.
1: Die Regierungskrise in Großbritannien spitzt sich zu. Jetzt ist Gesundheitsminister Streeting zurückgetreten, aus Protest gegen Premierminister Starmer. Beide gehören zur Labour-Partei. Aus London ARD-Korrespondentin Franziska Hoppen.
3: In einem Schreiben begründete Streeting seinen Rücktritt als Gesundheitsminister mit einem Vertrauensverlust in die Führung der Partei. Wo es Orientierung brauche, treibe Labour ziellos dahin. Zeitungen hatten bereits in den vergangenen Tagen über eine mögliche Rebellion des 43-Jährigen berichtet, doch noch hat Streeting den Premier nicht offiziell herausgefordert. Starmer selbst lehnt einen Rücktritt bislang ab, er wolle weiter regieren.
1: Kritik aus wichtigen Parteikreisen von CDU und SPD an der Koalition. Der Chef des CDU-Arbeitnehmerflügels Radke sagte dem Spiegel, die Führungsspitzen sollten weniger öffentlich streiten. Auch der Bundestagsabgeordnete Limbacher vom konservativen Seeheimer Kreis in der SPD mahnt, kommt endlich ins Machen. Union und SPD wollen zentrale Reformen anstoßen, sind sich in vielen Punkten aber noch nicht einig, zum Beispiel bei der Steuerreform. Der Würzburger Bischof Jung hat Politiker davor gewarnt, Religion zu missbrauchen. Jung sagte auf dem Deutschen Katholikentag, Gottes Botschaften seien nicht dazu da, um Herrschaftsansprüche auf der Erde zu rechtfertigen. Deshalb brauche es Widerstand gegen alle Machthaber mit Allmachtsfantasien. Der Katholikentag hatte gestern in Würzburg begonnen. Er läuft noch bis Sonntag. Erwartet werden rund 30.000 Besucher. Bei einem Unfall in Grebenhain in Osthessen sind am frühen Morgen 3 junge Leute zum Teil schwer verletzt worden. Sie saßen in einem Auto, das von der Straße abgekommen ist. Danach hatte es eine Bushaltestelle gestreift und ist dann auf einem Grundstück stehen geblieben. HR-Reporterin Conny Bestedt.
4: Glasscherben, Autoteile, ein verbeulter Mülleimer. Dieses Szenario finden die Einsatzkräfte in der Grebenhainer Straße vor. Der Gemeindebrandinspektor schildert die Lage so. Die Feuerwehrleute treffen auf 2 leicht und eine schwer verletzte Person. 2 sind 17 Jahre, einer 18. Alle werden in Krankenhäuser gebracht. Vom Fahrer fehlt jede Spur. Das Deutsche Rote Kreuz sucht mit einer Drohne nach der vermeintlich verletzten Person.
1: Das waren die Nachrichten.
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5: Um 4:04 direkt nochmal die wichtige Meldung für Sie auf der A45 Dortmund-Gießen. Offenbar immer noch ein Falschfahrer im Bereich zwischen Dillenburg und Herborn-West. Bitte in beiden Richtungen äußerst vorsichtig fahren, nicht überholen. Ein Fahrzeug kommt Ihnen entgegen auf der A45 zwischen Dillenburg und Herborn-West. Ich hoffe, wir können Ihnen bald Bescheid geben, dass die Gefahr vorüber ist. Und da ist es schon so. Hätte ich's doch gerade geahnt. Die Entwarnung für die A45, also die Gefahr durch ein entgegenkommendes Fahrzeug zwischen Dillenburg und Herborn-West, besteht nicht mehr. Aber Vorsicht auf der A7, Fulda Richtung Kassel, zwischen Fulda Nord und Hünfeld-Schlitz. Hier gibt's eine ungesicherte Unfallstelle auf dem linken und dem mittleren Fahrstreifen. Dann die A5, Kassel Richtung Frankfurt, zwischen Fernwald und dem Gambacher Kreuz, 2 Kilometer Stau nach einem Unfall. Darmstadt Richtung Heidelberg, die A5 zwischen Seeheim-Jugenheim und Heppenheim, immer wieder stockender Verkehr. A7, Fulda Richtung Würzburg, zwischen dem Fuldaer Dreieck und Bad Brückenau Volkers haben wir 6 Kilometer Stau. Und das wird die Dauermeldung der kommenden Tage, die A67 Darmstadt Richtung Mannheim ist zwischen Lorsch und dem Firnheimer Dreieck wegen Bauarbeiten bis Montag früh etwa 5 Uhr gesperrt. Dadurch haben wir aktuell ab Gernsheim 2 Kilometer Stau. Und die Umleitungsempfehlung, fahren Sie ab dem Darmstädter Kreuz einfach am besten über die parallel verlaufende A5.
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5: Ja, wenn Sie aufs Regenradar schauen, schauen auf hr1.de oder in der hr1-App, dann sehen Sie, das schaut so aus wie gerade bei manchen auf dem Kuchenteller, wenn es Streuselkuchen ist oder ich sag mal ein lückig gefüllter Erdbeerkuchen. Viele Schauer sind unterwegs, teilweise auch Gewitter. Das geht in den nächsten Stunden auch noch so weiter. Der kräftige Südwestwind weht in Nähe der Schauer auch mal mit stürmischen Böen. Kühl bleibt's auch und kalt wird's dann in der Nacht. Dann gehen nämlich die Temperaturen runter auf 6 bis 1 Grad. Schauer gibt's dann nur noch selten, aber morgen dann wieder. Und am Samstag und am Sonntag, aber wenige. Und dann wird's auch ein bisschen wärmer.
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5: Ja, das Wetter ist heute nicht so, dass man da einen langen Vatertagsausflug macht. Die ein oder anderen sind aber trotzdem unterwegs draußen, wetterfest eingepackt. Und wenn man so einen Schauer kommen sieht, kann man sich ja vielleicht das ein oder andere Plätzchen suchen, wo man sich dann mal unterstellt. Oder sie machen es sich einfach, wenn es geht, so gut es geht, gemütlich. Und wir helfen ihnen dabei mit Musik jetzt von Shakespeare's Sister.
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Survivor, einer ihrer größten Erfolge in HR1 mit Burning Heart. Und jetzt nehmen wir den Strom mal weg und holen die Akustikgitarre raus. Westernhagen.

Eine der schönsten Stimmen des Rock, finde ich. Leadsänger Alan Frew von Glass Tiger aus Kanada. Thin Red Line. So hieß auch ihr Debütalbum im Herbst 1986. Und die hier haben mir gerade angekündigt, dass sie im Sommer, im Juli, ihr nächstes, ihr dann 25. Studioalbum rausbringen. Unglaublich, still rockin' and rollin'. Momentan erholen sie sich. Genießen zum Teil die Sonne von Süditalien, so wie Mick Jagger, der ja ein Haus in Sizilien hat. Und ansonsten bereiten sich dann auf Kommendes vor. Die Rolling Stones jetzt in HR1 und Miss You.

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4: Um kurz nach 4:30 ist es deutlich weniger als noch vorhin. Wir haben noch die A5. Kassel Richtung Frankfurt zwischen Fernwald und dem Gambacher Kreuz gibt es 2 Kilometer Stau nach einem Unfall. Und gebaut wird über das verlängerte Wochenende auf der A67. Die Autobahn ist deshalb von Darmstadt in Richtung Mannheim zwischen Lorsch und dem Firnheimer Dreieck wegen dieser Bauarbeiten bis Montagmorgen etwa 5 Uhr gesperrt. Dadurch ab Gernsheim momentan 2 Kilometer Stau. Aber die simple Umleitungsempfehlung:

0: fahren Sie ab dem Darmstädter Kreuz über die parallel verlaufende A5.
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0: Schauer, kurze Gewitter, Wind und zwar auch von der kräftigen Sorte. Das ist die Mischung heute Nachmittag. In der Nacht wird es dann ruhiger. Es gibt nur noch selten Schauer. Teilweise bildet sich Nebel und die Temperaturen gehen runter. Es wird ganz schön kalt. 6 Grad in Südhessen bis 1 Grad in einzelnen Tallagen. Morgen dann am Freitag erstmal mal mehr, mal weniger Wolken und einzelne Schauer. Dann wieder häufige Schauer im Laufe des Tages, auch kurze Gewitter, ganz ähnlich wie heute auch. Das gilt auch für die Temperaturen. 11 bis 15 Grad morgen. Herzlichen Glückwunsch nachträglich noch an dieser Stelle an Christopher Cross. Er hatte ja am 3. Mai Geburtstag, ist 75 geworden, hat ja in der Alten Oper gespielt. Ganz tolles Konzert, präsentiert von HR1. Und am nächsten Tag ging es dann nach Paris. Also Sie merken schon, der Mann ist weiterhin viel beschäftigt. Kein Wunder, denn er hat auch wunderbare Musik rausgebracht, die auch noch über Jahrzehnte wunderbare Begeisterung hervorruft. So wie hier Christopher Cross, Ride Like the Wind.
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hier kommt gerade noch eine wichtige Meldung aus der H1-Verkehrsredaktion rein. 16.37 Uhr, fahren Sie bitte vorsichtig auf der A60 Mainz-Rüsselsheim. Zwischen Rüsselsheim-Mitte und Königstetten sind zwei Radfahrer auf der Fahrbahn. Und noch eine Meldung kommt gerade rein. Bitte vorsichtig fahren auf der A7 Würzburg Richtung Frankfurt. Zwischen dem Rastplatz Riederberg und dem Fulderer Dreieck hat es gerade einen Unfall gegeben. Und hier liegen auch Fahrzeugteile auf der Fahrbahn.

Mensch, das sind schon wieder so viele Verbindungen, die sich da auftun, wenn man mal kurz drüber nachdenkt. In Cannes, in Südfrankreich, da läuft ja gerade wieder das legendäre Filmfestival. Und die Stars geben sich auch in diesem Jahr dort die Klinke in die Hand, laufen über den roten Teppich und genießen die Atmosphäre von Südfrankreich. Und 1987 hat ein gewisser Wim Wenders, Regisseur, damals den Preis gewonnen. Natürlich in der Kategorie Beste Regie. Für welchen Film? 1987? Ja, Der Himmel über Berlin. Ein Kultfilm mit Bruno Ganz in der Hauptrolle. Otto Sander hat mitgespielt und viele weitere. Und 11 Jahre später, 1998, hat Hollywood sich dieses Themas dann auch nochmal angenommen und eine Neuverfilmung aufgesetzt, die auch dann sehr erfolgreich war. Stadt der Engel hieß sie auf Deutsch. City of Angels in den Hauptrollen mit der wunderbaren Meg Ryan und Nicolas Cage. Und der Soundtrack, der war und ist auch immer noch außergewöhnlich schön. Insbesondere mit dem, was Alanis Morissette dazu gesteuert hat. Jetzt bei uns in HR1 Uninvited.

Gleich 10 vor 5. Wichtig ist sofort aus der H1 Verkehrsredaktion. Für Sie auf der A3 Frankfurt Richtung Köln fahren Sie bitte vorsichtig zwischen Limburg Süd und Limburg Nord. Hier liegen nämlich Metallteile auf der Fahrbahn. Allen unterwegs eine gute und sichere Fahrt jetzt mit Creedence Clearwater Revival.

Kann ich verstehen, wenn man hier bei CCR Down on the Corner schon so ein bisschen luftgitarrenmäßig mitzupfen will, aber richtiges Luftgitarrentraining können Sie jetzt machen in 3 Minuten 56. Die Scorpions in HR1 und No One Like You.

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1: 17 Uhr. Trump lädt chinesischen Staatschef zum Gegenbesuch ein. Regierungskrise in Großbritannien. Auto fährt in Restaurant in Offenbach. Das Wetter in der Nacht nur noch selten Schauer, 6 bis 1 Grad. Mein Name ist Stefan Schiebelhut. US-Präsident Trump hat den chinesischen Staatschef Xi zu einem Gegenbesuch ins Weiße Haus eingeladen. Er soll im September stattfinden. Heute haben beide bei einem Treffen in Peking gesagt, dass sie in Zukunft enger zusammenarbeiten wollen. Xi betonte aber auch, dass die Zusammenarbeit von der Haltung der USA zum Thema Taiwan abhänge. ARD-Korrespondent Maximilian Seib.
2: Das Thema Taiwan erklärte Xi zum wichtigsten Konfliktpunkt in der Beziehung zu den USA. Die Insel wird seit Jahrzehnten unabhängig und demokratisch regiert, China sieht sie aber als Teil des eigenen Staatsgebiets an. Nur wenn das Thema Taiwan richtig gehandhabt werde, seien stabile Beziehungen möglich, so Xi, sonst drohten Konflikte zwischen den USA und China. Die USA haben zuletzt milliardenschwere Waffenpakete für Taiwan geschnürt.
1: Die Regierungskrise in Großbritannien spitzt sich zu. Jetzt ist Gesundheitsminister Streeting zurückgetreten aus Protest gegen Premierminister Starmer. Beide gehören zur Labour-Partei. AD-Korrespondentin Franziska Hoppen.
3: In einem Schreiben begründete Streeting seinen Rücktritt als Gesundheitsminister mit einem Vertrauensverlust in die Führung der Partei. Wo es Orientierung brauche, treibe Labour ziellos dahin. Zeitungen hatten bereits in den vergangenen Tagen über eine mögliche Rebellion des 43-Jährigen berichtet, doch noch hat Streeting den Premier nicht offiziell herausgefordert. Starmer selbst lehnt einen Rücktritt bislang ab, er wolle weiter regieren.
1: Trotz gegenseitiger Angriffe verhandeln Israel und der Libanon gerade in Washington wieder über mögliche Friedenslösungen. Das teilten Diplomaten mit. Es ist die dritte Gesprächsrunde seit dem Start der brüchigen Waffenruhe vor knapp einem Monat. Bei dem Treffen in den USA geht es um eine mögliche Verlängerung der Feuerpause. Der Irankrieg hatte die Spannungen zwischen Israel und dem Libanon weiter verschärft. Ein zerstörtes Restaurant, ein beschädigter Luxuswagen und kein Führerschein. In Offenbach ist ein Mann mit einem Jaguar in ein Lokal gekracht. Laut Polizei hatte er Alkohol getrunken. Geschätzter Schaden 120.000 Euro. HR-Reporterin Gabi Beck.
4: Laut Polizei ist der 32-Jährige zuerst rückwärts in den Außenbereich des Restaurants in der Ludwigstraße gefahren. Dann soll er gegen die Fassade gekracht sein. Tische, Stühle, Deko und ein Fenster gingen dabei zu Bruch. Auch das Auto war deutlich beschädigt. Er hat noch versucht, damit zu flüchten, kam aber nicht weit. Er wurde festgenommen, er hatte keinen Führerschein.
1: Das Frauenteam des Fußball-Bundesligisten Eintracht Frankfurt verliert 4 wichtige Spielerinnen. Das hat der Verein mitgeteilt. HR-Sportreporter Carsten Schellhorn.
5: Heftiger Aderlass für die Eintracht-Frauen. Mit Torjägerin Nicole Anjomi, Elisa Senz und Geraldine Reuteler verlassen 3 absolute Leistungsträgerinnen den Verein. Anjomi wohl Richtung Paris, Reuteler wahrscheinlich zum FC Arsenal und wohl auch Senz Richtung England. All das war so erwartet worden. Der Abgang von Nadine Riesen kommt dagegen weitgehend überraschend.
1: Das waren die Nachrichten.
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6: 17 Uhr und gleich 4 Minuten. Fahren Sie bitte vorsichtig auf der A3 Frankfurt Richtung Köln, denn zwischen Limburg Süd und Limburg Nord liegen offenbar immer noch die Metallteile auf der Fahrbahn. Vorsicht bitte auch auf der A60 Mainz-Rüsselsheim. Zwischen Rüsselsheim-Mitte und Königstetten sind 2 Radfahrer auf der Fahrbahn. Und die A67 Darmstadt-Mannheim ist zwischen Lorsch und dem Firnheimer Dreieck wegen Bauarbeiten bis Montag früh etwa 5 Uhr gesperrt. Die HR1 Umleitungsempfehlung, einfach ab dem Darmstädter Kreuz über die parallel verlaufende A5 fahren.
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6: Schauer sind noch unterwegs, teilweise auch kurze Gewitter, aber das Wetter beruhigt sich dann in den nächsten Stunden. In der Nacht gibt es nur noch selten Schauer. Hier und da bildet sich Nebel und es wird kalt. 6 Grad zum Beispiel, der Tiefstwert in Lorsch im Kreis Bergstraße. Plus 1 Grad nur in Wehretal im Werra-Meißner-Kreis. Ja, und morgen dann am Freitag ähnliches Spiel wie heute. Im Laufe des Tages dann wieder mehrere Schauer und auch Gewitter. Ähnliche Temperaturen wie heute. Am Wochenende wird es nur ganz wenig wärmer. Und auch dann kann es am Samstag und am Sonntag noch einzelne Schauer geben.
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6: Ich weiß, was Sie gleich hören. Es ist nämlich so gut, die Dire Straits mit Sultans of Swing und vorher die Cutting Crew. I just died in your arms. Schönen Feiertag, schönen Vatertag.
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Mark Knopfler. Lässt die Finger auf den Seiten tanzen in HR1 bei Sultans on Swing. Und dafür gibt's auch Christi Himmelfahrt. Um nämlich solche Perlen endlich mal wieder zu genießen. 7 Minuten 29. Hier sind The Cure in HR1 und Pictures of

The Cure in hr1. Und die Jungs sind ja tatsächlich auf Tour in diesem Jahr, obwohl, naja, so eine richtige Tour ist es nicht, denn sie spielen Festivals und zwar jede Menge Festivals. Die ganz großen quer durch Europa sind jetzt im Juni zum Beispiel beim Nova Rock in Österreich und dann geht's rüber nach Florenz in die Niederlande, dann Werchter Rock, das Festival in Belgien. Und dann gibt's drei ganz besondere Termine in der Wuhlheide, diese wunderschöne Parkbühne Wuhlheide in Berlin, 11., 12., 15. Juli. Und die ersten beiden Tickets bzw. ersten beiden Termine sind schon ausverkauft. Fürs dritte gibt's noch Tickets. Also wer weiß, wie oft die nochmal auf Tour gehen, The Cure. Vielleicht haben sie ja auch die Möglichkeit, sie in diesem Jahr nochmal zu sehen.

0: Steely Dan, 17.31 Uhr haben wir's.
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0: Ist ruhig, es gibt keine Unfälle mehr, keine Staus, keinen stockenden Verkehr, aber eine größere Baustelle. Und zwar übers verlängerte Wochenende. Die A67 Darmstadt Richtung Mannheim ist zwischen Losch und dem Firnheimer Dreieck wegen dieser Bauarbeiten bis Montagmorgen etwa 5 Uhr gesperrt. Die HR1 Umleitungsempfehlung: fahren Sie ab dem Darmstädter Kreuz über die parallel verlaufende A5.
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0: Und vorsichtig fahren da, wo es gerade kräftig schüttet. Und das ist an einigen Orten der Fall, denn es ziehen weitere Schauer, teilweise auch Gewitter durch von Südwest nach Nordost, auch noch in den nächsten Stunden. In der Nacht, da gibt es dann nur noch selten Schauer. Hier und da bildet sich Nebel und es wird kalt. 6 bis plus 1 Grad sind die Tiefstwerte. Morgen dann ähnliches Spiel wie heute. Weiterhin wechselhaft, vor allem ab den Mittagsstunden. Dann wieder neue Schauer und auch Gewitter bei ähnlichen Temperaturen wie heute. Lars Henning Metz ist hier. Schön, dass Sie auch mit dabei sind. Und das hier sind Depeche Mode, World in My Eyes.
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starke Anleihen von Kraftwerk, oder? Mit den Synthi-Elementen hier bei Depeche Mode. Hier ist HR1 an Christi Himmelfahrt, am Feiertag, am Vatertag, nennen Sie es, wie Sie es wollen und wie Sie ihn zelebrieren und verbringen, diesen Feiertag. Wir verbringen ihn auf jeden Fall mit guter Musik, sowieso, und mit außergewöhnlicher heute auch. Jetzt zum Beispiel mit einer Aufnahme aus dem Januar 2014. HR1 hat damals Tanita Tikaram und Band eingeladen ins Schlosshotel in Kronberg in die HR1 Live Lounge. Und da haben sie natürlich auch das hier gespielt, Twist in My Sobriety. Musik

0: Supertramp.
1: In HR1, 17 Uhr und gleich 51 Minuten. Eine wichtige Meldung aus der HR1 Verkehrsredaktion. Bitte Vorsicht auf der A66 Frankfurt Richtung Wiesbaden, denn es hat gerade einen Unfall gegeben zwischen dem Eschborner Dreieck und Frankfurt Höchst und die Unfallstelle ist noch nicht abgesichert. Hier bitte besonders vorsichtig fahren und allen unterwegs eine gute Fahrt.

Kurze Zwischenfrage, was macht man eigentlich, wenn man auf dem Vatertagsausflug pitschnass geworden ist und hat keine trockenen Klamotten mehr an? Man darf durchaus mal Hilfe rufen.

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1: 18 Uhr. Steinmeier fordert Stärkung des Ehrenamtes. Regierungskrise in Großbritannien spitzt sich zu. Bayern Frauen gewinnen DFB-Pokal. Das Wetter: in der Nacht nur noch selten Schauer, 6 bis 1 Grad, morgen wechselhaft bis 15 Grad. Mein Name ist Kevin Arnold. Bundespräsident Steinmeier hat sich für das Ehrenamt stark gemacht. Bei einer Podiumsdiskussion auf dem Katholikentag in Würzburg warb er für seine Idee eines Ehrentags am 23. Mai, dem Geburtstag des Grundgesetzes. Aus Würzburg, ARD-Reporterin Katharina Geiger.
2: Steinmeier ist das Ehrenamt sehr wichtig. Die Demokratie lebe von Menschen, die mitmachen. Mit ehrenamtlichen Jugendlichen und Fachleuten hat er über das Engagement und den Einsatz gesprochen, der für den Zusammenhalt der Gesellschaft unerlässlich sei. Genauso wurde bei der Veranstaltung deutlich, welche Schwierigkeiten sich in der heutigen Zeit für Ehrenamtliche ergeben, wo sie angefeindet oder die gesellschaftlichen Aufgaben auf weniger Schultern verteilt werden.
1: Nach seinem ersten Besuchstag in China spricht US-Präsident Trump von produktiven Gesprächen. Er hatte sich mit Staatschef Xi getroffen und über Wirtschaftsfragen geredet. Differenzen gibt es beim Thema Taiwan. Aus Peking, ARD-Korrespondentin Nina Barth.
3: Xi sprach eine Warnung aus. Wenn die Taiwan-Frage von den USA falsch gehandhabt werde, könnten China und die USA in einen Konflikt geraten. Die USA sind wichtigster Unterstützer Taiwans. China betrachtet die Insel als eigenes Staatsgebiet. Morgen treffen sich Trump und Xi zu weiteren Gesprächen. Dann fliegt Trump zurück nach Washington.
1: Regierungskrise in Großbritannien. Der britische Gesundheitsminister Streeting ist zurückgetreten, aus Protest gegen Premierminister Starmer. Beobachter erwarten, dass sich Streeting selbst als Kandidat für den Vorsitz der Labour-Partei in Stellung bringen will. Vor einer Woche hatte die Partei bei den Kommunal- und Regionalwahlen eine deutliche Niederlage erlitten. Der frühere EZB-Chef Draghi ist mit dem Internationalen Karlspreis ausgezeichnet worden. Er bekam den Preis für seinen Einsatz für eine geeinte und stabile Europäische Union. Bei der Verleihung in Aachen hielt auch Bundeskanzler Merz seine Rede. ARD-Reporter Thomas Wenkert.
4: In seiner Festrede bezeichnete Friedrich Merz den neuen Karlspreisträger als Super Mario. Ein Verdienst von Draghi sei es gewesen, den Euro in seiner schlimmsten Krise 2012 gerettet zu haben. Der CDU-Politiker betonte, dass Europa selbstbewusster werden müsse. Das habe man verstanden. Europa stärke sich wirtschaftlich und sicherheitspolitisch, sagte Merz.
1: Beim Brand in einer Kleingartenanlage in Hanau ist ein Schaden von etwa 100.000 Euro entstanden. Das Feuer war vergangene Nacht ausgebrochen. Insgesamt 8 Gartenhütten waren betroffen. Die Löscharbeiten dauerten mehrere Stunden. Ein Feuerwehrmann wurde leicht verletzt. Die Brandursache ist noch unklar. Die Fußballerinnen von Bayern München haben den DFB-Pokal gewonnen. Das Team gewann das Finale in Köln gegen den VfL Wolfsburg klar mit 4:0. Damit haben die Bayern-Frauen das Double aus Pokal und Meisterschaft geholt, zum zweiten Mal hintereinander. Beim VfL Wolfsburg war es das letzte Spiel für Sturmstar Alexandra Popp. Sie wechselt nach 14 Jahren nach Dortmund. Das waren die Nachrichten.
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5: 18.03 Uhr, bitte Vorsicht auf der A5 Frankfurt Richtung Kassel, denn zwischen dem Westkreuz Frankfurt und dem Nordwestkreuz liegt eine Radkappe auf der Fahrbahn. Vorsicht auch bitte auf der A66 Frankfurt Richtung Wiesbaden. Hier hat es einen Unfall gegeben zwischen dem Eschborner Dreieck und Frankfurt Höchst. Die Unfallstelle ist immer noch nicht richtig abgesichert. Und dann die Dauermeldung der nächsten Tage. Die A67 Darmstadt Richtung Mannheim ist zwischen Lorsch und dem Firnheimer Dreieck wegen Bauarbeiten bis Montag früh etwa 5 Uhr gesperrt. Die Umleitungsempfehlung fahren Sie ab dem Darmstädter Kreuz über die parallel verlaufende A5. Und da, wo es gerade kräftig schüttet, und das ist an einigen Orten der Fall, besteht die Gefahr von Aquaplaning. Fahren Sie vorsichtig.
0: Das Wetter für Hessen.
5: Ja, denn es gibt immer noch Schauer und teilweise auch Gewitter und dann auch stürmische Böen aus Südwest. Und das geht auch in den nächsten Stunden erstmal so weiter. In der Nacht beruhigt sich dann das Wetter. Dann gibt es nur noch selten Schauer. Wo es nass geworden ist, bildet sich öfter auch Nebel. Und es wird ganz schön kalt. 6 Grad, der Tiefstwert zum Beispiel in Lorsch an der Bergstraße. Nur 1 Grad plus in Wehretal im Werra-Meißner-Kreis. Ja, und morgen dann am Freitag, am Brückentag für viele, ähnlich wechselhaftes, kühles Wetter wie heute auch. Sowohl das Wetter als auch die Temperaturen bleiben in dem Bereich wie heute. Samstag, Sonntag wird es ein bisschen wärmer, aber dann gibt es auch noch jeweils einzelne Schauer.
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5: Und Queen und Michael Jackson jetzt direkt. Schönen Abend.
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träumen sich Queen, da träumt sich Freddie Mercury in seine ideale Wunschwelt hinein. Eine Welt ohne Krieg. Von den hängenden Gärten von Babylon hat er gesungen und den Wundern der Natur. Aber es sind tatsächlich, leider muss man ja sagen, nur Tagträume von Freddie Mercury und Queen hier in HR1 mit The Miracle. Und jetzt gehen erstmal ganz, ganz, ganz viele Genesungswünsche und Grüße raus. Ganz weit entfernt nach Portugal, denn Bonnie Tyler geht's ja überhaupt nicht gut. Sie hatte eine Not-OP in ihrer Wahlheimat, liegt in Faro in Portugal jetzt im Krankenhaus. Und wir wünschen ihr einfach nur Genesung, gute Besserung. Und nicht nur an Bonnie Tyler diese Wünsche, sondern allen, denen es vielleicht gerade nicht so gut geht, mal an dieser Stelle viele Grüße und gute Besserung. Bonnie Tyler, jetzt in HR1, Holding Out for a Hero.

18.17 Uhr. Ich muss leider schnell dazwischen gehen, denn es gibt eine ganz wichtige Meldung aus der hr1 Verkehrsredaktion. Fahren Sie bitte vorsichtig auf der B40 Mainzer Landstraße Schwanheimer Knoten. Zwischen der Schwanheimer Brücke in Frankfurt-Nied und dem Schwanheimer Knoten sind Personen auf der Fahrbahn. Ich sag's nochmal, das ist die B40. Zwischen der Schwanheimer Brücke in Frankfurt-Nied und dem Schwanheimer Knoten sind Personen auf der Fahrbahn.

Boys, Duran Duran. Ja, die wilden Jungs, die dürfen natürlich am Vatertag nicht fehlen hier in HR1, aber auch die starken Frauen. Und ich kann ja mal kurz erzählen, ich war heute Morgen im Vogelsberg unterwegs und habe keinen einzigen Vatertagswanderer gesehen, sondern 5 Mädels, die unterwegs waren und sich zwischen den Schauern durch den Wind gekämpft haben. Also von daher sind die starken Frauen, die heute zumindest da, wo ich unterwegs war, ihr Zeichen gesetzt haben und waren auch gut drauf, muss ich sagen. Also viele Grüße in den Hohen Vogelsberg und kalt war es übrigens auch. Und von den Wild Boys und Duran Duran hier in HR1 kommen wir jetzt passenderweise auch zu einer ganz starken Frau, die durch Black Velvet weltweit bekannt wurde 1989-90. Die Kanadierin Alana Miles war in vielen Ländern damals ihre Debütsingle, aber in ihrer Heimat in Kanada, da hat sie das hier zuerst rausgebracht. Love Is. Und war in ihrer Heimat auch erfolgreich und wurde dann in den anderen Ländern nach Black Velvet als zweite Single ausgekoppelt. Aber wird, wie ich finde, viel zu selten gespielt. Aber dafür gibt's ja uns. Dafür gibt's HR1, Alana Miles und Love Is.

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4: Ist ruhig geworden. Jetzt um gleich 18.30 Uhr haben wir noch diese Meldung. Die A67 Darmstadt Richtung Mannheim ist zwischen Lorsch und dem Firnheimer Dreieck wegen Bauarbeiten bis Montagmorgen etwa 5 Uhr gesperrt. Die Umleitungsempfehlung ab dem Darmstädter Kreuz über die parallel verlaufende A5.
1: Das Wetter für Hessen.
4: Schauer und Gewitter gibt's immer noch und auch noch in den nächsten Stunden. Das Ganze beruhigt sich dann in der Nacht. Dann gibt's nur noch selten Schauer. Hier und da bildet sich Nebel. Und es wird kalt. Temperaturen gehen zurück auf 6 Grad an der Bergstraße bis 1 Grad in manchen Tallagen. Morgen dann am Freitag, ja, muss man sich immer orientieren, wenn Donnerstag so ein Feiertag ist. Also morgen am Freitag, ganz ähnlich wie heute wieder, im Laufe des Tages wieder mehr Schauer und teilweise auch Gewitter. Windig ist es auch. Dann allerdings nicht aus Südwest, sondern aus Nordwest und insbesondere in der Nähe von Schauern und Gewitter kann der auch mal kräftiger sein. 11 bis 15 Grad gibt's maximal. Guten Abend. Ich hoffe, Sie hatten einen schönen Feiertag, Vatertag, Christi Himmelfahrt. Nehmen Sie es, wie Sie es wollen. Hier sind jetzt auf jeden Fall Big Country und Mike and the Mechanics. Mein Name ist Lars Henning Metz. Hallo.
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Die Jungs von Big Country aus Schottland in HR1 und Look Away. 18:39 Uhr haben wir es. Eine wichtige Meldung aus der HR1 Verkehrsredaktion. Für die A49 Kassel Richtung Gießen fahren Sie bitte vorsichtig zwischen Kassel-Waldau und Aue-Stadion. Hier ist ein Radfahrer auf der Fahrbahn.

Wir rocken uns durch den Vatertagsabend. Hier in HR1 nicht nur mit U2, sondern auch mit Def Leppard. Let's get rocked.

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1: 19 Uhr. Steinmeier wirbt auf Katholikentag für Ehrenamt. Männerinitiative demonstriert gegen Gewalt an Frauen. Bayern Frauen gewinnen DFB-Pokalfinale gegen Wolfsburg. Das Wetter in der Nacht nur noch selten Schauer, 6 bis 1 Grad, morgen wechselhaft bis 15 Grad. Mein Name ist Kevin Arnold. Bundespräsident Steinmeier hat sich auf dem Katholikentag in Würzburg für das Ehrenamt stark gemacht. Er warb für gesellschaftlichen Zusammenhalt und sagte, Demokratie werde auch durchs Ehrenamt gelebt.
2: Demokratie hängt auch von der Frage ab, ob viele Millionen Menschen in diesem Land weiter bereit sind, sich im Ehrenamt zu kümmern, Verantwortung zu übernehmen. Das Ehrenamt beginnt eigentlich da, wo jemand an mehr denkt als nur an sich selbst. Und das sind Gott sei Dank noch viele in unserem Land.
1: Tag 1 des Staatsbesuchs von US-Präsident Trump in China ist mit einem Staatsbankett zu Ende gegangen. Vorher hatten Trump und Chinas Staatschef Xi miteinander gesprochen, laut dem Weißen Haus über wirtschaftliche Zusammenarbeit. Aus Peking ARD-Korrespondentin Nina Barth.
3: Dazu gehöre unter anderem ein erleichterter Marktzugang für amerikanische Unternehmen in China. Außerdem seien sich beide Länder einig, dass die Straße von Hormuz geöffnet werden müsse. Trump hofft darauf, dass der chinesische Staatschef dabei hilft, Iran dazu zu bewegen, einem für die USA akzeptablen Friedensabkommen zuzustimmen.
1: Protest statt Bollerwagen. Zum Vatertag heute haben in Berlin und Hamburg jeweils mehrere hundert Menschen gegen häusliche Gewalt, Femizide und sexuelle Belästigungen von Frauen demonstriert, auf Initiative von Männern. Auf Transparenten stand zum Beispiel »Neue Männer braucht das Land« und »Stoppt Täterschutz«. Die Organisatoren wollen nach eigenen Angaben Solidarität mit den feministischen Protesten der vergangenen Wochen zeigen, auf denen digitale und sexualisierte Gewalt gegen Frauen angeprangert wurde. Ein zerstörtes Restaurant, ein beschädigter Luxuswagen und kein Führerschein. In Offenbach ist ein Mann mit seinem Jaguar in ein Lokal gekracht. Laut Polizei hatte er Alkohol getrunken. Geschätzter Schaden 120.000 Euro. HR-Reporterin Gabi Beck.
4: Laut Polizei ist der 32-Jährige zuerst rückwärts in den Außenbereich des Restaurants in der Ludwigstraße gefahren. Dann soll er gegen die Fassade gekracht sein. Tische, Stühle, Deko und ein Fenster gingen dabei zu Bruch. Auch das Auto war deutlich beschädigt. Er hat noch versucht, damit zu flüchten, kam aber nicht weit. Er wurde festgenommen, er hatte keinen Führerschein.
1: Die Fußballerinnen von Bayern München haben sich zum zweiten Mal hintereinander das Double aus Meisterschaft und Pokalsieg gesichert. Die Bayern gewannen das Pokalfinale gegen den VfL Wolfsburg klar mit 4:0. ARD-Sportreporter Christopher Klein.
5: Nur eine Halbzeit lang durfte Alexandra Popp in ihrem letzten Pokalfinale für den VfL Wolfsburg auf den Titel hoffen. Aber ein Foul-Elfmeter in der Nachspielzeit führte dann doch zum Wolfsburger Rückstand. In der zweiten Hälfte kontrollierten die Münchnerinnen das Geschehen vor der Rekordkulisse von 46.000 Fans in Köln. Und spätestens mit dem 0:2 nach einem Abwehrfehler in der 59. Minute war der Wolfsburger Widerstand dahin. In der Schlussphase fielen dann noch zwei weitere Gegentore zum 0:4 Endstand.
1: Das waren die Nachrichten.
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6: 19 Uhr und gleich 4 Minuten. Bitte Vorsicht auf der A66 Wiesbaden-Frankfurt, denn zwischen Frankfurt-Höchst und Eschborn sind Personen auf der Fahrbahn. Vorsicht bitte auch auf der A671 Wiesbaden Richtung Mainz, zwischen Mainz-Amöneburg und Mainz-Kastell. Hier liegen Metallteile auf der Fahrbahn. Und die A67 Darmstadt Richtung Mannheim ist zwischen Lorsch und dem Firnamer Dreieck wegen Bauarbeiten bis Montagmorgen etwa 5 Uhr gesperrt. Die HR1 Umleitungsempfehlung fahren Sie ab dem Darmstädter Kreuz über die parallel verlaufende A5.
0: Das Wetter für Hessen.
6: Geht ähnlich wechselhaft wie heute weiter. Zwischendrin liegt eine Nacht, wo sich das Wetter mal vorübergehend beruhigt. Es gibt dann in der Nacht nur noch selten Schauer, aber es wird kalt. Die Temperaturen gehen zurück auf 6 Grad an der Bergstraße bis plus 1 Grad in manchen Tallagen. Morgen dann am Freitag mal Sonne, mal Wolken und im Laufe des Tages dann wieder mehr Schauer und auch Gewitter am Nachmittag bei 11 bis 15 Grad. Am Wochenende ähnliche Temperaturen bzw. ein leichter, aber nur leichter Trend nach oben und dann jeweils nur noch einzelne Schauer.
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6: Und mit Bob Seger, The Real Love. Gleich nach Foreigner und Urgent. Ich wünsche uns allen einen richtig schönen Abend.
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so kraftvoll, aber auch so eingängig und so schön einfach. Bob Seger in HR1. Und das hier ist ein Song, der mal wieder, muss man sagen, auch groß rausgekommen ist, weil er mal wieder, muss man sagen, in einem Film verwendet wurde. Und in diesem Fall ist es die Neuauflage von Wuthering Heights. Ich glaube, es ist die 6., 7. oder 8. Verfilmung des Klassikers. Und Kate Bush hat den gleichnamigen Song dazu rausgebracht und ist einfach immer wieder richtig gut. Jetzt in HR1.

Der Vatertagsabend in HR1. Jetzt mit einer für Eddie Vedder, den Leadsänger von Pearl Jam, damals doch schrecklichen Offenbarung seiner Mutter. Und es ging um seinen Vater, denn seine Mutter hatte ihm damals dann als Jugendlicher erzählt, du, der, für den du den hältst, da, das ist nicht dein Vater, sondern eigentlich dein Stiefvater. Dein Leiblicher ist schon vor vielen Jahren gestorben. Eddie Vedder hat das lange mit sich rumgetragen und ging dann Ende der 80er, Anfang der 90er in seiner damaligen Heimat San Diego surfen, kam vom Surfen zurück und hatte die Idee für diesen Songtext. Und den hat er dann nach Seattle geschickt, als gerade ein paar andere Bandmitglieder, spätere Bandmitglieder von Pearl Jam, auf der Suche nach einem Leadsänger und einem weiteren Bandmitglied waren. Damals hießen sie noch Mother Love Bone. Und daraus wurden dann, nachdem Eddie Vedder sich bei den Jungs gemeldet hatte, Pearl Jam. Und ein Jahr später, 1991, verarbeitete er diesen Songtext in der Debütsingle von Pearl Jam. Und damit begann die Weltkarriere. Alive. Jetzt in HR1.

0: Kurz nach 7:30 haben wir's.
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0: Bitte vorsichtig fahren auf der A661 Egelsbach Richtung Oberursel, und zwar zwischen Offenbach-Kaiserlei und Frankfurt-Ost, denn hier liegt ein großer Umzugskarton auf der Fahrbahn. Und dann haben wir noch die A67 Darmstadt Richtung Mannheim. Die Autobahn ist zwischen Lorsch und dem Firnheimer Dreieck wegen Bauarbeiten bis Montagmorgen etwa 5 Uhr gesperrt. Die Umleitungsempfehlung ab dem Darmstädter Kreuz über die parallel verlaufende A5.
1: Das Wetter für Hessen.
0: Es gibt weitere Schauer heute Abend, aber in der Nacht werden das dann immer weniger. Und es hat ja an vielen Stellen richtig doll geregnet teilweise. Hier und da bildet sich dann Nebel. Und es wird kalt. Die Temperaturen gehen zurück auf 6 Grad an der Bergstraße bis 1 Grad in manchen Tallagen. Morgen dann am Freitag zu Tagesbeginn nur selten Schauer. Im Laufe des Tages werden es dann wieder mehr. Am Nachmittag teilweise auch wieder Gewitter. Das Ganze bei ähnlichen Temperaturen wie heute auch. Aber jetzt erstmal uns allen einen schönen Feiertags, einen schönen Himmelfahrtsabend. Mein Name ist Lars Henning Metz. Hallo zusammen.
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Also wir hatten heute und auch in den letzten Tagen schon das Wetter, was typisch ist für die Nordsee. Und dann würde ich sagen, dann holen wir es uns auch musikalisch her, das Gefühl von der Nordsee. Hier sind die Ärzte in HR1 und Westerland.

Was für eine wunderschöne, erst einmal ungewöhnliche Verbindung, aber es kommt so Tolles raus. Julian Dawson aus London, Singer-Songwriter, und die Country Queen Lucinda Williams zusammen in HR1. How can I sleep without you?

gleich nach den 20 Uhr Nachrichten. Der ARD Musikclub Rock. Mein Name ist Lars Henning Metz. Ich wünsche Ihnen einen schönen Christi-Himmelfahrtsabend und wir hören uns die Tage wieder. Bis denne.

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1: Um 20 Uhr mit Kevin Arnold. Spektakulärer Raub heute Mittag in Neu-Isenburg im Kreis Offenbach. An der roten Ampel hat ein 18-Jähriger einer älteren Frau das Auto gestohlen. Danach wurde er von der Polizei verfolgt. HR-Reporterin Gabi Beck.
2: Laut Polizei riss der junge Mann an der Ampel die Beifahrertür auf, bedrohte die über 80-Jährige mit einer Waffe und forderte, ihm das Auto zu überlassen. Beamte entdeckten ihn auf der A3 Richtung Köln und nahmen die Verfolgung auf. Bei Montabaur in Rheinland-Pfalz fuhr der 18-Jährige von der Autobahn und ließ den Wagen in einem Industriegebiet stehen. Er flüchtete zu Fuß und wurde aber kurz darauf von der Polizei festgenommen.
1: Seit Wochen sorgen der Iran-Krieg und die faktische Blockade der Straße von Hormus für Schwierigkeiten, auch bei uns in Deutschland. Jetzt hat US-Präsident Trump klargemacht, dass er bei einer Lösung auf China setzt. Bei seinem Besuch in Peking sagte Trump, Staatschef Xi habe ihm Unterstützung angeboten, konkret wurde er nicht. China gilt vor allem als wichtiger wirtschaftlicher Partner des Iran. Bundespräsident Steinmeier hat für das ehrenamtliche Engagement geworben. Bei einer Podiumsdiskussion auf dem Katholikentag in Würzburg sagte er, ohne das Ehrenamt wäre die Gesellschaft kälter und ärmer. Das wäre auch eine Gefahr für die Demokratie. Der Bundespräsident verurteilte Angriffe etwa auf Feuerwehrleute oder Rettungssanitäter. Dass der Wert der ehrenamtlichen und gemeinnützigen Tätigkeit nicht anerkannt werde, sei die eigentliche Schande. Bei einem Brand in einer Kleingartenanlage in Hanau ist ein Schaden von etwa 100.000 Euro entstanden. Das Feuer war vergangene Nacht ausgebrochen. Insgesamt 8 Gartenhütten waren betroffen. Die Löscharbeiten dauerten mehrere Stunden. Ein Feuerwehrmann wurde leicht verletzt. Die Brandursache ist noch unklar. Die Fußballerinnen von Bayern München haben nach der Meisterschaft auch den DFB-Pokal geholt. Sie gewannen das Finale gegen den VfL Wolfsburg mit 4:0. Es ist das zweite Double für die Bayern hintereinander. Für Wolfsburg Alexandra Popp war es nach 14 Jahren beim VfL das letzte Pokalfinale. Sie sagte zur Rekordkulisse von 46.000 Menschen im Kölner Stadion.
3: Ich bin natürlich extrem stolz darüber, wie Jahr für Jahr immer mehr Leute den Weg ins Stadion gefunden haben, die einfach auch nur für das Frauenpokalfinale kommen und dass wir es geschafft haben, mehr Anerkennung, mehr Wertschätzung für den Frauenfußball zu erspielen, damit man hier so eine Bude dann auch ausverkauft bekommt.
1: Das waren die Nachrichten. Das Wetter. Heute Abend gibt es zum Teil noch kräftige Regenschauer, die werden in der Nacht aber seltener. Tiefstwerte zwischen 6 und 1 Grad. Morgen ab dem Mittag wieder häufiger Schauer, vereinzelt auch Gewitter, weiter kühl, maximal 15 Grad. Am Wochenende mal wieder längere Zeit trocken und häufiger Sonne. Samstag bis 16 Grad, Sonntag bis 19 Grad. Die Zeit 20.03 Uhr.
4: ARD-Verkehrsservice im Kreis Neuwied. Vorsicht zwischen Weißfeld und Bad Hönningen. Hier ist eine Unfallstelle im Kurvenbereich. Die A67 Darmstadt Richtung Mannheim ist zwischen Lorsch und Firnamer Dreieck wegen Bauarbeiten bis Montag früh gesperrt. Die Umleitung geht ab dem Darmstädter Kreuz über die parallel verlaufende A5. Das war's auch schon. Allen unterwegs, gute und sichere Fahrt.
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4: Am Mikrofon Annette Loris. Schönen Donnerstagabend, Christi Himmelfahrt oder auch Vatertag. Und das ist unser Thema. Wenn der Vater mit dem Sohn oder der Tochter, darum geht's. Und wir hören uns an, welche Musikerkinder in die Fußstapfen ihrer Eltern treten. Da gibt's einiges zu entdecken. Zum Beispiel von Sting, Metallica, den Foo Fighters, Led Zeppelin, Van Halen und vielen, viel mehr.
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0: Wenn wir von Bob Seger, das war die Version von Metallica, Turn the Page, im ARD Musikclub Rock am Donnerstagabend, in dem es um die Väter und in diesem speziellen Falle um die Söhne geht. Jetzt um eine Band, dahinter stecken Miles und Lane und das sind die Kinder von Teilen von Metallica. Die Band, die sie gegründet haben, heißt Taipei Houston, Adrian Beritsch. Aus dem ARD-Team. Du erklärst uns die Verbindung.
1: Naja, du hast es gesagt, Miles und Lane, das sind zwei Brüder und die heißen mit Nachnamen Ulrich. Und da wissen wir im Moment, da gibt es ja Lars Ulrich, so wird er ja ausgesprochen, nicht Lars Ulrich, den Drummer von Metallica. Und da sind tatsächlich zwei von seinen drei Kindern. Das dritte ist noch ein bisschen zu jung, um irgendwie in einer Band zu sein, aber Miles und Lane sind Twins. 2022 haben die ihre Band gegründet und die machen natürlich Hard Rock. Man muss aber sagen, wie es ist, trotz Debütalbum und vielen Festivalauftritten, die sie haben, der große Durchbruch, der ist bisher noch nicht da gewesen.
0: Ja, es hat ja bei Metallica auch ein bisschen gedauert. Wir hören uns aber gleich dennoch was von ihnen an und bleiben bei Metallica, denn da gibt es noch jemanden mit Nachwuchs, der versucht, musikalisch Fuß zu fassen.
1: Ja, und zwar ist das der Sohn vom Bassisten Tai Trujillo, heißt er, ganz junger Kerl noch, dieser Tai, gerade mal 22, der Sohn von Metallicas Bassisten Robert Trujillo. Aber hier bei Tai, da gibt es eine ganz kuriose Geschichte, denn der war auch in der Rockband Suspect 208, hießen die, Verdächtiger Nummer 208. Und Betonung auf hießen, diese Band hat sich nämlich schneller aufgelöst, als man gedacht hat. Aber da war die Presse ein bisschen neugieriger als bei den Ulrich-Jungs. Die haben da sehr genau hingeguckt, denn Suspect 208 hatten eine Besonderheit. Das waren alles die Kinder von berühmten Musikervätern, von berühmten Rock-Musikvätern. Slash von Guns N' Roses, Sohn heißt bürgerlich in London Hudson. Scott Weiland kennen wir noch von den Stone Temple Pilots. Sein Sohn Noah war auch dabei bei Suspect 208. Wir hatten da also eine Art Supergroup, eine Junior-Supergroup aus den Sprösslingen von Guns N' Roses, Stone Temple Pilots und Metallica. Aber wie gesagt, die haben sich schneller aufgelöst, als man gedacht hätte.
0: Und davon gibt es auch wenig Tonmaterial. Dankeschön, Adrian Beritsch aus dem ARD-Team. Anders als bei Taipei Houston, den Ulrich-Söhnen. Und die hören wir uns jetzt an, denn die können was. The Middle im ARD-Musikclub Rock.

Use My Voice von Evanescence. Das haben die damals veröffentlicht zu den Wahlen in den USA, um die Menschen aufzufordern, sich registrieren zu lassen zur Wahl. 23 Minuten nach 8 ARD Verkehrsservice. Vorsicht auf der A6 Heilbronn Richtung Mannheim. Zwischen Fürnheimer Kreuz und Fürnheimer Dreieck sind Menschen auf der Fahrbahn. Hier bitte ganz, ganz vorsichtig fahren. Es ist Vatertag und wir gucken, welche Väter und welche Söhne musikalisches Talent teilen. Beziehungsweise in diesem Falle muss man sagen, dieser Interpret ist jetzt nicht unbedingt ein Fall für den Musikclub Rock. Seems it never rains in Southern California. It never rains in Southern California von Albert Hammond. Der hat Welthits geschrieben, Free Electric Band, so viele andere Songs für Whitney Houston, für Tina Turner, für Leo Sayer. Und er hat einen Sohn, der so heißt wie er, Albert Hammond Jr. Jahrzehnte nach der Karriere seines Vaters machte der als Gitarrist der New Yorker Band Strokes richtig ordentlich Karriere, prägte Anfang der 2000er den Sound des Indie-Rocks ein bisschen neu. Und was die beiden definitiv verbindet, ist eine ganz, ganz große Liebe zur Musik. Auch wenn die seines Sohnes ein bisschen anders klingt. Last Night von den Strokes im ARD Musikclub Rock am Vatertag.

0: Jetzt ist es kurz nach 8:30 ARD Verkehrsservice. Vorsicht auf der A6 Heilbronn-Mannheim zwischen Veldheimer Kreuz und Veldheimer Dreieck sind Menschen auf der Fahrbahn. Die A67 Darmstadt Richtung Mannheim ist zwischen Lausche und Veldheimer Dreieck wegen Bauarbeiten bis Montag früh gesperrt. Die Umleitung geht ab dem Darmstädter Kreuz über die parallel verlaufende A5. Und im Kreis Neuwied, Vorsicht zwischen Weißfeld und Bad Hönningen, da ist ein Unfall in einer Kurve. Ganz, ganz besonders vorsichtig daran fahren. Allen unterwegs, gute und sichere Fahrt.
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0: Mit Annette Loris, schönen Donnerstagabend. Die Väter, die Söhne und die Töchter in der Rockmusik, die beschäftigen uns heute Abend ein wenig intensiver. Und in wenigen Minuten geht es hier um John und Jason Bonham.
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0: Good times, bad times von Led Zeppelin im ARD Musikclub Rock am Vatertag, an dem es um die Väter in der Rockmusik geht. Jason Bonham war gerade mal 14 Jahre alt, als sein Vater, der legendäre Led Zeppelin Drummer John Bonham, starb. Und das ist aus When the Levee Breaks, eines der meistgesampelten Drum-Sounds von John Bonham. Seinem Sohn Jason war aber bis zu dem Tod seines Vaters nicht wirklich klar, wer sein Vater eigentlich ist. Für ihn war er halt Papa, der immer wieder mal ein paar Wochen lang weg war, aber ansonsten viel zu Hause mit seiner Familie auf dem Land ein fast normales Leben führte und gerne nach Schulnoten fragte. Erst nach dessen Tod entdeckte Jason Bonham seine Liebe zur Musik und auch seine Fähigkeiten als Drummer. Katharina Heinius aus der ARD-Musikredaktion. Wie ging das dann weiter?
1: Annette, du hast ja schon gesagt, er war 14, als sein Vater John Bonham gestorben ist. 3 Jahre später, also mit 17, hatte er seine erste eigene Band. Und er saß eben wie sein Vater auch am Schlagzeug. Ich kann mir gut vorstellen, dass das Schlagzeug auch eine Art Verbindung ist zu seinem Vater. Wenn er über ihn spricht, dann immer mit sehr, sehr viel Respekt.
0: Ich kann mir vorstellen, wenn man als Sohn das gleiche Instrument spielt wie der wahnsinnig berühmte Vater, das kann auch ganz schön belastend sein.
1: Kann es. Also für Jason war es das auch an der einen oder anderen Stelle in seiner Karriere. Er sagt selbst, dass er lange versucht hat, nicht einfach nur der Sohn von zu sein, dass er versucht hat, seinen eigenen Stil zu finden und gleichzeitig aber auch den Led Zeppelin-Fans gerecht werden wollte. Also er saß ja 2007 beim legendären Reunion-Konzert von Led Zeppelin am Schlagzeug.
0: Das war unglaublich beeindruckend. Das war das Tribute-Konzert für den Labelgründer Ahmet Ertegün.
1: Genau, und er war mega aufgeregt, weil Led Zeppelin hatten sich ja 1980 nach dem Tod seines Vaters aufgelöst. Also mit der Begründung, sie können ohne John Bonham nicht spielen. Aber jetzt mit seinem Sohn Jason Bonham, das war schon echt, ja, eine Ausnahmesituation. Hey! Und ich finde, er macht seinem Vater alle Ehre.
0: Wahnsinn, Black Dog war das. Eben in dieser Version aus diesem Konzert eine absolute Ausnahmesituation, die Jason Bonham gemeistert hat. Die Band war begeistert, die Fans waren begeistert. Das Ganze wurde dann natürlich auch als DVD und CD veröffentlicht. Und Jason Bonham hat dann natürlich auch noch eine eigene Band am Start. Die Black Country Communion, seine eigene Supergroup.
1: Ja, das war 2009. Zusammen mit Joe Bonamassa und Glenn Hughes hat er dieses Projekt gestartet. Glenn Hughes war ja in den 70ern Sänger bei Deep Purple, in den 80ern bei Black Sabbath. Und ja, das klingt schon richtig fett, schwer, super präzise am Schlagzeug. Also ich sag mal hart, aber total groove-orientiert.
0: Und das hören wir uns an. One Last Soul aus dem Debütalbum der Black Country Communion im ARD Musikclub Rock.

Hailstorm und I miss the misery. Um gleich 10 Minuten vor 9 ARD Verkehrsservice. Vorsicht auf der A5 Basel Richtung Karlsruhe zwischen Müllheim-Neuenburg und Hartheim-Haltersheim. Hier ist eine ungesicherte Unfallstelle auf der linken Spur. Natürlich erfüllen wir heute Abend auch Musikwünsche. Keine Frage. 0711 26 27 28 per Telefon, per WhatsApp, per Signal, per Sprachnachricht. Wie ihr wollt, könnt ihr uns erreichen. Rainer aus Niedernhallen hat genau das getan und uns geschrieben. Das ist wahnsinnig gerne von Tom Petty, Running Down a Dream hören möchte. Für Rainer.

Fratellis, die so gar nicht italienisch sind, die kommen aus London. Henrietta war das im ARD Musikclub Rock am Donnerstagabend. Wem das bisher alles zu zahm war, für den hätten wir noch ein bisschen Motorhead.

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1: Um 21 Uhr mit Kevin Arnold. Die faktische Blockade der Straße von Hormuz sorgt auch bei uns in Deutschland für wirtschaftliche Schwierigkeiten. Jetzt hat US-Präsident Trump bei seinem Besuch in China erklärt, dass Präsident Xi ihm Unterstützung angeboten hat. Aus der Nachrichtenredaktion Sebastian Segebade.
2: Trump sagte dem Sender Fox News, dass Xi sich dafür einsetzen will, dass wieder Öl- und Gastanker die Straße von Hormuz passieren können. Außerdem wolle China bis auf Weiteres dem Iran keine Waffen liefern. Auch Taiwan war Thema bei dem Treffen der beiden. Dabei hat Xi nach Angaben chinesischer Medien vor möglichen Konflikten gewarnt, sollten die USA die Sache im chinesischen Sinne schlecht handhaben.
1: Nach einer wilden Flucht über die A3 hat die Polizei beim Montabaur in Rheinland-Pfalz einen 18-Jährigen festgenommen. Der Mann soll vorher in Neu-Isenburg im Kreis Offenbach eine über 80 Jahre alte Autofahrerin an einer roten Ampel mit einer Waffe bedroht und ihr Auto geraubt haben. Mit dem Wagen raste er anschließend Richtung Köln und gefährdete dabei offenbar andere Verkehrsteilnehmer. Protest statt Bollerwagen. Zum Vatertag heute haben in Berlin und Hamburg jeweils mehrere hundert Menschen gegen häusliche Gewalt, Femizide und sexuelle Belästigungen von Frauen demonstriert, auf Initiative von Männern. Die Organisatoren wollen nach eigenen Angaben Solidarität mit den feministischen Protesten der vergangenen Wochen zeigen, auf denen digitale und sexualisierte Gewalt gegen Frauen angeprangert wurde. Von dem Buckelwal, der immer wieder in der Ostsee gestrandet war, gibt es nach wie vor kein Signal. Von der Gruppe, die den Wal von der Ostsee in die Nordsee transportiert hatte, heißt es, sein Sender liefere keine Daten. Damit bleibt unklar, ob das Tier den Transport vor 2 Wochen überhaupt überlebt hat. Das Umweltministerium von Mecklenburg-Vorpommern prüft jetzt rechtliche Schritte, da die Übermittlung von Daten eigentlich vereinbart worden war. Die Fußballerinnen von Bayern München haben sich zum 2. Mal hintereinander das Double aus Meisterschaft und Pokal gesichert. Die Bayern gewannen das Pokalfinale gegen den VfL Wolfsburg klar mit 4:0. ARD-Sportreporter Christian Schulze.
3: Vor über 46.000 Zuschauern in Köln setzte der deutsche Meister aus München seine Dominanz aus der Bundesliga auch im Pokal fort. Die Bayern jubeln über das erneute Double aus Meisterschaft und Pokal. In Wolfsburg flossen allen voran bei Alexandra Popp bittere Tränen. Die Kapitänin verabschiedet sich nach 14 Jahren ohne Titel zur Regionalligist Dortmund.
1: Das waren die Nachrichten. Das Wetter. Heute Abend gibt es zum Teil noch kräftige Regenschauer. Die werden in der Nacht seltener. Tiefstwerte zwischen 6 und 1 Grad. Morgen ab dem Mittag wieder häufiger Schauer, vereinzelt auch Gewitter. Weiter kühl, maximal 15 Grad. Am Wochenende mal wieder längere Zeit trocken und häufiger Sonne, örtlich aber auch Schauer möglich. Samstag bis 16 Grad, Sonntag bis 19, Montag bis 20 Grad. Die Zeit 21:03 Uhr.
4: Aldi-Verkehrsservice. Vorsicht auf der A5 Basel Richtung Karlsruhe zwischen Müllheim-Neuenburg und Hartheim-Heitersheim gab es einen Wildunfall auf der linken Spur. Die A67 Darmstadt Richtung Mannheim ist zwischen Lorsch und Firnamer 3 wegen Bauarbeiten bis Montag früh gesperrt. Die Umleitung geht ab dem Darmstädter Kreuz über die parallel verlaufende A5. Das war's auch schon. Allen unterwegs gute und sichere Fahrt.
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4: Am Mikrofon Annette Loris. Schönen Donnerstagabend, ein spezieller Donnerstag. Es ist ein langes Wochenende für viele. Es ist Christi Himmelfahrt oder auch Vatertag. Und eben den nehmen wir zum Anlass, um mal zu gucken, wie es denn um den musikalischen Nachwuchs der Rockväter steht. Da hätten wir in dieser Stunde unter anderem Alice Cooper, Van Halen und auch Sting im Angebot.
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0: der Klassiker in der Live-Version. Message in a Bottle von Police. Und deshalb reden wir jetzt auch über Sting. Sting, Vater von 5 Kindern. Gut, die waren, als das damals aufgezeichnet wurde, 1983 noch nicht alle am Leben. Aber sein ältester Sohn, Joe zum Beispiel, ist mittlerweile sein Background-Sänger, wenn es an Live-Konzerte geht. Seine Tochter Elliot hat eine eigene Band. Katharina Heinius aus dem ARD-Team. Und du hast Vater und Sohn auch schon gemeinsam auf der Bühne erleben dürfen.
1: Ja, das ist total schön, wie sie sich gegenseitig Blicke auf der Bühne zuwerfen, wenn alles gut geklappt hat. Das ist wirklich schön zu beobachten. Aber die beiden sind nicht das einzige Vater-Sohn-Gespann bei Sting auf der Bühne. Stings Gitarrist und Freund Dominic Miller, er hat auch seinen Sohn mit dabei, der auch Gitarre spielt. Und das ist dann doppelt schön, die beiden Väter mit ihren Söhnen gemeinsam auf der Bühne zu erleben.
0: Also ganz stolze Väter und glückliche Söhne. Und dazu muss man ja sagen, bringt das noch den einen oder anderen Vorteil, weil normalerweise sind Musiker ja dann, wenn sie auf Tour sind, getrennt von ihren Familien. Mhm. Aber so haben die Herren dann immer doch noch ein kleines Stück Familie bei sich.
1: Wenn der Vater mit dem Sohn, kann ich da nur sagen. Aber Joe Sumner ist nicht nur als Background-Sänger für seinen Vater unterwegs. Er hat sich auch selbst als Musiker einen Namen gemacht. Und Annette, ich habe mal ein kleines Beispiel mitgebracht. Seine, also Joes Band, heißt Fiction Plan. Und ich höre da ja eigentlich keinen Unterschied zum Vater.

0: finde, der klingt schon total nach Sting.
1: Es ist irre, absolut irre. Ja, also Nachwuchs ist gesichert, auch stimmlich, so viel ist klar. Aber nicht nur die Söhne versuchen, in die Fußstapfen ihrer Väter zu treten. Im Falle von Sting, da gibt's ja auch noch seine Tochter, Elliot.
0: Ja, mit 15 hat sie angefangen, professionell Musik zu machen. Mit 17 hatte sie dann ihren ersten Plattenvertrag. Heute ist sie 35 und auch als Schauspielerin unterwegs, zum Beispiel in der schwedischen Fernsehserie Wolfssommer. Da spielt sie Kat, eine geheimnisvolle und wahnsinnig gefährliche Profikillerin.
1: Das ist der Wahnsinn, mit Verbindung zu einem russischen Drogennetzwerk. Es ist ziemlich blutig zugegebenermaßen. Zu sehen ist das Ganze aktuell in der ZDF-Mediathek. Sehr zu empfehlen. Kathi, Elliot Sommer werden wir aber vermutlich mit ihrem Vater nicht auf der Bühne sehen.
0: Nein, das ist ihr persönlich ganz wichtig. Sie will auf eigenen Beinen stehen. Sie will ihre Karriere, egal ob es die Schauspielerei ist oder die Musik, komplett unabhängig von ihrem Vater gestalten. Es ist ja auch irgendwann auf den Keks gegangen, dass alle immer nach ihrem Vater gefragt haben, anstatt nach ihrer eigenen Kunst.
1: Kann man ein Stück weit nachvollziehen. Wir haben Musik von ihr aus ihrem Debütalbum aus dem Jahr 2010 mit ihrer Band I Blame Coco. Gibt's hier jetzt Summer Rain.

Another Brick in the Wall in der Version von Korn im ARD Musikclub Rock. Es geht um die Väter in der Rockmusik heute Abend. Jetzt reden wir über Alice Cooper. Den kennen wir mit schwarzem Kajal, Zylinder, Horror-Make-up und eben großen Hits wie School's Out oder Poison. Er gilt als der Erfinder des Schockrocks. Seit den 70ern ist er mit riesigen Bühnenshows, Theater, Horror und einer ordentlichen Portion Selbstironie unterwegs. Und er sieht sich selbst auch nicht wirklich als Musiker. Er sagt, ich bin Entertainer. Und genau dieses Gen hat er offensichtlich seiner Tochter Calico Cooper vererbt. Sie ist Tänzerin, Schauspielerin, Sängerin, seit vielen Jahren auch fester Bestandteil seiner Alice Cooper Shows. Und wenn man die live erlebt, dann merkt man, das muss genetisch sein. Die bringt also auch so eine Mischung aus Dunkelheit, Humor und einer ganz speziellen Energie auf die Bühne. Und sie schnauzt ihren Vater auch gerne mal auf der Bühne an, das hören wir gleich. Dabei wollte Alice Cooper seine Kinder ursprünglich ganz bewusst von diesem Musikbusiness fernhalten. Hat nicht ganz geklappt. Die hat auch noch eine eigene Band mit dem Namen Bisto Blanco. Wir hören jetzt, wie sie zusammenklingen. Freewheeling, Alice Cooper und seine Tochter Calico.

0: Verlauf nur A5. Die B19 Schwäbisch Hall Richtung Bad Mergentheim ist in Höhe Kupferzell nach einem Unfall gesperrt. Allen unterwegs gute und sichere Fahrt.
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0: Mit Annette Loris und natürlich mit euren Musikwünschen. Monia Sandner-Mund aus Rastatt hat uns geschrieben. Hallo ins Studio, wir hören euch schon den ganzen Tag, da wir das schlechte Wetter nutzen, um unser Haus ein wenig auf Vordermann zu bringen. Mein Mann ist davon nicht ganz so begeistert, meine Kinder auch nicht, aber mit der Musik von euch läuft es deutlich leichter. Es geht um Rockstar-Kinder, da fällt uns der Sohn von Bono von U2, Elijah Ewson, ein und seine Band Inhaler. Und damit grüße ich meinen Mann Fabian, der trotz Vatertag meinen Aufräummarathon mitmacht. Monia, da hast du ganz schön Glück gehabt. Du wolltest Still Young von Inhaler hören. Wir haben das nicht da, aber ich hoffe, dass These Are The Days es auch tut. Und wünsche euch einen schönen Rest Donnerstagabend.
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0: Dreams von Van Halen. Und da sind wir natürlich direkt beim Thema im ARD-Musikclub Rock am Vatertag. Da geht es um Musiker, Väter und deren Kinder. Und viel berühmter als Eddie und Wolfgang Van Halen geht's eigentlich nicht. Einer der einflussreichsten Rockgitarristen aller Zeiten. 2020 starb er. Und sein Sohn, den er nach Wolfgang Amadeus Mozart benannte und der selbst ein guter Musiker ist, was er bewiesen hat, nämlich auf dem Album seiner Band Mammoth, auf der er alles selbst spielte und sang, darüber reden wir mit Christian Rönnspees aus dem ARD-Team. Was hatten die beiden für ein Verhältnis?
1: Also wenn es um Vaterliebe geht, kann man es, glaube ich, nicht besser erwischen als Wolfgang Van Halen. Eddie hat seinen Sohn über alles geliebt, war super stolz auf ihn und hat ihn das auch wissen und fühlen lassen. Er hat ihm zum Beispiel immer wieder Sprachnachrichten geschickt, einfach nur, um ihm das zu sagen.
2: I'm so happy to have you as my son, and so proud of you. I love you so much. Call me if you get a chance to hear your voice, okay? I love you.
1: Das ist eine echte Nachricht von Eddie Van Halen an seinen Sohn. Da war er schon relativ krank. Die hat Wolfgang selbst veröffentlicht. Am Ende vom Musikvideo zum Mammoth Song Distance kann man die hören. Das war eine richtig enge Vater-Sohn-Beziehung. Wolfgang war ja auch Bassist bei den Van Halen Wiedervereinigungstourneen mit David Lee Roth in den 2010er Jahren. Da hat er aber auch schon angefangen, eigene Songs zu schreiben. Auch da hat ihn sein Vater unterstützt und gefeiert, die Songs geliebt, allerdings ohne sich da chefmäßig einzumischen. Er hat Wolfgang auch nicht das Gitarrespielen beigebracht, auch wenn man das denken könnte. Und das erzählt Wolfgang Van Halen auch immer mit einem Lächeln. Er ist eher Autodidakt und sein Vater hat auch zugegeben, dass er kein guter Gitarrenlehrer war.
3: I'm relatively self-taught, which I think is a surprise for a lot of people. You know, my dad taught me how to play drums, but when it came to guitar, he was a terrible teacher. And he'd be the one to tell you that too. He's like, I suck at it.
1: Bis kurz vor Eddies Tod haben die beiden auch noch Witze darüber gemacht, wie das wäre, wenn Eddie Wolfgangs Musik hassen würde. Das wäre doch ziemlich blöd. Und Eddie Van Halen hat dann immer gelacht und gesagt, unmöglich.
4: My dad and I would joke around. Hey, Pop. What would you do if all my music really sucked? Like, if you hated it, like, what would you do? Wouldn't that suck? He would laugh and he said, impossible.
0: Oh Mann, was für eine schöne Vater-Sohn-Beziehung. Aber die endete abrupt im Oktober 2020, starb Eddie Van Halen. Wie ist Wolfgang damit umgegangen?
1: Tatsächlich musikalisch. Es war irgendwann abzusehen, dass sein Dad nicht mehr lange leben würde. Ein Großteil der Songs für das erste Mammoth-Album war geschrieben, darunter auch Distance. In dem geht's darum, dass man sich mit jemandem, der weit weg ist oder nicht mehr da ist, trotzdem für immer verbunden fühlt. Und Wolfgang konnte den Song seinem Vater auch noch vorspielen. Und Eddie Van Halen war so gerührt und auch stolz, dass er geweint hat. Und als er dann tatsächlich gestorben ist, hat Wolfgang Van Halen entschieden, den Song mache ich jetzt fertig und es wird meine erste eigene musikalische Botschaft an die Welt sein, für meinen Dad.
4: And when this happened, it was like, let's finish it and let's have that be the first song out and put it out for Dad.
1: Egal wie groß die Entfernung ist, wir werden immer irgendwie zusammen sein. Das ist die Botschaft im Song Distance. Der Videoclip dazu besteht nur aus Heimvideoschnipseln und Bildern, in denen das großartige Verhältnis zwischen Wolfgang und Eddie Van Halen deutlich wird.
0: Was für eine wunderschöne musikalische Liebeserklärung. Vielen Dank, Christian Rönnspees aus dem ARD-Team. Hier ist der Song von Mammoth, Distance.

0: Das ist eine Hymne von den Foo Fighters, Pretender, im ARD-Musikclub Rock, in dem es um Väter und ihre Kinder geht. Und im Falle von Dave Grohl, dem Sänger der Foo Fighters, war es so, dass er damals, als Pretender rauskam, 38 Jahre alt war. Seine Tochter Violet war ein Jahr alt. Mit 12 hatte sie dann auch schon ihren ersten großen Auftritt zusammen mit ihrem Vater. Sie war wahnsinnig nervös und ich glaube, sie wollte eigentlich lieber im Erdboden versinken, als das hinzukriegen. Sie hat es aber hingekriegt und hat When We Were Young von Adele gesungen, zusammen mit ihrem Vater an der Gitarre. Das klang dann so.
1: My wonderful daughter, Miss Violet Grohl. Come on up. This is Miss Violet. What's the name of the song?
2: When We Were Young by Adele.
1: Who?

Da war die gerade mal 12 Jahre alt. Das ist unglaublich, oder? Und dann auch noch ein Adele-Song. Ich meine, den Mut muss man wirklich erstmal zusammenkriegen. Also bei der Stimme war klar, na, da geht noch was. Und sie wurde zur Musikerin. Ihr Debütalbum kommt in 2 Wochen raus. Und es gibt natürlich schon einen Song daraus. 595 von Violet Grohl.

Sorry, das ist wichtig. ARD Verkehrsservice mit einer Eilmeldung. Achtung Autofahrer, auf der A5 Frankfurt-Kassel zwischen Bad Homburger Kreuz und Friedberg sind Kinder auf der Fahrbahn. Besonders vorsichtig fahren auf der A5 Frankfurt-Kassel zwischen Bad Homburger Kreuz und Friedberg sind Kinder auf der Fahrbahn.

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1: Um 22 Uhr mit Kevin Arnold. Seit Wochen sorgt die faktische Blockade der Straße von Hormuz für wirtschaftliche Schwierigkeiten. Jetzt hat US-Präsident Trump klargemacht, dass er bei einer Lösung auf China setzt. Bei seinem Besuch in Peking sagte Trump, Staatschef Xi habe ihm Unterstützung angeboten, unter anderem bei der Frage von Öltransporten durch die Straße von Hormuz. China gilt vor allem als wichtiger wirtschaftlicher Partner des Iran. In Neu-Isenburg im Kreis Offenbach hat ein 18-Jähriger einer älteren Frau heute Mittag an einer roten Ampel das Auto geraubt. Danach lieferte er sich eine Verfolgungsjagd mit der Polizei. HR-Reporterin Gabi Beck.
2: Laut Polizei riss der junge Mann an der Ampel die Beifahrertür auf, bedrohte die über 80-Jährige mit einer Waffe und forderte, ihm das Auto zu überlassen. Beamte entdeckten ihn auf der A3 Richtung Köln und nahmen die Verfolgung auf. Bei Montabaur in Rheinland-Pfalz fuhr der 18-Jährige von der Autobahn und ließ den Wagen in einem Industriegebiet stehen. Er flüchtete zu Fuß und wurde aber kurz darauf von der Polizei festgenommen.
1: Bundespräsident Steinmeier hat für das ehrenamtliche Engagement geworben. Bei einer Podiumsdiskussion auf dem Katholikentag in Würzburg sagte er, ohne das Ehrenamt wäre die Gesellschaft kälter und ärmer. Das wäre auch eine Gefahr für die Demokratie. Der Bundespräsident verurteilte Angriffe etwa auf Feuerwehrleute oder Rettungssanitäter. Dass der Wert der ehrenamtlichen und gemeinnützigen Tätigkeiten nicht anerkannt werde, sei die eigentliche Schande. Der Iran hat seine Fußballnationalmannschaft in Richtung WM verabschiedet. Zunächst in ein Trainingslager im türkischen Antalya. Auf dem Revolutionsplatz in Teheran gab es eine staatliche Zeremonie. Dabei ging es weniger um Sport als um Widerstand gegen den WM-Gastgeber USA. ARD-Reporter Marc Eschweiler.
3: So stand auf einem Plakat: Für das Blut der Märtyrer singt die Nationalhymne mit Entschlossenheit und ohne zu zögern. Fußballverbandschef Mehdi Tadj erklärte, dass die Mannschaft bei der WM den Iran als Teil der Widerstandsfront und als Kriegshelden vertreten werde. Unklar ist weiterhin, ob alle Spieler, Trainer und vor allem die Verbandsfunktionäre ein US-Visum erhalten. Mehreren Teammitgliedern wird eine Zusammenarbeit mit den Revolutionsgarden vorgeworfen und die stehen in den USA auf der Terror.
1: Die Fußballerinnen von Bayern München haben den DFB-Pokal gewonnen. Das Team setzte sich im Finale in Köln klar gegen den VfL Wolfsburg durch mit 4:0. Damit haben die Bayern-Frauen zum zweiten Mal hintereinander das Double aus Pokal und Meisterschaft geholt. Das waren die Nachrichten. Das Wetter: heute Nacht nur noch selten Regenschauer. Es kühlt ab auf 6 bis 1 Grad. Morgen ab dem Mittag wieder häufiger Schauer, maximal 15 Grad. Am Wochenende mal wieder längere Zeit trocken und häufiger Sonne. Samstag bis 16 Grad, Sonntag bis 19 Grad, Montag bis 20 Grad. Die Zeit 22.03 Uhr.
4: ARD-Verkehrsservice. Immer noch besondere Vorsicht auf der A5 Frankfurt-Kassel zwischen Bad Homburger Kreuz und Friedberg sind Kinder auf der Fahrbahn. Die A67 Darmstadt Richtung Mannheim ist zwischen Lorsch und Firnamer 3 wegen Bauarbeiten bis Montag früh gesperrt. Die Umleitung geht ab dem Darmstädter Kreuz über die parallel verlaufende A5. Und die B19 Schwäbisch Hall Richtung Bad Mergentheim ist in Höhe Kupferzell nach einem Unfall gesperrt. Allen unterwegs gute und sichere Fahrt. Kommt gut an.
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4: Am Mikrofon Annette Loris. Schönen Donnerstagabend, ein besonderer Donnerstag. Für einige ein extra langes Wochenende. Es ist Christi Himmelfahrt, es ist Vatertag. Und eben den feiern wir. Wir feiern die Väter in der Rockmusik. Und die haben einiges zu bieten, beziehungsweise ihr musikalischer Nachwuchs. Da hätten wir zum Beispiel Ozzy Osbourne und seine Tochter Kelly, Jeff und Tim Buckley. Oder auch John und Joseph Williams. Hören wir uns alles an in dieser Stunde.
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Temple of Love, die Sisters of Mercy im ARD Musikclub Rock. Kommen wir jetzt zugegebenermaßen zu etwas außergewöhnlicher Musik, aber der Filmkomponist und Dirigent John Williams ist definitiv sowas wie der Rockstar seiner Zunft und ihm verdanken wir so kultige Musik wie das hier. Das Main Theme von Star Wars, John Williams zusammen mit dem London Symphony Orchestra.

0: Okay, das war das einzige gitarrenfreie Stück heute Abend, das Star Wars Theme von John Williams. Der Mann ist Kult. Komponist, Dirigent, hat unfassbar viele wunderbare Filmmusiken komponiert, arrangiert und ist eben auch Dirigent und hat einen Sohn, der auch eine veritable Karriere in der Musik gemacht hat. Katharina William Heinius aus dem ARD-Team. Was viele nicht wissen, Joseph Williams ist John Williams Sohn und er ist der Sänger von Toto.
1: Genau, von Toto gibt es ja so einige Bandbesetzungen. Joseph Williams war Sänger in der Zeit von 1985 bis 88 und dann wieder 2006 und seit 2010 ist er wieder fester Leadsänger der Band. Spannend ist er nett, was er dazwischen gemacht hat. Du hast seinen Vater John Williams angesprochen und auch sein Sohn hat sich als Film- und Fernsehkomponist verwirklicht für 15 Jahre, als seine Kinder noch klein waren.
2: After I left the band, I worked for 15 years as a composer while I was raising my children. And I learned how to orchestrate. During that whole process, I was constantly calling my father and asking his advice. He's been scoring his whole life. We are very close, so I would call him constantly. He would teach me things and tell me how to do things and how to orchestrate this for a certain sound and that sort of thing.
1: Er sagt, ich habe gelernt zu orchestrieren und während dieser ganzen Zeit, dem ganzen Prozess, habe ich immer wieder meinen Vater angerufen. Wir sind sehr eng und er hat mir viel beigebracht. Viel, das er ja auch dann für seine eigene Musik umsetzen konnte. Joseph Williams hat 2021 ein Soloalbum rausgebracht. Ja, und das klingt so. Also da hört man ganz klar die beiden Filmmusik und Toto in einem Song.
0: Absolut, das ist wie eine Symbiose, total witzig, nach dem Motto, wir schmeißen jetzt mal alles, was wir können, in einen Pott und das kommt dabei raus. Joseph Williams ist aber bei Toto nicht der Einzige mit einem Komponisten als Vater.
1: David Page, der Gründungsmitglied und Keyboarder, Songwriter von Toto, sein Vater ist Marty Page, ebenfalls Komponist und Arrangeur für Ella Fitzgerald und Ray Charles hat er gearbeitet, aber auch für Michael Jackson zum Beispiel.
0: Und daher dann womöglich auch die Michael-Jackson-Connection von Toto. Denn Toto haben ja damals das komplette Thriller-Album eingespielt.
1: Genau, und die beiden Väter John Williams und Marty Page waren auch befreundet.
0: Da schließt sich dann der Kreis. Also Toto, die Band der Komponistensöhne.
1: So kann man das sagen.
0: Und davon haben wir jetzt Live-Musik. Vielen Dank, Katharina Heinius aus dem ARD-Team. Von Toto gibt's jetzt Live. Till the End.

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1: 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Woody Woody Wodka.
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1: Das unterbreche ich total ungern, aber es muss sein. ARD Verkehrsservice, Achtung Autofahrer, Falschfahrer auf der A8 Karlsruhe Neunkirchen. Zwischen Pirmasens und Pirmasens-Winzeln Gefahr durch einen Falschfahrer. Bitte äußerst rechts fahren, nicht überholen auf der A8 Karlsruhe-Neunkirchen. Zwischen Pirmasens-Winzeln und Pirmasens Gefahr durch einen Falschfahrer. Wir sagen natürlich Bescheid, sobald die Gefahr vorüber ist. Und wenn wir schon dabei sind, machen wir gleich weiter. Mit dem ARD-Verkehrsservice eine Gefahrenmeldung von der A48 Koblenz Richtung Dreieck-Vulkaneifel. Zwischen Ulm und Dreieck-Vulkaneifel liegt ein Tier. Vorsicht auch auf der A49 Kassel Richtung Gießen zwischen Neustadt und Stadtallendorf Nord. Auch hier liegt ein Tier auf der Fahrbahn. In Wiesbaden bitte aufpassen. Auf der Landesstraße zwischen Medenbach und am Rotenberg sind Menschen auf der Fahrbahn. Und dann noch eine Meldung von der A67, Darmstadt Richtung Mannheim.

Martina hat uns geschrieben aus Kissingen. Dankeschön und ganz liebe Grüße an dieser Stelle. Sie wünscht sich von Billy Talent Surrender im ARD Musikclub Rock.

Dorothy und Black Sheep. Um 13 Minuten vor 11 ARD Verkehrsservice. Vorsicht auf der A49 Kassel Richtung Gießen zwischen Neustadt und Stadtallendorf Nord liegt ein Tier. Und Vorsicht auf der B14 Backnang Richtung Stuttgart zwischen Schwalkheim und der Ausfahrt Waiblingen Nord. Hier ist eine Ölspur. An diesem Vatertagsabend geht es um berühmte Vater-Sohn- oder auch Tochtergeschichten in der Rockmusik. Und dann gibt es eine ziemlich tragische. Das ist die von Tim Buckley und seinem Sohn Jeff. Tim Buckley, geboren 1947, war einer der großen musikalischen Grenzgänger der 70er zwischen Folk, Jazz und Avant.

Once I Was von Tim Buckley. 9 Alben hat er veröffentlicht und starb 1975 mit nur 28 Jahren an einer Überdosis Heroin. Sein Sohn Jeff war damals noch ein Kind. Viel Zeit miteinander hatten die beiden nicht. Sie trafen sich ein einziges Mal. Da war Jeff 8 Jahre alt. Und auch er wurde Musiker. Weniger Avantgarde, mehr Rock, mehr Alternative, aber auch mit wahrscheinlich fast derselben emotionalen Wucht. 1994 erschien Grace, ein absoluter Meilenstein der 90er Jahre. Songs voller Sehnsucht, voller Intensität und auch voller Zerbrechlichkeit. Und dann 1997 die nächste Tragödie. Jeff Buckley ertrinkt mit nur 30 Jahren im Mississippi River. Und hier ist eben dieser Song, der Titelsong aus seinem Debütalbum Grace. Jeff Buckley im ARD Musikclub Rock.

Grace von Jeff Buckley im ARD Musik Club Rock. Wir haben so viel Post heute bekommen. Erstmal herzlichen Dank dafür, auch wenn wir nicht alle Wünsche erfüllen können. Das kriegen wir zeitlich echt so gar nicht hin. Aber ich lese euch mal ein bisschen was vor von dem, was gekommen ist. Viele Alexanders haben heute geschrieben. Alexander Gutbrot zum Beispiel. Das ist seit langem das Beste, was im Radio läuft. Und da sich über Geschmack bekanntlich nicht streiten und gar nicht diskutieren lässt, macht doch einfach so weiter und vergeudet keine Sendezeit mit irgendwelchem Quatsch. Machen wir nicht. Wir spielen gute Musik. Alexander Güttner aus Heidelberg schreibt, die Musik heute ist absolut super. Bitte, bitte mehr davon. Und Andreas hat uns geschrieben, wo wir gerade bei Vater und Sohn sind, vielleicht passen auch die Wallflowers von Jacob Dylan, dem Sohn von Bob Dylan, ins Programm. Mit Grüßen aus Erfstadt. Lieber Andreas, selbstverständlich passen die ins Programm, denn die werden wir in der nächsten Stunde noch etwas genauer uns vorknöpfen. Sebastian aus Aalen schreibt, ob es die heutige Playlist auf Spotify gibt, bitte. Nein, leider nicht, Sebastian. Aber ab morgen gibt es den kompletten Musikclub Rock natürlich zum Nachhören in der ARD Sounds App. Und jetzt haben wir noch ein schönes Duett von einem Vater mit seiner Tochter. Ozzy Osbourne hat den alten Black Sabbath Song Changes zusammen mit seiner Tochter Kelly im Jahr 2003 nochmal neu aufgenommen. Und das ist wirklich, wirklich schön geworden. Musik.

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1: Um 23 Uhr mit Kevin Arnold. Die USA setzen im Konflikt mit dem Iran auf Unterstützung aus China. Das hat Präsident Trump nach seinem Treffen mit Staatschef Xi in Peking erklärt. Aus der Nachrichtenredaktion Sebastian Segebade.
2: Trump sagte dem Sender Fox News, dass Xi sich dafür einsetzen will, dass wieder Öl- und Gastanker die Straße von Hormuz passieren können. Auch Taiwan war Thema bei dem Treffen der beiden. Dabei hat Xi nach Angaben chinesischer Medien vor möglichen Konflikten gewarnt. China betrachtet das unabhängige Taiwan als eigenes Staatsgebiet und droht immer wieder mit einer Übernahme. Die USA unterstützen bislang Taiwan sowohl diplomatisch als auch mit Waffen.
1: Deutschland könnte sich mehr als bisher geplant daran beteiligen, die Straße von Hormuz zu sichern. Das Verteidigungsministerium teilte mit, es sei zum Beispiel möglich, Minentaucher zur Verfügung zu stellen. Bis jetzt sind ein Minenjagdboot und ein Versorgungsschiff vorgesehen. Allerdings stellte das Ministerium klar, Deutschland beteilige sich erst, wenn die notwendigen Voraussetzungen erfüllt sind. Dazu gehört unter anderem ein Mandat des Bundestags. Polizeieinsatz heute im Main-Taunus-Zentrum in Sulzbach. Die Polizei teilte mit, sie sei am späten Nachmittag darüber informiert worden, dass dort jemand mit einem waffenähnlichen Gegenstand unterwegs ist. Die Beamten seien mit einem Großaufgebot angerückt und hätten im Kino einen Verdächtigen festgenommen. Der waffenähnliche Gegenstand soll eine Pfefferspray-Pistole gewesen sein. Der frühere EZB-Chef Draghi hat die Europäische Union zu mehr Entschlossenheit in schwierigen Zeiten aufgefordert. In Aachen sagte er, im Moment stecke die EU in einer Lähmung, die nur überwunden werden könne, wenn die einzelnen Mitglieder eng zusammenarbeiten. Draghi war vorher mit dem Internationalen Karlspreis ausgezeichnet worden, vor allem für seine Verdienste während der Euro-Krise. Die Fußballerinnen von Bayern München haben nach der Meisterschaft auch den DFB-Pokal geholt. Sie gewannen das Finale gegen den VfL Wolfsburg mit 4:0. Es ist das zweite Double für die Bayern hintereinander. Für Wolfsburg, Alexandra Popp, war es nach 14 Jahren beim VfL das letzte Pokalfinale. Sie sagte zur Rekordkulisse von 46.000 Menschen im Kölner Stadion.
3: Ich bin natürlich extrem stolz darüber, wie Jahr für Jahr immer mehr Leute den Weg ins Stadion gefunden haben, die einfach auch nur für das Frauenpokalfinale kommen. Und dass wir es geschafft haben, mehr Anerkennung, mehr Wertschätzung für den Frauenfußball zu erspielen, damit man hier so eine Bude dann auch ausverkauft bekommt.
1: Das waren die Nachrichten. Das Wetter, heute Nacht nur noch selten Regenschauer, es kühlt ab auf 6 bis 1 Grad. Morgen ab dem Mittag wieder häufiger Schauer, vereinzelt auch Gewitter, weiter kühl, maximal 15 Grad. Am Wochenende mal wieder längere Zeit trocken und häufiger Sonne, Samstag bis 16 Grad, Sonntag bis 19 Grad. Die Zeit 23.03 Uhr.
4: ARD-Verkehrsservice. Entwarnung für die A8 Karlsruhe-Neunkirchen. Kein Falschfahrer mehr zwischen Pirmasens und Pirmasens-Winzeln. Vorsicht auf der B27 Schaffhausen-Villingen-Schwenningen zwischen B33 Bad Dürrheim und Schwenningen-Mühlhausen-Flugplatz. Hier sind Menschen auf der Fahrbahn. Und Vorsicht auf der B27 Schaffhausen Richtung Villingen-Schwenningen. Nochmal in der Ausfahrt Donau-Esching-Mitte-Pforen steht ein defekter PKW. Auf der B14 Backnang Richtung Stuttgart aufpassen zwischen Schwalkheim und der Ausfahrt Waibling Nord. Hier ist eine Ölspur. Und eine Gefahrenstelle im Kreis Rothenburg auf der Kreisstraße zwischen Amstüh und Farven steht ein unbeleuchtetes Fahrzeug. Die A67 Darmstadt Richtung Mannheim ist zwischen Lorsch und Firnheimer Dreieck wegen Bauarbeiten bis Montag früh gesperrt. Die Umleitung geht ab dem Darmstädter Kreuz über die parallel verlaufende A5. Dann kommt noch eine Gefahrenstelle dazu. Vorsicht in beiden Richtungen. Auf der A28 Bremen-Oldenburg zwischen Gardenkersee-Ost und Gardenkersee-West laufen Tiere auf der Fahrbahn. Allen unterwegs gute und sichere Fahrt.
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4: Am Mikrofon Annette Loris. Schönen Donnerstagabend. Wir feiern die Väter in der Rockmusik und hätten dann in dieser Stunde unter anderem noch Bob Dylan und Ringo Starr und ihre Söhne im Angebot.
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0: Es geht um berühmte Väter am Vatertagsabend hier im ARD Musikclub Rock. Und ja, der Rock bietet da einiges. Also wir haben gerade Bob Dylan gehört, der ist natürlich auch Vater, hat einige Söhne. Und auch die machen Musik. Adrian Beretsch aus dem ARD-Team. Du hast ein Beispiel mitgebracht. Also im ersten Moment wird einem nicht klar, welche Familienverhältnisse dahinter stecken.
1: Nee, absolut. Denn wenn sich eine Band The Wallflowers nennt, die Mauerblümchen, dann ist das ja total anonym. Da gucken ja wirklich nur die Fans ein bisschen genauer auf die Bandmitglieder und auf die Nachnamen. Und bei Rockmusikern, ja, da kannst du ja eh nicht sicher sein, sind die jetzt echt diese Namen oder sind das irgendwelche Künstlernamen. Bei den Wallflowers gab es damals zum Beispiel in den 90ern, als sie groß rausgekommen sind, einen gewissen Barry Maguire. Und in den 90ern haben wir ja alle auf den Song hier abgetanzt. Aber hä, Moment mal, Barry Maguire, der von Eve of Destruction aus den 60ern, Klassiker, das kann nicht sein. Stimmt, kann ich sagen, Zufall. Und dann, musst du auf den nächsten Namen gucken, dann gab es da den Sänger, der hieß Jacob Dylan. Katze aus dem Sack, das ist der Sohn von Bob Dylan, eines von seinen 6 Kindern. Respektable Karriere gemacht, dieser Jacob Dylan. 10 Millionen Tonträger verkauft mit seiner Band. Sehr wechselhafte Geschichte, die Truppe. Eigentlich ist nur noch er übrig geblieben, also sind die Wallflowers quasi ein Solo-Projekt. Aber hallo, immer noch sehr gefragt. Der ist aktuell auf Tour als The Wallflowers. 79 Konzerte stehen dieses Jahr noch an, 9 davon in Europa, aber leider keins in Deutschland.
0: Vielen Dank, Adrian Beretsch aus dem ARD-Team. Und wir haben es eben schon kurz angespielt. Hier ist es jetzt komplett. Der größte Hit der Wallflowers. One Headlight im ARD-Musikclub. Rock. Okay.

Ka-ching, Hammer to Fall von Queen. Um 22 Minuten nach 11 ARD Verkehrsservice. Vorsicht in der Region Hannover auf der Straße zwischen Borstel und Hagen ist eine ungesicherte Unfallstelle. Wir erfüllen natürlich eure Wünsche auch heute Abend, also im Rahmen unserer Möglichkeiten, denn wir sind von Wünschen so überschwemmt worden, dass wir einen Teil davon nächste Woche nachholen müssen. Entschuldigung an dieser Stelle an alle, für die es nicht klappt. Für Oliver klappt es auf jeden Fall. Er hat uns geschrieben, Let Me In von den Beatsteaks. Der Song ist mega. Und den spielen wir jetzt für Oliver.

0: Parallelverlaufende A5. Allen unterwegs, gute und sichere Fahrt.
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0: Mit Annette Loris, guten Abend. Und an diesem Vatertagsabend natürlich noch mit einer spannenden Vater-Sohn-Konstellation. Die von Ringo Starr und seinem Sohn Zack Starke. Über die sprechen wir gleich.
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0: Jetzt aber erstmal die Queens of the Stone Age und The Way You Used to Do.

0: Ja, da ist viel Geräusch am Start und dann denkt man auch, jetzt ist es dann rum, Helter Skelter von den Beatles. Aber ich muss deshalb reden, weil sonst unser Notband angehen würde. Das Loch ist nämlich lang und die fangen nochmal an.
1: Ich liebe diese Geschichte, weil...
0: Jetzt sind sie aber wirklich fertig. Helter Skelter, der Song, von dem Paul McCartney mal sagte, oh, ich wollte einfach lauter sein als The Who. Und um The Who und die Beatles geht es jetzt in unserem Vatertag-Special hier im ARD Musikclub Rock. Denn kein geringer als der Sohn von Ringo wurde später nach dem Tod von Keith Moon Schlagzeuger bei The Who. Katharina Heinius aus dem ARD Musikclub-Team. Eine tolle Geschichte.
1: Ich liebe diese Geschichte, weil sie so ehrlich ist. Keith Moon und Ringo Starr, die beiden waren sehr eng miteinander befreundet. Und so kam es, dass Zach Starkey, der Sohn von Ringo, sein allererstes Schlagzeug nicht von seinem Vater bekommen hat, sondern von Keith Moon. Zach Starkey hat mal in einem Interview erzählt, dass Keith Moon so eine Art verrückter Onkel für ihn war. Unglaublich lustig, unberechenbar und für ihn, auch wenn das komisch klingt, weil er eben auch ein totaler Chaot vor dem Herrn war, ein echtes Vorbild.
0: Was für eine tolle Geschichte. 1996, 18 Jahre lang nach dem Tod von Keith Moon, ist Zach Starkey Drummer bei The Who geworden. Die Fans und auch die Kritiker waren sofort begeistert.
1: Das stimmt. Ich durfte ihn auch schon live mit The Who erleben und er hat diese Keith Moon-Energie. Auch das Chaos in seinem Schlagzeugspiel, das macht schon echt Spaß und das ohne Keith Moon einfach zu kopieren.
0: Im letzten Jahr gab es aber dann so eine Menge ganz unschöner Gerüchte. Also Zach sei bei The Who rausgeflogen, dann aber doch nicht. Weißt du genaueres, was war da los?
1: Ja, das war letztes Jahr im April. Da ist Zach nach einem Konzert von The Who in der Royal Albert Hall angeblich bei The Who rausgeflogen, weil er zu laut getrommelt hat und Roger Daltrey sich nicht mehr gehört hat.
0: Oh.
1: Dann, wenige Tage später, sagte Pete Townsend, es habe nur Kommunikationsprobleme gegeben und er sei wieder in der Band. Und im Mai 2025 war dann doch klar, Zach ist gegangen worden, ist also bei The Who rausgeflogen. Scott DeVaris hat Zach dann letztes Jahr bei den Shows ersetzt.
0: Also falls jemand auf der Suche nach einem guten Drummer ist, ich glaube, Zach Starkey wäre zu haben.
1: Gute Idee, Annette.
0: Und wir haben Musik von The Who with Orchestra mit Zach Starkey, damals noch an den Drums. The Real Me, live at Wembley. We're doing a few songs now from Quadrophenia.

One Step Closer von Linkin Park um 12:12 ARD Verkehrsservice. Besondere Vorsicht bitte auf der A5 Karlsruhe-Frankfurt. Zwischen Frankfurter Kreuz und Frankfurt-Niederrad, hier sind Menschen auf der Fahrbahn. Und Vorsicht auch auf der A5 Frankfurt Richtung Kassel. Zwischen Bad Homburger Kreuz und Friedberg steht ein defekter LKW. Das war's auch fast schon im ARD Musikclub Rock, wobei Randolf Gessler aus Marbach uns noch geschrieben hat, ein Musikclub Rock ohne Ronnie James Dio geht gar nicht. Korrekt.

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2: Wenn du aus Las Vegas kommst, dann arbeitest du meist früher oder später in einem der zahlreichen Casinos. Oder aber du versuchst, im Showbiz eine Karriere zu machen. So ging das auch drei jungen Männern aus Las Vegas, die sich dachten, na, da muss es doch was anderes geben. Irgendwie, die Welt ist doch nicht nur Leuchtreklame und Geld verlieren, oder? Und sie gründeten eine Band. Das war im Jahr 2005 und ja, es lief am Anfang nicht ganz so rund, weil Las Vegas ist nicht unbedingt das ultimative Pflaster für Independent Bands. Aber Otherwise fanden Fans, unter anderem Papa Roach oder auch P.O.D., sagten sich, oh, die sind gut, die nehmen wir mal mit auf Tour, mal gucken, was passiert. Und es passierte einiges. Sie veröffentlichten ein Album nach dem anderen und wurden immer erfolgreicher. Und sie haben einen Song veröffentlicht, in dem es um Väter und Söhne geht. Und mit genau dem schicke ich euch jetzt in die Nacht. Bloodline Lullaby von Otherwise. Und damit gute Nacht.

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2: Um 0 Uhr mit Kevin Arnold. Die faktische Blockade der Straße von Hormuz sorgt auch bei uns in Deutschland für wirtschaftliche Schwierigkeiten. Jetzt hat US-Präsident Trump bei seinem Besuch in China erklärt, dass Präsident Xi ihm Unterstützung angeboten hat. Aus der Nachrichtenredaktion Sebastian Segebade.
3: Trump sagte dem Sender Fox News, dass Xi sich dafür einsetzen will, dass wieder Öl- und Gastanker die Straße von Hormuz passieren können. Außerdem wolle China bis auf Weiteres dem Iran keine Waffen liefern. Auch Taiwan war Thema bei dem Treffen der beiden. Dabei hat Xi nach Angaben chinesischer Medien vor möglichen Konflikten gewarnt, sollten die USA die Sache im chinesischen Sinne schlecht handhaben.
2: Der ukrainische Präsident Selenskyj wertet den schweren russischen Angriff auf Kiew als Beleg dafür, dass Russland weiter Sanktionen umgeht. Selenskyj sagte in seiner abendlichen Videobotschaft, Russland habe eine vor kurzem produzierte Rakete eingesetzt, deren Komponenten eigentlich auf Sanktionslisten stehen. Bei dem Angriff in der Nacht zu Donnerstag sollen in Kiew mindestens 12 Menschen getötet worden sein. Polizeieinsatz im Main-Taunus-Zentrum in Sulzbach. Die Polizei teilte mit, sie sei gestern am späten Nachmittag darüber informiert worden, dass dort jemand mit einem waffenähnlichen Gegenstand unterwegs ist. Die Beamten seien mit einem Großaufgebot angerückt und hätten im Kino einen Verdächtigen festgenommen. Der waffenähnliche Gegenstand soll eine Pfefferspray-Pistole gewesen sein. Nach dem Ausbruch des Hantavirus auf einem Kreuzfahrtschiff wollen Wissenschaftler untersuchen, wo das Virus genau herkam. Dafür reisen sie nach Argentinien. In der Hafenstadt Ushuaia war die Kreuzfahrt losgegangen. Die Experten wollen herausfinden, ob dort Nagetiere vorkommen, die das Virus übertragen haben könnten. Innerhalb von 4 Wochen soll es erste Ergebnisse der Untersuchungen geben. Die Fußballerinnen von Bayern München haben sich zum 2. Mal hintereinander das Double aus Meisterschaft und Pokal gesichert. Die Bayern gewannen das Pokalfinale gegen den VfL Wolfsburg klar mit 4:0. ARD-Sportreporter Christian Schulze.
4: Vor über 46.000 Zuschauern in Köln setzte der deutsche Meister aus München seine Dominanz aus der Bundesliga auch im Pokal fort. Die Bayern jubeln über das erneute Double aus Meisterschaft und Pokal. In Wolfsburg flossen allen voran bei Alexandra Popp bittere Tränen. Die Kapitänin verabschiedet sich nach 14 Jahren ohne Titel zur Regionalligist Dortmund.
2: Das waren die Nachrichten. Das Wetter. Heute Nacht nur noch selten Regenschauer. Es kühlt ab auf 6 bis 1 Grad. Tagsüber erst nicht ganz so nass. Ab dem Mittag dann wieder häufiger Schauer, vereinzelt auch Gewitter. Weiter kühl, maximal 15 Grad. Am Wochenende mal wieder längere Zeit trocken und häufiger Sonne. Örtlich aber auch Schauer möglich. Samstag bis 16 Grad, Sonntag bis 19 Grad. Montag Sonne, Wolken und einzelne Schauer bis 20 Grad. In den Nächten Tiefstwerte zwischen 6 und 1 Grad. Die Zeit 0 Uhr 3.
5: Und hier ist der Verkehrsservice in der ARD-Hitnacht. Die A1 Köln-Dortmund ist zwischen dem Kreuz Leverkusen und Burscheid in beiden Richtungen nach einem Unfall gesperrt. Die A40 Essen Richtung Duisburg ist zwischen dem Kreuz Kaiserberg und dem Kreuz Duisburg wegen Brückenarbeiten bis Dienstag früh gesperrt. Die A67 Darmstadt Richtung Mannheim ist zwischen Lorsch und dem Viernheimer Dreieck wegen Bauarbeiten noch bis Montag früh gesperrt. Die Umleitung führt ab dem Darmstädter Kreuz über die parallel verlaufende A5. Und die A94 München Richtung Passau ist zwischen Paschtetten und Lengdorf nach einem Unfall gesperrt. Ich wünsche Ihnen eine gute und sichere Fahrt.
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5: Ja, und alle, die neu dazugestoßen sind, jetzt kurz nach Mitternacht, die begrüßen wir besonders herzlich. Hier ist die ARD-Hitnacht aus dem Landesfunkhaus Sachsen-Anhalt, des Mitteldeutschen Rundfunks in Magdeburg. Mein Name Frank Eberlein. Einen wunderschönen guten Morgen an diesem Freitag, dem 15. Mai. Bye.

Chris Norman und Susi Quattro hier in der ARD Hitnacht. Ja, 0 Uhr und 12 Minuten haben wir es. Der Feiertag ist vorbei. Angebrochen ist der Brückentag. Ja, ein Freitag, der für die einen ein freier Tag ist, für die anderen ein Tag, an dem man ebenso frei ist, zur Arbeit zu gehen. Ne? Und Claudia hat uns noch was zum gestrigen Himmelfahrtstag geschrieben, der für viele ja eher ja der Herrentag war. Also Claudia schreibt, ich gehöre nicht zu den Herren der Schöpfung, kann es aber verstehen, wenn man Herrentag oder Vatertag feiert. Mir bedeutet Himmelfahrt etwas. Ich freue mich, dass Jesus zwar in den Himmel zum Vater aufgefahren, dennoch bei uns ist alle Tage bis an der Weltende.

Papa Don't Preach, das war Madonna und ein Papa soll an dieser Stelle noch gegrüßt werden, nämlich Jörg, das ist der Papa von Kevin. Kevin hat mir geschrieben und alle freuen sich über die coole Musik in der ARD-Hitnacht. Auch Gordon aus Freiburg, Moritz und Isolde und wie sie alle heißen, die mit mir gemeinsam durch diese Mainacht gehen. Ja, diese noch junge Mainacht. Wir haben es gerade mal 5 Minuten vor 1:30 und jetzt kommen die Stones hier. As Tears Go By und dann habe ich Human League mit Human League.

Ja, so gefühlvoll kann Popmusik sein. Aus dem Jahr 1986, Human von Human League, 40 Jahre ist es her. Wir haben es jetzt 0.31 Uhr. Hier ist der Verkehrsservice in der ARD-Hitnacht. Die A1 Köln-Dortmund ist zwischen dem Kreuz Leverkusen und Burscheid in beiden Richtungen nach einem Unfall gesperrt. Die A40 Essen Richtung Duisburg ist zwischen dem Kreuz Kaiserberg und dem Kreuz Duisburg wegen Brückenarbeiten bis Dienstag früh gesperrt. Die A

So, nun wissen wir es. Marius Müller-Westernhagen. Und wahrscheinlich geht's ihm zu gut, ne? Hier ist die ARD-Hitnacht. 10 Minuten nach 12:30 haben wir's. Und der in diesem Lied erwähnte Michael Jackson kommt auch hier noch. Den können Sie bei uns hören in einer guten halben Stunde. Und jetzt kommt erstmal hier er, Paul Young aus England, mit seinem wahrscheinlich größten Hit. Immer noch ein wunderbar atmosphärisches Stück Popmusik der frühen 80er. Come back and

Tainted Love, das war ein Soft Cell aus den 80ern. Wir gehen jetzt in die 90er. Auch da gab's wunderschöne Musik. Ja, zum Beispiel dieses Stück hier, Just Another Day von John Secada. Und danach habe ich für Sie aus den 80ern wieder was, Physical von Olivia Newton-John.

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1: Um 1 Uhr mit Katja Kindermann. Der britische Gesundheitsminister Streeting ist zurückgetreten. Streeting erhöht damit den Druck auf den angeschlagenen Premier Starmer. Der Ex-Minister erklärte, er habe das Vertrauen in Starmer verloren. Es sei nun klar, dass der Premier die Labour-Partei nicht in die nächsten Parlamentswahlen führen werde. Starmer reagierte seinerseits mit einem Brief, in dem er Streetings Rücktritt bedauerte. Zugleich ernannte er James Murray zum neuen Gesundheitsminister. Die Times hatte zuvor berichtet, dass Streeting vor dem Rücktritt stehe, um Starmer als Chef der Labour-Partei herauszufordern. US-Präsident Trump setzt heute seinen Staatsbesuch in China fort. Offen blieb zunächst, ob es im Handelskonflikt zwischen den Vereinigten Staaten und der Volksrepublik konkrete Fortschritte geben wird. Gestern war Trump bereits zu ersten Gesprächen mit Chinas Staatschef Xi in Peking zusammengekommen. Auch heute ist ein Treffen geplant. Danach wird der Präsident zurück in die USA reisen. Es ist Trumps zweiter Staatsbesuch. Bereits in seiner ersten Amtszeit 2017 besuchte er China. Der ukrainische Präsident Selenskyj hat schmerzhaftere Sanktionen gegen Moskau gefordert. Anlass ist der jüngste Angriff auf Kiew mit mindestens 16 Toten, darunter offenbar auch 2 Kindern. Laut Selenskyj war ein Marschflugkörper vom Typ CH-101 in ein Gebäude eingeschlagen. Das Geschoss sei im 2. Quartal dieses Jahres hergestellt worden, so der Präsident in seiner abendlichen Videobotschaft. Er berief sich dabei auf vorläufige Angaben. Selenskyj betonte, das bedeute, dass Russland die dafür nötigen Komponenten weiterhin beziehe und die weltweiten Sanktionen umgehe. Vor der dänischen Insel Anholt ist ein toter Wal entdeckt worden. Jetzt prüfen die zuständigen Behörden, ob es sich dabei um den Buckelwal handelt, der wochenlang vor der deutschen Ostseeküste festsaß. Aus Stockholm, Arne Bartram.
2: Die dänische Umweltbehörde hat bisher nur bestätigt, dass ein Wal vor Anholt gestrandet ist. Beobachter vor Ort schätzen das Tier auf 10 bis 15 Meter Länge. Das würde zu dem Buckelwal passen, der zuletzt vor der Insel Pöhl lag. Außerdem befindet sich Anholt auf der Route Richtung Nordsee, in die der Wal Anfang Mai gebracht worden war. Die dänischen Behörden gehen davon aus, dass das jetzt gefundene Tier schon eine Weile tot ist. Als nächstes sollen Gewebeproben genommen werden. So könnte geklärt werden, ob es der Wal von der Insel Pöhl ist.
1: Das waren die Nachrichten. Das Wetter in Deutschland. Meist trocken, von der Nordsee her Schauer, zum Teil neblig. Tiefstwerte 8 bis 0 Grad. Tagsüber gebietsweise Schauer, teils mit Graupel, selten Gewitter, örtlich Sonne. Die Höchstwerte liegen dann bei 9 Grad im Allgäu bis 17 Grad in der Lausitz. Am Samstag zum Teil heiter, ein paar Schauer, in den Bergen Schnee. Die Temperaturen hier 9 bis 17 Grad. Und am Sonntag überwiegend trocken. Die Temperaturen erreichen dann 13 bis 19 Grad. Die Zeit, es ist jetzt 1:03 Uhr.
3: Und hier ist der Verkehrsservice in der ARD-Hitnacht. Die A1 Köln Richtung Dortmund ist zwischen dem Kreuz Leverkusen und Burscheid nach einem Unfall gesperrt. Die A40 Essen Richtung Duisburg ist zwischen dem Kreuz Kaiserberg und dem Kreuz Duisburg wegen Brückenarbeiten noch bis Dienstag früh gesperrt. Die A67 Darmstadt Richtung Mannheim ist zwischen Lorsch und dem Viernheimer Dreieck wegen Bauarbeiten bis Montag früh gesperrt. Die Umleitung führt ab dem Darmstädter Kreuz über die parallel verlaufende A5. Und die A94 München Richtung Passau ist zwischen Paarstetten und Lengdorf nach einem Unfall gesperrt. Ich wünsche Ihnen eine gute und sichere Fahrt.
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3: Die kommt vom Mitteldeutschen Rundfunk aus Magdeburg. Mein Name ist Frank Eberlein. Schönen guten Morgen. Ja, wir boxen uns hier weiter durch diese Nacht. Vom Donnerstag zum Freitag. Ja, und das habe ich jetzt nicht umsonst gesagt, ne? Sie kennen ja sicherlich die Boxer-Filmreihe um Rocky. Und hier aus Teil 3, glaube ich, war es. 1982 ins Kino gekommen. Das Stück Eye of the Tiger von Survivor.

Ne? Ein ganz entspanntes Lied von Billy Joel. Aber das haben die New Yorker, glaube ich, so an sich. Ne? Die gehen so mit Leichtigkeit durchs Leben. Auch vor allem die, die Musik machen. Wie Billy. Ja, das war schon in den 70ern rausgekommen. Ja, schön. Und vor allem, finde ich, klingt dieser Song irgendwie zeitlos. Passt also noch auch in unsere Zeit. 1:12 am Freitagmorgen. Die ARD-Hitnacht. Jetzt mit Tina Turner und Two People.

0: Ja, wem gehört diese markante Stimme, die Frauenherzen schmelzen und Gläser zerspringen lässt? Kann ich Ihnen sagen. Tissy Tears, das war der Sänger des Popquartetts Moti Special. Und das war in den 80er Jahren sehr angesagt, zum Beispiel mit Cold Days, Hot Nights. Die ARD Hitnacht. So, und jetzt kommen wir zu Michael Jackson, zu dem man wirklich nichts mehr erklären muss. Den kennt jeder.
1: Michael Jackson, der war Boxweltmeister im Halbschwergewicht. Aber dann hat ihn Eddie Alasmeier nach Punkt geschlagen. Das war 1952. Komisch, für sowas habe ich ein Gedächtnis.

0: Es ist 1.31 Uhr. Hier ist der Verkehrsservice in der ARD-Hitnacht. Die A40 Essen Richtung Duisburg ist zwischen dem Kreuz Kaiserberg und dem Kreuz Duisburg wegen Brückenarbeiten noch bis Dienstag früh gesperrt. Die A67 Darmstadt Richtung Mannheim ist zwischen Lorsch und dem Viernheimer Dreieck wegen Bauarbeiten bis Montag früh gesperrt. Und die Umleitung dort führt ab dem Darmstädter Kreuz über die parallel verlaufende A5. Und die A94 München Richtung Passau ist zwischen Paarstetten und Lengendorf nach einem Unfall gesperrt. Ich wünsche Ihnen eine gute und sichere Fahrt weiterhin in diesen neuen Tag.
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Ja, das waren noch Zeiten, ne? Als Monopoly das beliebteste Spiel weltweit war. Und vielleicht ist es das ja auch noch. Auf jeden Fall erinnern wir uns alle noch, was das Motto war. Alles besitzen. So, und hier ist die ARD-Hitnacht. Wir besitzen jetzt einfach mal den Mut, uns weitere schöne Songs aus alter Zeit gemeinsam anzuhören. Da habe ich gleich Annie Lennox von den Eurythmics als Solistin, diesmal Why und dann Milo. Und hier Scott McKenzie mit diesem Flower Power Hit aus den 60ern, San Francisco. Yeah.

Ja, in Schottland kam sie am ersten Weihnachtsfeiertag zur Welt. Und zwar im Jahre 1954. Die Frau ist also schon 71, Annie Lennox. Ja, die Sängerin der Eurythmics. Hier hatten wir sie gerade in der ARD-Hitnacht als Solistin mit Why. Nach dem Ende der Eurythmics, ja, hat sie dann einfach mal solistisch weitergemacht. Und das auch noch sehr erfolgreich. Und jetzt kurz vor zwei gibt's Musik von den Australiern Real Life. Hier ist Send Me an Angel. Und dann von den Schweden ABBA. Und dann gibt's noch die Steve Miller Band. Alles bis zu den Nachrichten. Yeah.

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1: Um 2 Uhr mit Katja Kindermann. Der Druck auf den britischen Premier Starmer wächst weiter. Jetzt ist sein Gesundheitsminister Streeting zurückgetreten. Franziska Hoppen in London erläutert die Hintergründe.
2: Streeting hat ein langes Schreiben veröffentlicht und darin ziemlich deutliche Worte gefunden. Er hat gesagt, dass er das Vertrauen in die Parteispitze, also in Premier Starmer, verloren habe. Denn, da zitiere ich jetzt mal, da wo es Vision brauche, da herrsche Leere, wo es Orientierung brauche, da treibe Labour ziellos dahin. Und das ist eine Kritik, die auch viele Bürgerinnen und Bürger immer wieder geäußert haben, dass gar nicht klar sei, wofür Labour eigentlich noch stehe, dass sie so einen Zickzackkurs fahren. Und so sei Streeting eben zu dem Schluss gekommen, dass es, schreibt er wörtlich, unehrenhaft und prinzipienlos wäre, unter diesen Bedingungen seinen Posten weiter zu behalten.
1: US-Präsident Trump setzt heute seinen Staatsbesuch in China fort. Offen blieb zunächst, ob es im Handelskonflikt zwischen den Vereinigten Staaten und der Volksrepublik konkrete Fortschritte geben wird. Gestern war Trump bereits zu ersten Gesprächen mit Chinas Staatschef Xi in Peking zusammengekommen. Auch heute ist ein Treffen geplant. Danach wird der Präsident zurück in die USA reisen. Es ist Trumps zweiter Staatsbesuch. Bereits in seiner ersten Amtszeit 2017 besuchte er China. Der ukrainische Präsident Selenskyj hat schmerzhaftere Sanktionen gegen Moskau gefordert. Anlass ist der jüngste Angriff auf Kiew mit mindestens 21 Toten, darunter offenbar auch 2 Kindern. Laut Selenskyj war ein Marschflugkörper vom Typ CH-101 in ein Gebäude eingeschlagen. Das Geschoss sei im 2. Quartal dieses Jahres hergestellt worden, so der Präsident in seiner abendlichen Videobotschaft. Das bedeutet, dass Russland die dafür nötigen Komponenten weiterhin beziehe und die weltweiten Sanktionen umgehe. Vor der dänischen Insel Anholt ist ein toter Wal entdeckt worden. Jetzt prüfen die zuständigen Behörden, ob es sich dabei um den Buckelwal handelt, der wochenlang vor der deutschen Ostseeküste festsaß. Aus Stockholm, Arne Bartram.
3: Die dänische Umweltbehörde hat bisher nur bestätigt, dass ein Wal vor Anholt gestrandet ist. Beobachter vor Ort schätzen das Tier auf 10 bis 15 Meter Länge. Das würde zu dem Buckelwal passen, der zuletzt vor der Insel Pöhl lag. Außerdem befindet sich Anholt auf der Route Richtung Nordsee, in die der Wal Anfang Mai gebracht worden war. Die dänischen Behörden gehen davon aus, dass das jetzt gefundene Tier schon eine Weile tot ist. Als nächstes sollen Gewebeproben genommen werden. So könnte geklärt werden, ob es der Wal von der Insel Pöhl ist.
1: Das waren die Nachrichten. Das Wetter in Deutschland. Meist trocken, von der Nordsee her Schauer, zum Teil neblig. Tiefstwerte 8 bis 0 Grad. Tagsüber gebietsweise Schauer, teils mit Graupel, selten Gewitter, örtlich Sonne. Höchstwerte 9 Grad im Allgäu bis 17 Grad in der Lausitz. Am Samstag zum Teil heiter, ein paar Schauer, in den Bergen Schnee, 9 bis 17 Grad. Und am Sonntag überwiegend trocken, die Temperaturen liegen dann bei 13 bis 17 Grad.